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2: Im Studio Anna Löwer. Bundesgesundheitsminister Linnemann hat die geplante Pflegereform gegen Kritik der SPD verteidigt. Im Bericht aus Berlin sagte der CDU-Politiker, der von der SPD vorgeschlagene Pflegedeckel löse das Problem nicht. Die Gesamtkosten für einen Pflegeheimplatz liegen trotzdem bei mehr als 3.000 Euro. Linnemann will nun eine Kommission einsetzen, die die Pflegeversicherung zukunftsfest machen soll. Medienberichten zufolge gibt es deswegen ein Krisentreffen zwischen Union und SPD. Die EU geht gegen sogenanntes Werbe-Greenwashing vor. Es gelten jetzt schärfere Regeln. Produkte dürfen nicht mehr ohne weiteres als umweltfreundlich oder klimaneutral beworben werden. Mehr von Tim Britztrup.
3: Die Hersteller dürfen solche Begriffe im Werbesprech nur noch verwenden, wenn sie dafür Belege haben. Und da reicht es nicht, wenn zum Ausgleich irgendwo Bäume gepflanzt werden. Außerdem dürfen sich beispielsweise Energiekonzerne nicht als nachhaltig bezeichnen, weil sie auch Windenergie im Angebot haben, ihr Hauptgeschäft aber mit Öl und Gas machen. Auch selbst erfundene Umweltsiegel sind jetzt verboten. Bei Verstößen drohen Geldstrafen.
2: Die Schweiz bleibt genauso neutral wie bisher auch. Die Menschen im Land haben eine strengere Auslegung der politischen Neutralität abgelehnt. In einer Volksabstimmung machten rund 70% ihr Kreuz bei Nein. Damit kann die Schweiz auch weiter EU-Sanktionen gegen Russland übernehmen. Deutschland hat einen neuen Solarrekord geknackt. Seit Anfang des Jahres ist bereits mehr Solarstrom produziert worden als im gesamten vergangenen Jahr. Verantwortlich dafür sind laut Bundesverband Solarwirtschaft ungewöhnlich viele Sonnenstunden in diesem Jahr und der stetige Ausbau von Solaranlagen. Berlin statt Düsseldorf, Kanzleramt statt Staatskanzlei? Nein, so lautet die Antwort von NRW-Ministerpräsident Wüst. Er hat keine Ambitionen für einen Wechsel in die Bundespolitik, sagte er dem Deutschlandfunk. Mehr von Daniel Bornberg.
4: Seit dem miesen Absteigen der CDU bei den Wahlen in Sachsen-Anhalt, Mecklenburg-Vorpommern und Berlin ist der Druck auf Kanzler Merz noch einmal größer geworden. Immer wieder gab es zuletzt Debatten über seine Person. Ist er der richtige Mann? Kann er es überhaupt? Sollte nicht lieber Wüst übernehmen? Der spricht sich nun gegen einen solchen Schritt aus und sagt mit Blick auf die Landtagswahl in NRW im nächsten Jahr: Ich trete an für 5 Jahre. Ich habe keine anderen Pläne.
2: In der Nations League hat die DFB-Elf überraschend gegen Griechenland verloren. Im ersten Heimspiel unter Bundestrainer Klopp unterlag das deutsche Team den Griechen mit 0:1.
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1: Ich habe mich vor ein paar Monaten online gestritten mit einem Deutschen Bahn-Mitarbeiter. Das ist eine true story, weil ich habe einen Witz über die Deutsche Bahn gemacht. Es war eigentlich nicht mal ein Witz, es war eine Geschichte, die ich genau so erlebt habe. Ja, für die, die es nicht kennen, ich mache die Kurzversion von der Geschichte. Ich war in der Bahn unterwegs, wir haben übertrieben viel Verspätung und auf einmal halten wir irgendwo im Nirgendwo. Und dann kam diese Durchsage, das nicht erfunden.
2: Liebe Passagiere, es ist mir ein bisschen unangenehm. Und ich weiß auch nicht, wie ich es erklären soll, aber wir haben uns verfahren.
1: Du hast einen Job. Das ist ein Gleis. Fahr doch hinterher. Du kannst es sehen für dein Fenster. Aber das Lustigste für mich als Schweizer war, alle Deutschen in meinem Abteil waren so, ja, das kann passieren.
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2: Im Studio Anna Löwer. Bundesgesundheitsminister Linnemann hat die geplante Pflegereform gegen Kritik der SPD verteidigt. Im Bericht aus Berlin sagte der CDU-Politiker, der von der SPD vorgeschlagene Pflegedeckel löse das Problem nicht. Die Gesamtkosten für einen im Studio Anna Löwer. Bundesgesundheitsminister Linnemann hat die geplante Pflegereform gegen Kritik der SPD verteidigt. Im Bericht aus Berlin sagte der CDU-Politiker, der von der SPD vorgeschlagen

0: Die EU geht gegen sogenanntes Werbe-Greenwashing vor. Es gelten jetzt schärfere Regeln. Produkte dürfen nicht mehr ohne weiteres als umweltfreundlich oder klimaneutral beworben werden. Mehr von Tim Britztrup.
1: Die Hersteller dürfen solche Begriffe im Werbesprech nur noch verwenden, wenn sie dafür Belege haben. Und da reicht es nicht, wenn zum Ausgleich irgendwo Bäume gepflanzt werden. Außerdem dürfen sich beispielsweise Energiekonzerne nicht als nachhaltig bezeichnen, weil sie auch Windenergie im Angebot haben, ihr Hauptgeschäft aber mit Öl und Gas machen. Auch selbst erfundene Umweltsiegel sind jetzt verboten. Bei Verstößen drohen Geldstrafen.
0: Die Schweiz bleibt genauso neutral wie bisher auch. Die Menschen im Land haben eine strengere Auslegung der politischen Neutralität abgelehnt. In einer Volksabstimmung machten rund 70% ihr Kreuz bei Nein. Damit kann die Schweiz auch weiter EU-Sanktionen gegen Russland übernehmen. Deutschland hat einen neuen Solarrekord geknackt. Seit Anfang des Jahres ist bereits mehr Solarstrom produziert worden als im gesamten vergangenen Jahr. Verantwortlich dafür sind laut Bundesverband Solarwirtschaft ungewöhnlich viele Sonnenstunden in diesem Jahr und der stetige Ausbau von Solaranlagen. Berlin statt Düsseldorf, Kanzleramt statt Staatskanzlei? Nein, so lautet die Antwort von NRW-Ministerpräsident Wüst. Er hat keine Ambitionen für einen Wechsel in die Bundespolitik, sagte er dem Deutschlandfunk. Mehr von Daniel Bornberg.
2: Seit dem miesen Absteigen der CDU bei den Wahlen in Sachsen-Anhalt, Mecklenburg-Vorpommern und Berlin ist der Druck auf Kanzler Merz noch einmal größer geworden. Immer wieder gab es zuletzt Debatten über seine Person. Ist er der richtige Mann? Kann er es überhaupt? Sollte nicht lieber Wüst übernehmen? Der spricht sich nun gegen einen solchen Schritt aus und sagt mit Blick auf die Landtagswahl in NRW im nächsten Jahr: Ich trete an für 5 Jahre. Ich habe keine anderen Pläne.
0: In der Nations League hat die DFB-Elf überraschend gegen Griechenland verloren. Im ersten Heimspiel unter Bundestrainer Klopp unterlag das deutsche Team den Griechen mit 0:1.
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1: Ich war neulich bei IKEA. Ich sollte 3 Lampen besorgen und bin mit den Lampen zur Kasse gegangen. Und zwar zur Expresskasse. Da, wo man die Ware selber einscannt. Und da gibt es einen Aufpasser, der passt darauf auf, dass die Kunden das richtig machen. Und dieser Aufpasser, der hat bei mir nicht richtig aufgepasst. Ich bin rausgegangen aus dem IKEA und ich habe gesehen, ich habe nur 2 Lampen bezahlt. Habe ich gedacht, das darf jetzt nicht wahr sein. Nicht schon wieder. Dann habe ich das meiner Frau erzählt, was passiert ist und ja, und dass ich ein ganz schlechtes Gewissen habe und dass ich überlege, mich selber anzuzeigen. Und da hat meine Frau gesagt, an meiner Stelle würde sie den Aufpasser anzeigen. Und da habe ich gedacht, ja, gar nicht so dumm. Meine Frau. Und so, und dann hat sie gesagt, dass wir von diesen Lampen eigentlich sowieso nur 2 brauchen. Da habe ich gedacht, hä? Dann war ja die 3. Doppelt umsonst. Dann kann ich die auch wieder umtauschen.
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4: Im Studio Anna Löwer. Die geplante Pflegereform steht weiter heftig auf der Kippe. Medienberichten zufolge gibt's deswegen heute ein Krisentreffen zwischen Union und SPD. Die Sozialdemokraten fordern angesichts geplanter Kürzungen unter anderem einen Pflegedeckel, eine Begrenzung des Eigenanteils an den Pflegekosten. Den lehnt Gesundheitsminister Linnemann ab. Er sagt im ersten Aber:
5: Wenn es um die pflegenden Angehörigen geht, mache ich keine Abstriche. Das sind rund 4 Millionen Menschen in Deutschland, die zu Hause pflegen. Und die stützen das komplette System. Übrigens tragen die auch dazu bei, dass die Gesellschaft zusammenhält.
4: Eigentlich soll die Reform übermorgen im Bundeskabinett beschlossen werden. Die EU geht gegen sogenanntes Werbe-Greenwashing vor. Es gelten jetzt strengere Regeln. Produkte dürfen nur noch als umweltfreundlich oder klimaneutral beworben werden, wenn die Hersteller das belegen können. Und es reicht nicht aus, wenn zum Ausgleich Bäume gepflanzt werden. Die Doppelspitze der Grünen will weitermachen. Franziska Brandner und Felix Banaschak streben eine zweite Amtszeit an. Sie wollen sich Anfang Dezember bei einem Parteitag erneut zur Wahl stellen. Brandner und Banaschak führen die Grünen seit knapp 2 Jahren. Deutschland hat einen neuen Solarrekord geknackt. Seit Anfang des Jahres ist bereits mehr Solarstrom produziert worden als im gesamten vergangenen Jahr. Finn Riebesel-Freundlieb hat die Zahlen.
6: Rund 90,2 Terawattstunden sind seit Jahresbeginn in nicht mal 9 kompletten Monaten zusammengekommen. 2025 waren es insgesamt etwa 90. Verantwortlich dafür sind laut Bundesverband Solarwirtschaft ungewöhnlich viele Sonnenstunden in diesem Jahr und der stetige Ausbau von Solaranlagen. Verbandchef Carsten König spricht von einer Nachricht, auf die Deutschland stolz sein kann.
4: Etwa 3,8 Millionen Besucher sind bislang zum Münchner Oktoberfest gekommen. Das schätzt die Festleitung in einer Zwischenbilanz. Das sind 300.000 Gäste mehr als im letzten Jahr zu dieser Zeit. Der Bierabsatz liegt aber leicht unter dem Vorjahresniveau. In der Nations League hat die DFB-Elf überraschend gegen Griechenland verloren. Nur 3 Tage nach dem Unentschieden gegen die Niederlande, also wieder kein Sieg für den neuen Bundestrainer Jürgen Klopp. Der zeigte sich in der ARD nach dem Spiel aber unverdrossen.
7: Jede Erklärung, da gibt es einige, klingt wie eine Ausrede. Die will ich gar nicht nutzen. Mit dem Ergebnis ist das nicht cool. Wenn wir jetzt hier 0-0 gespielt hätten, würde man es nicht viel besser fühlen. Aber das Gegenteil habe ich schon sehr ungern bekommen. Aber der Rest ist so, dass man sagen muss, ja, damit, das wollte man nicht wissen, jetzt wissen wir es, weiter geht's.
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1: Zwei Frauen beim Pferderennen. Total langweilig. Ne? Beide so, mir ist langweilig. Mir auch. Ich glaube, mein Mann, ich vertraue dem nicht. Ich meinem auch nicht. Wer weiß, von wem die Kinder sind. Ne? So fängt der an. So, pass auf, wir wetten einfach mal um Pferd. Wie oft bist du fremdgegangen? Ne? Sie so, ja, so viermal. Und du so, ja, so fünfmal. Dann tippen wir auf Pferd Nummer 9. Und bums, die 9 gewinnt. Und die kommen mit Geld nach Hause, zeigen den Männern, ha, wir haben System. Und die beiden Männer, wir haben selber ein System, brauchen wir gar nicht. Die gehen zum Pferdrennen, scheiße, die Weiber haben System. Was machen wir denn jetzt? Wie oft kannst du nachts? Ja, so 5-mal. Und du so? Ja, so 6-mal. Dann tipp auf Pferd Nummer 11. Gewonnen hat die 2. Wir Männer.
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2: Im Studio Anna Löwer. Die geplante Pflegereform steht weiter heftig auf der Kippe. Medienberichten zufolge gibt's deswegen heute ein Krisentreffen zwischen Union und SPD. Die Sozialdemokraten fordern angesichts geplanter Kürzungen unter anderem einen Pflegedeckel, eine Begrenzung des Eigenanteils an den Pflegekosten. Den lehnt Gesundheitsminister Linnemann ab. Er sagt im ersten Aber:
3: Wenn es um die pflegenden Angehörigen geht, mache ich keine Abstriche. Das sind rund 4 Millionen Menschen in Deutschland, die zu Hause pflegen und die stützen das komplette System. Übrigens tragen die auch dazu bei, dass die Gesellschaft zusammenhält.
2: Eigentlich soll die Reform übermorgen im Bundeskabinett beschlossen werden. Die EU geht gegen sogenanntes Werbe-Greenwashing vor. Es gelten jetzt strengere Regeln. Produkte dürfen nur noch als umweltfreundlich oder klimaneutral beworben werden, wenn die Hersteller das belegen können. Und es reicht nicht aus, wenn zum Ausgleich Bäume gepflanzt werden. Die Doppelspitze der Grünen will weitermachen. Franziska Brandner und Felix Banaschak streben eine zweite Amtszeit an. Sie wollen sich Anfang Dezember bei einem Parteitag erneut zur Wahl stellen. Brandner und Banaschak führen die Grünen seit knapp 2 Jahren. Deutschland hat einen neuen Solarrekord geknackt. Seit Anfang des Jahres ist bereits mehr Solarstrom produziert worden als im gesamten vergangenen Jahr. Finn Riebesel-Freundlieb hat die Zahlen.
4: Rund 90,2 Terawattstunden sind seit Jahresbeginn in nicht mal 9 kompletten Monaten zusammengekommen. 2025 waren es insgesamt etwa 90. Verantwortlich dafür sind laut Bundesverband Solarwirtschaft ungewöhnlich viele Sonnenstunden in diesem Jahr und der stetige Ausbau von Solaranlagen. Verbandschef Carsten König spricht von einer Nachricht, auf die Deutschland stolz sein kann.
2: Etwa 3,8 Millionen Besucher sind bislang zum Münchner Oktoberfest gekommen. Das schätzt die Festleitung in einer Zwischenbilanz. Das sind 300.000 Gäste mehr als im letzten Jahr zu dieser Zeit. Der Bierabsatz liegt aber leicht unter dem Vorjahresniveau. In der Nations League hat die DFB-Elf überraschend gegen Griechenland verloren. Nur 3 Tage nach dem Unentschieden gegen die Niederlande, also wieder kein Sieg für den neuen Bundestrainer Jürgen Klopp. Der zeigte sich in der ARD nach dem Spiel aber unverdrossen.
5: Jede Erklärung, da gibt es einige, klingt wie eine Ausrede, die will ich gar nicht nutzen. Mit dem Ergebnis ist das nicht cool. Wenn man sich heute 0-0 gespielt hätte, würde man es nicht viel besser fühlen. Aber das Gegenteil habe ich schon sehr ungern bekommen. Aber der Rest ist so, dass man sagen muss, ja, damit, das wollte man nicht wissen, jetzt wissen wir es, weiter geht's.
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5: Viel besser fühlen, aber das Gegenteil habe ich schon sehr ungern bekommen. Aber der Rest ist so, dass man sagen muss, ja, damit, das wollte man nicht wissen, jetzt wissen wir es, weiter geht's.
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1: Mein Sohn Bolle hat sein Abitur gemacht. Tja, manchmal will er was von mir wissen. Kommt dann so ganz zufällig so, ne? Hey, yo, Paps, na, was geht ab? Sag ich, lese. Ah, krass. Sag mal, Papa, du kennst doch so ein Ei.
2: Ei?
1: Ja, von so einem Huhn, ein Ei.
2: Sag ich, ja, kenne ich. Kann man essen? Sag ich, das stimmt. Aber, sagt er, die gibt's ja auch in so Fla.
1: Der spricht so, dem fehlen komplette Wortbausteine, ganz im Ernst.
2: In so Fla.
1: Sag ja,
2: Spiegelei, krass, du kennst das, ey.
1: Ja, dann freut er sich, weil sein Vater so cool ist.
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0: Danke.
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4: Im Studio Anna Löwer. Schönen guten Morgen. Bundesgesundheitsminister Linnemann hat die geplante Pflegereform gegen Kritik der SPD verteidigt. Im Bericht aus Berlin sagte der CDU-Politiker, der von der SPD vorgeschlagene Pflegedeckel löse das Problem nicht. Die Gesamtkosten für einen Pflegeheimplatz liegen trotzdem bei mehr als 3.000 Euro. Linnemann will nun eine Kommission einsetzen, die die Pflegeversicherung zukunftsfest machen soll. Medienberichten zufolge gibt es deswegen ein Krisentreffen zwischen Union und SPD. Die EU geht gegen sogenanntes Werbe-Greenwashing vor. Es gelten jetzt schärfere Regeln. Produkte dürfen nicht mehr ohne weiteres als umweltfreundlich oder klimaneutral beworben werden. Mehr von Tim Britztrup.
5: Die Hersteller dürfen solche Begriffe im Werbesprech nur noch verwenden, wenn sie dafür Belege haben. Und da reicht es nicht, wenn zum Ausgleich irgendwo Bäume gepflanzt werden. Außerdem dürfen sich beispielsweise Energiekonzerne nicht als nachhaltig bezeichnen, weil sie auch Windenergie im Angebot haben, ihr Hauptgeschäft aber mit Öl und Gas machen. Auch selbst erfundene Umweltsiegel sind jetzt verboten. Bei Verstößen drohen Geldstrafen.
4: Deutschland hat einen neuen Solarrekord geknackt. Seit Anfang des Jahres ist bereits mehr Solarstrom produziert worden als im gesamten vergangenen Jahr. Verantwortlich dafür sind laut Bundesverband Solarwirtschaft ungewöhnlich viele Sonnenstunden in diesem Jahr und der stetige Ausbau von Solaranlagen. Die Schweiz bleibt genauso neutral wie bisher auch. Die Menschen im Land haben eine strengere Auslegung der politischen Neutralität abgelehnt. In einer Volksabstimmung machten rund 70% ihr Kreuz bei Nein. Damit kann die Schweiz auch weiter EU-Sanktionen gegen Russland übernehmen. Etwa 3,8 Millionen Besucher sind bislang zum Münchner Oktoberfest gekommen. Das schätzt die Festleitung in einer Zwischenbilanz. Das sind 300.000 Gäste mehr als im letzten Jahr zu dieser Zeit. Mehr von Daniel Bornberg.
6: Das Wetter passt, die Stimmung ist bestens. Die Festleitung zeigt sich zur Wiesnhalbzeit rundum zufrieden. Und auch die Polizei zieht eine positive Zwischenbilanz, auch wenn die Zahl der Einsätze und Straftaten gestiegen ist. Ob der Durst nicht so groß oder die Maß mit bis zu knapp 16 Euro einfach zu teuer ist, das lässt sich nicht sagen. Fakt ist, der Bierabsatz auf dem Oktoberfest liegt leicht unter dem Vorjahresniveau.
4: In der Nations League hat die DFB-Elf überraschend gegen Griechenland verloren. Im ersten Heimspiel unter Bundestrainer Klopp unterlag das deutsche Team den Griechen mit 0:1.
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1: Viele von den Männern hier drin kennen das. Es ist immer so ein Konkurrenz-Dominanz-Verhalten zwischen Vater und Sohn. Es ist nicht dasselbe wie zwischen Vater und Tochter. Wenn du einen guten Papa hast, dann hast du so, du bist ein Prinzessin. Weißt du, ich meine, der Papa sagt, komm, wir spielen, ich kann dein Pony sein. Wir, für unsere Väter, sind andere Tiere. Wir sind Hunde. Das ist das, was wir sind. Komm mal hier, mach mal das. Was machst du? Bist du dumm oder was? Nur Männer haben den Satz von ihren Vätern gehört. Als ich 28 war, hatte ich schon ein Haus, zwei Kinder und einen Bausparvertrag. Was hast du? Mein Vater gönnt manchmal auch nicht. Arbeitskollegen von meinem Vater zeigen ihm Videos von mir auf deren Arbeit.
2: Das ist dein Sohn, gell? Das ist ja total witzig.
1: Sobald mein Vater das hört, das hat er von mir.
2: Bist du dumm oder was?
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0: Danke.
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3: Im Studio Anna Löwer. Schönen guten Morgen. Die geplante Pflegereform steht weiter heftig auf der Kippe. Medienberichten zufolge gibt's deswegen heute ein Krisentreffen zwischen Union und SPD. Die Sozialdemokraten fordern angesichts geplanter Kürzungen unter anderem einen Pflegedeckel, eine Begrenzung des Eigenanteils an den Pflegekosten. Den lehnt Gesundheitsminister Linnemann ab. Er sagt im ersten Aber:
4: Wenn es um die pflegenden Angehörigen geht, mache ich keine Abstriche. Das sind rund 4 Millionen Menschen in Deutschland, die zu Hause pflegen. Und die stützen das komplette System. Übrigens tragen die auch dazu bei, dass die Gesellschaft zusammenhält.
3: Eigentlich soll die Reform übermorgen im Bundeskabinett beschlossen werden. In der EU gelten jetzt schärfere Regeln für sogenanntes Greenwashing bei Werbung mit Klimaslogans. Begriffe wie umweltfreundlich oder klimaneutral dürfen nur noch auf Produkte gedruckt werden, wenn die Hersteller das auch belegen können. Dafür reicht es nicht aus, wenn irgendwo zum Ausgleich Bäume gepflanzt werden. Verbraucher sollen so vor falschen Versprechungen geschützt werden. Bei Verstößen drohen Geldstrafen. Deutschland hat einen neuen Solarrekord geknackt. Seit Anfang des Jahres ist bereits mehr Solarstrom produziert worden als im gesamten vergangenen Jahr. Verantwortlich dafür sind laut Bundesverband Solarwirtschaft ungewöhnlich viele Sonnenstunden in diesem Jahr und der stetige Ausbau von Solaranlagen. Berlin statt Düsseldorf, Kanzleramt statt Staatskanzlei? Nein, so lautet die Antwort von NRW-Ministerpräsident Wüst. Er hat keine Ambitionen für einen Wechsel in die Bundespolitik, sagte er dem Deutschlandfunk. Mehr von Daniel Bornberg.
5: Seit dem miesen Abschneiden der CDU bei den Wahlen in Sachsen-Anhalt, Mecklenburg-Vorpommern und Berlin ist der Druck auf Kanzler Merz noch einmal größer geworden. Immer wieder gab es zuletzt Debatten über seine Person. Ist er der richtige Mann? Kann er es überhaupt?

0: 3 Tage nach dem Unentschieden gegen die Niederlande, also wieder kein Sieg für den neuen Bundestrainer Jürgen Klopp. Der zeigte sich in der ARD nach dem Spiel aber unverdrossen.
1: Jede Erklärung, da gibt es einige, klingt wie eine Ausrede, die will ich gar nicht nutzen. Mit dem Ergebnis ist das nicht cool. Wenn wir jetzt hier 0-0 gespielt hätten, würde man es nicht viel besser fühlen. Aber das Gegenteil habe ich schon sehr ungern bekommen. Aber der Rest ist so, dass man sagen muss, ja, damit, das wollte man nicht wissen, jetzt wissen wir es, weiter geht's.
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1: Alles, was für uns gang und gäbe war, ist für die Kinder heute undenkbar. Ich habe meinem Sohn letztens einen Brief in die Hand gedrückt mit der Bitte, diesen in den Briefkasten zu schmeißen. Er schaut mich an, als würde ich eine fremde Sprache sprechen. Woher soll er das auch wissen? Stadtkind, hat noch nie in seinem Leben Postboten gesehen. Ich so, Junge, der Brief muss in den Briefkasten. Papa, ich verstehe nicht. Der Brief muss in den Briefkasten. Was gibt's daran nicht zu verstehen? Papa, ich verstehe nicht. Oh, Junge, der Brief muss in den Briefkasten. Okay. Ich schwöre euch bei allem, was mir heilig ist. Er geht raus aus der Wohnung. Im eigenen Treppenhaus einfach runter. Und wirft den Brief in unseren eigenen fucking Briefkasten, Alter. Am nächsten Tag mache ich den Briefkasten auf, ist mein eigener Brief. Und ich Vollidiot mach den auch noch auf, um zu schauen, was ich schreibe.
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3: Mit Frank Philipp, guten Morgen. Probleme hat es beim Aufbau des größten Windrades der Welt bei Schipgau im Kreis Oberspreewald-Lausitz gegeben. Der Wind war für den Aufbau am Wochenende zu stark. Eigentlich sollte sich das große Rad ab heute drehen. Mit Rotorblättern ist das Windrad 365 Meter hoch, fast so hoch wie der Berliner Fernsehturm. Heute soll weitergebaut werden. An rund 1000 Berliner und Brandenburger Schulen werden heute wieder die sogenannten Bio-Brotboxen geliefert, berichtet Björn Dümke aus der BB-Radio-Nachrichtenredaktion.
4: 25 Jahre lang schon gibt es die Bio-Brotbox Berlin-Brandenburg. Heute werden die Brotboxen verteilt. Gestern haben rund 400 Freiwillige rund 63.000 solcher für unsere Kids der ersten Klassen gepackt.
3: In der Box sind Obst, ein Käsebrot und ein Müsli-Riegel. Die Initiative hat das Ziel, einen Denkanstoß für ein gesundes Frühstück zu geben. Und jetzt noch mehr aus unserem Land von BB-Radio Brandenburg-Reporterin Clara Himmel.
5: Sie stehen für Tradition und gelebte Dorfgemeinschaft, haben Getreide gesammelt, getrocknet, gebunden und geflochten, mehr als 500 Stunden lang die schönste Erntekrone des Landes kreiert. Unsere Landfrauen aus Oberhavel. Platz 2 und 3, Weseram in Potsdam-Mittelmark und Buchholz in LOS. Die filigranen Meisterwerke bekommen Landtag, Staatskanzlei und Agrarministerium, werden heute offiziell in Kleistow übergeben. Erstmals auch eine Kinderkrone aus Michelsdorf, die kriegt das Bildungsministerium.
3: Danke, Clara. Überraschung im Fußball. Die deutsche Nationalmannschaft hat am Abend gegen Griechenland mit 0:1 verloren. Nationaltrainer Jürgen Klopp sagte nach dem Spiel:
6: Also es gibt für mich keinen Grund, jetzt in Depression zu fallen und zu sagen, Gott, wir sind ja doch so schlecht. Sind wir nicht. Aber wir sind ja jetzt nicht schon wieder so gut, wie wir gerne wären.
3: Nächste Chance auf Punkte der Nations League für die deutsche Nationalmannschaft dann am Donnerstag gegen Serbien. Gespielt wird in München. 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
7: Hallo, schöne guten Morgen. Mensch, 25, 26 Grad heute maximal. Im Moment sind es 11. Wir hatten es ja schon versprochen, dass der Sommer nochmal zurückkommt. Von heute bis Mittwoch neben ein paar Wolken sehr, sehr viel Sonne und trocken bleibt's auch.
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8: Na Mensch, da muss ich ja jetzt unbedingt nachlegen, wenn so ein gutes Wetter von Gerlinde kommt.
7: Los.
8: Na gut, der Verkehr sieht auch toll aus. Die Straßen sind frei, keine größeren besonderen Vorkommnisse. Wenn ihr was gesehen habt, einen Stau oder einen Blitzer, dann sagt Bescheid. 0331 74 40 40. Guten Montagmorgen.
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9: Guten Morgen.
8: Schönen guten Morgen. Guten Morgen. Es ist Montag. Schusswaffengebrauch in Teltow. Ich weiß nicht, ob ihr es mitbekommen habt. Direkt bei Gerlinde zu Hause. Warum da geschossen wurde, das muss ich uns gleich selber mal erzählen.
7: Dass ich das auch noch überlebt habe. Ja, erzähle ich gerne gleich. Wir haben Rihanna gleich in der Playlist. Die macht gute Laune. Und vorher gibt es Chris de Serendi mit einer neuen Nummer. Das ist einer eurer Favoriten im Moment. Und das auch völlig zu Recht. 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

0: 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Gerlinde Jenicke wohnhaft Teltow. Ja, Grüße nach Teltow. Da ist ja das Aufregendste, dass da mal eine Katze über den Damm läuft, die sich streicheln lässt, oder dass da wieder großes Fest ist auf dem 1. Oktober. Großer Rummel in der Rheinstraße. Nun komme ich vor ein paar Tagen aus meinem Mietshaus raus. Rennt 3 Meter weiter, schreiend ein Mann über die Straße. Hilfe! Hilfe! Hinter ihm ein Mann mit Schusswaffe, höre, wie der stehen bleiben ruft, guck mir das so an und denke, okay, was macht man denn in so einer Situation, ja? Polizei rufen, sah dann aber, der stehen bleiben ruft, ist die Polizei. Direkt vor meiner Haustür, ich musste ja auch weg, ich musste einkaufen und dachte, okay, wenn
1: und
0: die Polizei...
1: Und da meinst du, da passt eine Schießerei gerade gar nicht vor der Tür?
0: Nö, ich dachte, ich bin einfach so abgebrüht, was ist denn mit mir los? Ich meine, ich dachte, okay, Polizei ist ja schon hinter dem her, was soll passieren? Aber stelle dann fest, Filmarbeiten. Filmarbeiten. Und ich habe mich gefragt, also wenn jetzt nicht ich, die ja sehr hartgesotten ist, vor die Tür gegangen wäre, sondern eine ältere Dame aus dem Haus, die irgendwie nicht damit rechnet, dass da gleich einer erschossen wird. Also die hätte ja einen Herzinfarkt bekommen. Da stand ja nicht, Achtung, hier wird heute scharf geschossen, weil hier sind Dreharbeiten. Aber das also ständig ist irgendwas in Teltow los. Da wird ständig gedreht. Fritzi, der Himmel kann warten, war letztens, ich weiß nicht, was es ist, keine Ahnung.
1: Ist schwierig in Teltow. In Berlin gibt es eine Faustregel, wenn einer mit einer Waffe über die Straße läuft, hinter jemandem her und der schreit Hilfe, Hilfe, wenn von den Balkonen drumherum runtergeschossen wird, dann sind es keine Filmaufnahmen. Das ist ganz einfach in Berlin.

0: Die männliche Form ist, glaube ich, Holzfäller, aber wir hören jetzt die weibliche hier am Montagmorgen bei BB Radio.
1: Lisa Feller.
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4: Meine beste Freundin Britta, wir haben irgendwann mal das Förmchen zusammen geteilt und seitdem war es nichts zwischen. Ne? Und was uns auch verbindet, wir sind beide Single. Und bei Britta ist das so, die macht jetzt schön hier so ein bisschen Britta im Tinderland. Und von der Altersstruktur her auch so ein bisschen weiter gefasst. Ne? Sie sagt, oh Mensch, auch ein alter Jäger schießt gerne mal ein junges Reh. Jetzt hatte sie letztens so ein Date mit so einem, ja, irgendwie so, ich sag mal, war schon eine 2 vorne. Also auf jeden Fall. Hauptsache, der kann mich nach Hause fahren. So, ehrlich gesagt, mir wär's zu jung. Ja, ich hätte jetzt keinen Bock, am nächsten Tag noch in der Küche zu stehen und noch ein Pausenbrot mehr zu schmieren. Aber komm. Ja, ist so. Jetzt sitzt sie da und dann guckt die den irgendwann an und sagt, hast du vielleicht mal Bock auf so ein Mutter-Tochter-Ding? Ey, der konnte sein Glück kaum fassen. Die nimmt den mit nach Hause, macht die Tür auf und ruft einfach mal in den Hausflur, Mama, kann's runterkommen?
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1: Mit Frank Philipp. Guten Morgen. Der Aufbau des größten Windkraftrades der Welt verzögert sich. Der Wind behinderte am Wochenende den Bau. Das Windrad bei Schipkau im Kreis Oberspreewald-Lausitz sollte sich eigentlich ab heute drehen. Es ist mit Rotorblättern rund 365 Meter hoch. Überraschung im Fußball. Die deutsche Nationalmannschaft hat am Abend gegen Griechenland mit 1:0 verloren. Das nächste Spiel gibt es dann am Donnerstag mit Deutschland gegen Serbien.
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2: Mit Björn Dümke, guten Morgen. Sie stehen für Tradition und gelebte Dorfgemeinschaft, haben Getreide gesammelt, getrocknet, gebunden, geflochten und mehr als 500 Stunden die schönste Erntekrone des Landes kreiert. Die Landfrauen aus Oberhavel. Platz 2 und 3 gehen an Weseramt Potsdam-Mittelmark und Buchholz LOS. 25 Jahre lang schon gibt es die Bio-Brotbox Berlin-Brandenburg. Heute werden die Brotboxen verteilt. Gestern haben rund 400 Freiwillige rund 63.000 solcher für unsere Kids der ersten Klassen gepackt. 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
5: Hallo, schönen guten Morgen. Mensch, 25, 26 Grad heute maximal. Im Moment sind es 11. Wir hatten es ja schon versprochen, dass der Sommer nochmal zurückkommt. Von heute bis Mittwoch neben ein paar Wolken sehr, sehr viel Sonne und trocken bleibt's auch.
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6: Na Mensch, da muss ich ja jetzt unbedingt nachlegen, wenn so ein gutes Wetter von Gelände kommt. Na gut, der Verkehr sieht auch toll aus. Die Straßen sind frei, keine größeren besonderen Vorkommnisse. Wenn ihr was gesehen habt, einen Stau oder einen Blitzer, dann sagt Bescheid. 0331 74 40 40. Guten Montagmorgen.
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7: Guten Morgen.
6: Na, wie sieht's aus mit eurer Montagsfitness? Wollen wir sie mal testen um 17:45 bei Stadtland Plus? Ihr könnt ja mal gucken, ob ihr im Gehirn auch schon so schnell unterwegs seid wie unser heutiger Kandidat. Also 17:45.
5: Der eine möchte ganz entspannt in diesen Tag starten, der andere sagt, nein, ich brauche ein bisschen Motivation. Gibt jetzt beides. Einmal mit Bruno Mars, Count on Me und aktueller Musik jetzt von Lady Gaga.

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1: Guten Morgen.
2: Morgen.
1: Montag. In dieser Woche übrigens wechseln wir den Monat. Da geht's dann in den Oktober.
2: Donnerstag, glaube ich, ne?
1: Das heißt dann, ab Donnerstag kommt der Tankrabatt von 17 Cent. Jetzt sollen wir also auch noch für Almosen Danke sagen. Leute,
2: nee.
1: Da machen wir nicht mit.
2: Wir sagen für gar nichts Danke. Eben. Nämlich gar nichts heißt gar nichts bezahlen.
1: Wir füllen euch auch im Oktober stündlich das Auto auf.
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1: Janine, die gute Nachricht ganz am Anfang. Du wirst auf Platz 1 landen, also Brise langs Ruhm in die Welt tragen. Zumindest einen Montag lang.
2: Hier ist dein A, sag Stopp. F.
1: Okay.
2: Dann geht's jetzt los.
1: Dann, liebe Janine, dein Buchstabe ist F. Die 30 Sekunden starten auch bei dir mit der Stadt mit F.
3: Freiburg.
1: Land.
3: Finnland.
1: Alkoholisches Getränk.
3: Weiter.
1: Würde ich mit meinem Partner nie machen, mit F. Müssen wir beide laden, ne?
3: Weiter.
1: Dieses Schulfach habe ich gehasst.
3: Französisch.
1: Typisch Frau.
3: Fuchschen, Schminken.
1: Okay, Vorname mit F.
3: Franzi.
1: Das findet man im Keller.
3: Eine Pfeile.
1: Ausrede für Hausaufgaben vergessen.
3: Der französische Bulldogge war zu hungrig.
2: Ach komm, wir machen sieben.
1: Vor allem
3: das würde ich mit meinem Partner nie machen.
1: Genau, da hatten wir beide einen Moment. Ne? Da hatten wir einen kleinen Moment gemeinsam.
2: Komm, wir machen sieben. Wir machen sieben raus. Gewesen.
1: Weißt du, was ich mit meinem Partner nie mache? Fernsehen, weil die quatscht immer dazwischen. Da gehe ich immer in einen anderen Raum.
3: Fußball schauen.
2: Janine. Ja, jetzt, wo die Zeit abgelaufen ist, kommt ihr raus.
1: Zählt ihr alle mit. Janine, vielen, vielen Dank. Es hat großen Spaß gemacht. So muss eine Runde am Montag klingen. Und ich bin so gespannt, wie die Dienstagsrunde klingt. Aber das hängt ja von euch ab. Anmelden, bitte.
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1: Ihr holt euch den ganzen September lang stündlich Tankfüllungen, auch bis in den Oktober rein. Wir machen einfach weiter. Angemeldet auf bbradio.de hat sich auch Nanette Schön aus Siedig um Ortsteil Schernsdorf.
2: Na, wenn was Schönes, sehe ich mich immer um.
1: Ja, aber das klingt doch wirklich wie ausgedacht. Gibt's wirklich? Nanette, du hast jetzt eine Stunde Zeit anzurufen. 0331 74 40 40.
2: Und damit ist es 6 Uhr.
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3: Mit Frank Philipp, guten Morgen. An rund 1000 Berliner und Brandenburger Schulen werden heute wieder die sogenannten Bio-Brotboxen geliefert, berichtet Björn Dümke aus der BB Radio Nachrichtenredaktion.
4: 25 Jahre lang schon gibt es die Bio-Brotbox Berlin-Brandenburg. Heute werden die Brotboxen verteilt. Gestern haben rund 400 Freiwillige rund 63.000 solcher für unsere Kids der ersten Klassen gepackt.
3: In der Box sind Obst, ein Käsebrot und ein Müsli-Riegel. Die Initiative hat das Ziel, einen Denkanstoß für ein gesundes Frühstück zu geben. Probleme hat es beim Aufbau des größten Windrades der Welt bei Schipgau im Kreis Oberspreewald-Lausitz gegeben. Der Wind war für den Aufbau am Wochenende zu stark. Eigentlich sollte sich das große Rad ab heute drehen. Mit Rotorblättern ist das Windrad 365 Meter hoch, fast so hoch wie der Berliner Fernsehturm. Heute soll weitergebaut werden. Und jetzt noch mehr aus unserem Land von BB Radio Brandenburg Reporterin Clara Himmel.
5: Sie stehen für Tradition und gelebte Dorfgemeinschaft, haben mehr als 500 Stunden lang die schönste Erntekrone des Landes kreiert. Unsere Landfrauen aus Oberhavel. Platz 2 und 3, Weseram in Potsdam-Mittelmark und Buchholz in LOS. Die filigranen Meisterwerke bekommen Landtag, Staatskanzlei und Agrarministerium, werden heute offiziell in Kleistow übergeben. Erstmals auch eine Kinderkrone aus Michelsdorf, die kriegt das Bildungsministerium.
3: Danke, Clara. Überraschung im Fußball. Die deutsche Nationalmannschaft hat am Abend gegen Griechenland mit 0:1 verloren. Nationaltrainer Jürgen Klopp sagte nach dem Spiel:
6: Also es gibt für mich keinen Grund, jetzt in Depression zu fallen und sagen, Gott, wir sind ja doch so schlecht. Sind wir nicht. Aber wir sind ja jetzt nicht schon wieder so gut, wie wir gerne wären.
3: Nächste Chance auf Punkte der Nations League für die deutsche Nationalmannschaft dann am Donnerstag gegen Serbien. Gespielt wird in München. 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
1: Schönen guten Morgen, 6:02. Es ist teilweise relativ frisch, teilweise geht's total. Wir haben zum Beispiel 8 Grad in Guben, 12 Grad in Grünow. In Nauen haben wir 14 Grad jetzt. Es wird heute meist sonnig sein, vielleicht gibt's ein paar Wolken dazu. Bleibt aber meist trocken bei Temperaturen bis, das wird sommerlich, 26 Grad.
2: Yeah. 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Gab leider schon einen Unfall auf der A10 im südlichen Ring Richtung Schönefelder Kreuz. Bitte ein bisschen aufpassen zwischen dem Dreieck Potsdam und Ferch. Und einen Vorfall mit Wild im Kreis Märkisch-Oderland auf der L28 zwischen Neukietz und Altkietz. Das war's allerdings. Auch im Stadtverkehr Berlin rollt es. Es gibt einen aktuellen Blitzer auf der A113 Richtung Schönefelder Kreuz kurz hinter Waltersdorf. Und wenn ihr noch was gesehen habt, Staus und Blitzer, immer an die 0331 74 40 40. Eine gute Fahrt.
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1: Guten Morgen! Schönen guten Morgen, 6:03. WhatsApp an Gerlinde haben wir gleich. Ja, da könnt ihr mir alles schreiben. Ich freue mich auf eure Nachrichten und ich freue mich auch über den Austausch. Nadine aus Königs Wusterhausen hat ein großes Problem. Ihre Freundin steht vor der Hochzeit, so weit, so gut. Aber sie glaubt, dass diese Freundin damit einen riesigen Fehler macht. Welchen Fehler Nadine jetzt als beste Freundin nicht machen darf, darüber sprechen wir gleich so in 6-7 Minuten.
2: Bis zu 26 Grad heute, das schreit ja nochmal nach dem offiziellen Sommerhit des Jahres 2026. Den hören wir auf jeden Fall noch in dieser halben Stunde, nämlich Shakira mit Dai Dai. Aber jetzt cool und trotzdem geht das Ding nach vorne. Kenya Grace.

0: Es ist 6.10 Uhr. Guten Morgen am Montag. Liebe Bravo-Leser, das Dr. Sommer-Team heißt jetzt mittlerweile
1: 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WhatsApp an Gerlinde.
2: Ja, Nadine aus Königs Wusterhausen hat geschrieben: Hallo Gerlinde, meine beste Freundin erzählt mir ständig, wie blöd sie ihre Beziehung findet, ist auch ständig traurig. Ich würde ihr gerne mal sagen, dass sie ihn einfach verlassen soll, aber weiß nicht, ob das die Freundschaft kaputt macht, zumal die beiden ja sogar Hochzeitspläne haben. Würdest du was sagen? Also ich weiß, es ist eine unpopuläre Meinung, aber ungefragt was zu sagen, finde ich ganz furchtbar. Ja, außer einem hängt hinten was raus oder so. Das kann man dann immer mal sagen. Aber meine Meinung ist, du kannst sie ja fragen. Bist du glücklich? Bist du sicher? Wie geht's dir eigentlich? Und wenn du merkst, dass es eine wirkliche Gefahr gibt, ja, Anzeichen von häuslicher Gewalt, kompletter Rückzug, schwere Nutzung von Substanzen, immer eingreifen, natürlich. Ansonsten, wenn sie sich mit dem nicht versteht, trotzdem heiraten will, jeder muss leider seine eigenen Fehler machen und deine Aufgabe als Freundin ist natürlich immer an ihrer Seite zu stehen. Das ist so durch dick und dünn, wie es heißt. Das ist die Pflicht.
0: Ich finde das alles wahnsinnig logisch. Ich war vor 20 Jahren mit Kumpels auch mal in dieser Situation und wir haben uns dafür entschieden, einfach mal die Klappe zu halten, gar nichts zu sagen. Es kam dann auch so, wie wir es vorher gedacht haben, aber wir haben halt lieber im Vorfeld nichts gesagt. Hätte ich dich mal früher an meiner Seite gehabt, Gerlinde, da wäre das alles noch viel schlauer gelaufen. Also ihr merkt schon, wenn ihr Fragen im Alltag habt, dann
1: WhatsApp an Gerlinde 0151 51 70 79 79. Alle Infos auf bbradio.de.
0: 6.12 Uhr.

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2: Früher war ja Kürbis einfach Gemüse. Lag irgendwo neben Kartoffeln und Kohl, ganz harmlos. Und dann begann er langsam mit der Weltherrschaft. Erst kam die Kürbissuppe, dann Kürbisrisotto, Kürbisgnocchi, Kürbiskuchen. Dann Zierkürbisse als Deko auf Fensterbänken, Esstischen, aus Keramik, aus Holz. Dann Getränke, Pumpkin Spice Latte. Und im Oktober kriegt er dann auch noch ein Gesicht. Der Kürbis ist das einzige Gemüse, das gleichzeitig Hauptgericht, Kuchen, Kaffee, Inneneinrichtung und Halloween-Star ist. Ich finde, es ist mal Zeit für das nächste Saisongemüse. Steckrüblikuchen, Pastinake Spice Latte. Das klingt noch komisch, aber wer weiß. Und zu Halloween basteln wir Totenrosenkohlköpfe.
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0: Also, sorry, die Mucke ist so sexy, da wackelt doch gleich alles am Körper mit hier, Hello Black, BB-Radio. Gerlinde ist gerade froh, dass wir uns hier kaum sehen können zwischen dem Bildschirm. 6.27 Uhr,
1: guten Morgen. Wenn du wackelst, weiß ich, du lebst, das ist doch gut.
0: Ja, okay, das stimmt. Atmen ist auch ein gutes Zeichen.
1: Ja, das sehe ich von hier nicht, leider. Gleich im BB-Radio Hit Hubs, ein aktueller Hit, der sich von allen anderen Songs abhebt. Er hat diesen ganz speziellen Sound. Wir lieben ihn sehr. Tempest City, Self-Aware, ne, den finden wir gut. Dann noch ganz entspannter Dance-Sound, damit ihr auch wirklich locker flockig, sagt man ja gerne, in diesem Montag startet. 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
0: 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So ein Kinderfußballtraining, aber es ist kein Erwachsener dabei. 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
21: Mit Frank Philipp. Guten Morgen. Der Aufbau des größten Windkraftrades der Welt verzögert
0: sich auf mich zu. 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
1: Mit Björn Dümke, guten Morgen. Sie stehen für Tradition und gelebte Dorfgemeinschaft, haben Getreide gesammelt, getrocknet, gebunden, geflochten und mehr als 500 Stunden die schönste Erntekrone des Landes kreiert. Die Landfrauen aus Oberhavel. Platz 2 und 3 gehen an Weseramt Potsdam-Mittelmark und Buchholz LOS. 25 Jahre lang schon gibt es die Bio-Brotbox Berlin-Brandenburg. Heute werden die Brotboxen verteilt. Gestern haben rund 400 Freiwillige rund 63.000 solcher für unsere Kids der ersten Klassen gepackt. 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
2: 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Guten Morgen hier im Speckgürtel, in Potsdam, in Berlin, in Königs Wusterhausen, Oranienburg und Nauen haben wir heute Temperaturen bis 26 Grad. Nochmal richtig Sommer. Es wird meist sonnig und meist trocken bleiben. 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
3: Der BB-Radio-Straßenscanner zeigt an, ein Unfall auf der A10 südlicher Ring Richtung Schönefelder Kreuz zwischen dem Dreieck Potsdam und Ferch. Dann haben wir ein totes Wildschwein auf der linken Spur der B1, B5 Richtung Biesdorf zwischen Kolonie Fredersdorf und Tasdorf West. Und im Stadtverkehr Berlin geht schon wieder los, die üblichen 15 Minuten auf der A100 beidseitig mehr einplanen. Aktueller Blitzer steht auf der B107 Richtung Wiesenburg, kurz hinter Neue Hütten. Und wenn ihr noch was gesehen habt, Staus und Blitzer an die 0331 74 40 40. Gute Fahrt.
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2: Guten Morgen. Schönen guten Morgen, es ist 6.35 Uhr. Neue Woche, neue Niederlage für den Kaiser in Schlag den Kaiser. Wenn ihr ihn besiegt, gibt es für euch unsere exklusive BB Radio Morgenshow Tasse und zusätzlich 2 Karten für den Filmpark Babelsberg. Wollen alle haben. Ja. Nächste Runde um 6:45 spielt mit. Der Kaiser ist so mittelgut im Moment.
3: Ja, und das ist sehr beschönigt.
2: 0331 74 40 40. Bis gleich.
3: Sonnenaufgang. Also wenn ihr gerade die Zeit habt, guckt euch das mal an. Sieht richtig schön aus. Passt auch gleich zu Inna mit Sun is Up. Aber vorher gibt es einen aktuellen Hit von Gerlindes Lieblings-DJ. Hier ist Kaigo.
2: Ach, der Gute.
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0: Na, ist ja schon wieder 6.43 Uhr.
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0: Heute Morgen auf dem Weg zur Arbeit noch schnell an der Tankstelle vorbei, wollten wir noch was zu essen holen und habe gesehen, und da grüße ich doch mal die Jet-Tankstelle hier bei uns in Potsdam-Babelsberg.
2: Ja, kenne ich auch
0: also
2: gut.
0: Erstens hören die uns und zweitens war ein sehr gut gelaunter Tankwart da hinter der Kasse.
2: Ja.
0: Und das liegt wahrscheinlich daran, dass so viele Leute keine schlechte Laune haben beim Tanken, und das wiederum liegt an uns, denn wir hauen jede Stunde eine komplette Tankfüllung raus. Nicht nur im September, sondern auch noch im Oktober, weil ihr euch das gewünscht habt. Und so schlagen wir den Preisen ein Schnippchen.
2: Ja, genau, also meldet euch an über die BB Radio App und danke nochmal an die Tanke, weil ich glaube, du hast gar nicht gesagt, dass die uns hören ja auch.
0: Ja, doch, doch, habe ich gesagt.
2: Hast du gesagt? Ja, okay, ja, also habe ich wieder nicht zugehört. Ja. Also meldet euch bitte an über die BB Radio App und achtet dann um 7 auf euren Namen im Programm und dann wird es gut.
0: Und wisst ihr, was das Schöne ist an unserem Programm? Nicht nur freie Tankfüllungen, sondern auch noch die besten aktuellen Hits, wie der hier zum Beispiel, Tempest City, Self-Aware bei BB Radio.

0: Es ist 6.47 Uhr.
1: Morgen!
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1: Sonja aus Berlin, hallo!
3: Ja, hallo, guten Morgen!
0: Guten Morgen!
1: So, es geht um die streng limitierte BB-Radio-Morgenshow-Tasse und da packen wir was rein. Das machen wir ganz gerne mal als kleiner Überraschungseffekt. Funktioniert das immer ganz gut. Tickets für den Filmpark Babelsberg. Also, toi toi toi, das jetzt klappt, ja?
3: Ich drücke mir alle Daumen.
1: Sehr gut, ich auch. Tipp Nummer 1. Ja, wenn ich im Einsatz bin, sollte man mich ernst nehmen.
4: Okay. Mhm.
1: Ich kann einen ruhigen Moment ziemlich schnell unterbrechen.
3: Mhm.
4: Okay.
1: Mein Geräusch ist meistens nicht besonders angenehm.
3: Ein Wecker.
4: Eine Sirene. Wer? Ich hätte eine Sirene gesagt.
3: Ich sag ein Wecker.
1: Wenn ich losgehe, müssen Menschen häufig das Gebäude verlassen. Na gut,
3: nein.
1: Wecker ginge auch.
3: Feueralarm.
1: Ja, es wäre der Feueralarm gewesen.
4: Es ist Sirene. Ich nutze halt gerne die griechischen Fremdworte, aber... Gerlinde weiß nicht mal, wo Griechisch liegt.
1: Also, es hat ja leider wirklich nicht funktioniert. Das tut mir so leid. Aber kannst du wieder mitspielen? Da würden wir uns ja sehr freuen.
3: Ja, ich versuche mein Glück.
1: Danke.
3: Bis dann.
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0: Tja, aber keine Flowers bei den Video Music Awards am Wochenende für Miley Cyrus. Die taucht da gar nicht auf, die ganze Veranstaltung. Übrigens nur Madonna und Taylor Swift. Also ist eine Zwei-Personen-Veranstaltung.
1: Na, Madonna war, glaube ich, für 11 Kategorien oder so nominiert. Ja, also richtig krass.
0: Also eigentlich der einzige Preis, der nicht an die ging, war der Newcomer-Preis aus Gründen. Sehr gute Arbeit. So, es ist, warum steht jetzt hier was vor der Uhr?
1: Es ist 6.54 Uhr, gleich im BB-Radio-Hit-Herbst. Eine Stimme so warm wie die Temperaturen heute, hat sich's auch richtig gemütlich gemacht in den Charts. Alex Warren mit seinem aktuellen Hit Fever Dream und chilligen DJ-Sound kriegen wir von Robin Schulz für mehr Vielfalt gleich.
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0: Woran erkennt man, dass Benzin zu teuer ist? Ja, auf den Autobahnen sind die LKW die schnellsten Fahrzeuge. Also man merkt schon momentan, wie Leute versuchen zu sparen. Und da haben wir gesagt, nein, ihr sollt euch vergnügen am Steuer und deswegen den ganzen September lang jede Stunde eine volle Tankfüllung für euch. Und weil es euch so einen Spaß macht, machen wir das auch noch im Oktober. Angemeldet auf bbradio.de, dafür hat sich auch Jens Hoffmann aus Lauchhammer. Jens Hoffmann aus Lauchhammer, du hast jetzt eine Stunde Zeit, dich zurückzumelden, um dir deine Tankfüllung zu holen unter 0331 74 40 40. Und damit ist es 7 Uhr.
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13: Mit Frank Philipp, guten Morgen. An rund 1000 Berliner und Brandenburger Schulen werden heute wieder die sogenannten Bio-Brotboxen geliefert, berichtet Björn Dümke aus der BB-Radio-Nachrichtenredaktion.
20: 25 Jahre lang schon gibt es die Bio-Brotbox Berlin-Brandenburg. Heute werden die Brotboxen verteilt. Gestern haben rund 400 Freiwillige rund 63.000 solcher für unsere Kids der ersten Klassen gepackt.
13: In der Box sind Obst, ein Käsebrot und ein Müsli-Riegel. Die Initiative hat das Ziel, einen Denkanstoß für ein gesundes Frühstück zu geben. Der Aufbau des größten Windkraftrades der Welt verzögert sich. Der Wind behinderte am Wochenende den Bau. Das Windrad bei Schipkau im Kreis Oberspreewald-Lausitz sollte sich eigentlich ab heute drehen. Es ist mit Rotorblättern rund 365 Meter hoch. Und jetzt noch mehr aus unserem Land von BB Radio Brandenburg-Reporter Benedikt Maurer.
21: 14 Monate lang keine Züge zwischen Rathenow und Wustermark. Dagegen wehrt sich das Havelland. Landrat Roger Lewandowski und mehrere Kommunen unterschreiben heute in Rathenow einen Protestbrief. Sie fordern von der Bahn eine deutlich kürzere Sperrung und bessere Ausweichmöglichkeiten für Pendler.
13: Danke, Benedikt. Überraschung im Fußball. Die deutsche Nationalmannschaft hat am Abend gegen Griechenland mit 0:1 verloren. Nationaltrainer Jürgen Klopp sagte nach dem Spiel:
22: Also es gibt für mich keinen Grund, jetzt in Depression zu fallen und zu sagen, Gott, wir sind ja doch so schlecht. Sind wir nicht. Aber wir sind ja jetzt nicht schon wieder so gut, wie wir gerne wären.
13: Nächste Chance auf Punkte der Nations liegt für die deutsche Nationalmannschaft dann am Donnerstag gegen Serbien. Gespielt wird in München. 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
1: Schönen guten Morgen, 7 Uhr und 2 Minuten jetzt. Das wird ein herrlicher Sommertag, überhaupt eine ganz tolle Woche nochmal. Im Moment Temperaturen um 9 Grad in Frankfurt-Oder. In Nauen haben wir 13 Grad, 13 auch in Pritzwalk. Es wird den ganzen Tag über sehr viel Sonne geben, zwischendurch ein paar Wolken und es bleibt komplett trocken, 26 Grad.
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0: Vorsicht bitte, gab einen Unfall auf der A10 im südlichen Ring Richtung Schönefelder Kreuz zwischen dem Dreieck Potsdam und Ferch. Dann schläft ein Wildschwein auf der linken Spur der B1, B5 Richtung Biesdorf zwischen Kolonie Fredersdorf und Tastorf West. Nochmal ein Vorfall mit Wild auf der B102 Richtung Brückwitz zwischen Brandenburg-Havel und Vorde. Und auf der A115 Richtung Berlin ab Kleinmachnow können wir jetzt wieder eine Viertelstunde draufpacken. Im Stadtverkehr Berlin ist es auch eine Viertelstunde mehr Fahrzeit auf der A100 in beide Richtungen. Und noch ein aktueller Blitzer, B5 Richtung Elstal, kurz hinter Wustermark Nord. Habt ihr noch was für mich? Staus und Blitzer einfach an die 0331 74 40 40. Eine gute Fahrt.
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1: Guten Morgen!
0: Montagslaune kennt man, oder? Aber ist gleich Schnee von gestern, weil Simon Mann wird uns zum Lachen bringen bei den besten Comedians Deutschlands um 7:45.
1: Gleich haben wir einen Hit aus den Zehnern von Bastille, der sehr viel Spaß macht, wenn man gerne mitsingen will, aber nicht ganz so textsicher ist. Also wer wenn ihr das hinkriegt, dann seid ihr richtig gut dabei. Und vorher der aktuelle Hit von Bibi Rexha, da hat sie sich einen 90er genommen, den so aufgepimpt und es ist mittlerweile einer eurer aktuellen Lieblingshits.
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0: 7:10 Uhr.
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2: Es gab's mal im Jahr 2004 so eine amerikanische Talkshow, Oprah Winfrey, und da hat jeder im Publikum ein Auto gewonnen. Und sie stand auf der Bühne und sagte, du kriegst ein Auto, du kriegst ein Auto, du kriegst ein Auto. Und alle schrien. Und genau so fühlen wir uns hier gerade auch. Du kriegst eine Tankfüllung und du kriegst eine Tankfüllung. Einfach nur dafür anmelden über bbradio.de, so wie der Jens Hoffmann aus Lauchhammer. Guten Morgen, Jens.
3: Guten Morgen.
0: Du kriegst eine Tankfüllung.
2: Und du kriegst eine Tankfüllung.
0: Herzlichen Glückwunsch. Schön, dass es geklappt hat.
2: So, jetzt
3: Wahnsinn. Fährt
2: man doch mit einem Lächeln zur Tanke, Jens.
3: Oh, super. Ich find's toll, was ihr macht.
0: Und Dankeschön.
2: Wir freuen uns, dass du uns so einen schönen Montag eröffnet hast. So, und jetzt seid ihr dran. Einfach anmelden auf bbradio.de. Um 8 dann auf euren Namen antworten. Also... Horchen.
0: Hallo, ich bin's. 7:11 Uhr. Die BB-Radio-Morgenshow mit Markus Kaiser und Gerlinde Jeneke mittendrin im BB-Radio-Hit-Herbst und Lily Wood and the Prick, Prayer and See.
2: Moin.

0: 7.14 Uhr, BB Radio, die BB Radio Morgenshow mit Markus Kaiser, Gerlinde Jenicke und wer ist denn das? Auf jeden Fall ist er lustig. Simon Mann.
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3: Viele Männerthemen habe ich gar keine Ahnung. Klassische Männerthemen. Autos, voll die Lücke bei mir. Ich habe eine Taktik, wenn Leute mit mir über Autos reden. Und zwar, ich stelle nur Fragen von Autoquartett-Kartenspielen. Mein Kumpel zeigt mir so ein neues Auto. Ich bin so, und? Wie viel PS hat der? Welches Baujahr? Und hat der einen guten Hubraum? Mein Kumpel meinte so, das ist ein Elektroauto. In dem Moment habe ich gemerkt, ich weiß nicht, was Hubraum ist. Ich weiß auch nicht, wo Hubraum ist. Ich weiß auch nicht, warum Hubraum ist. Ich würde denken, Hubraum ist beim Lenkrad, weil das ist der Raum, wo man hupt. Das ist nicht der Hubraum. Ich habe gegoogelt. Google sagt, Hubraum ist das Volumen, das von einem Zylinder in Kolbenmaschinen umschlossen wird. Und ich weiß immer noch nicht, was Hubraum ist.
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0: wie schön das da draußen aussieht.
1: Ja, es ist nochmal Sommer.
0: Glauben, das ist jetzt hier gerade März und ganze Woche noch. Vögelchen fangen jetzt langsam an zu brüten. BB-Radio um 7.24 Uhr. Einen guten Montagmorgen.
1: Guten Morgen gleich hier im BB-Radio Hit Herbst. Ein aktueller Mega-Hit, der bei uns in der Redaktion wieder hoch und runter gesungen wird. Ist auch wirklich ein toller Ohrwurm. Und wir singen alle immer nur Mr. Novidol. Als wäre es eine Krankheit oder eine Medizin. Aber nein, er singt natürlich Mr. Know-It-All. Aber wir sind ja hier also auch Englisch nicht so bewandert teilweise. Und deswegen Novidol singen wir. Und dann haben wir noch was Rockiges aus den Zehnern, um euch fit für den Montag zu machen. Die Imagine Dragons für mehr Vielfalt gleich.
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14: Mit Frank Philipp, guten Morgen. Der Aufbau des größten Windkraftrades der Welt verzögert sich. Der Wind behinderte am Wochenende den Bau. Das Windrad bei Schipkau im Kreis Oberspreewald-Lausitz sollte sich eigentlich ab heute drehen. Es ist mit Rotorblättern rund 365 Meter hoch. Überraschung im Fußball. Die deutsche Nationalmannschaft hat am Abend gegen Griechenland mit 1:0 verloren. Das nächste Spiel gibt es dann am Donnerstag mit Deutschland gegen Serbien.
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15: Mit Björn Dümke, guten Morgen. Sie stehen für Tradition und gelebte Dorfgemeinschaft, haben Getreide gesammelt, getrocknet, gebunden, geflochten und mehr als 500 Stunden die schönste Erntekrone des Landes kreiert. Die Landfrauen aus Oberhavel. Platz 2 und 3 gehen an Weseramm Potsdam-Mittelmark und Buchholz LOS. 25 Jahre lang schon gibt es die Bio-Brotbox Berlin-Brandenburg. Heute werden die Brotboxen verteilt. Gestern haben rund 400 Freiwillige rund 63.000 solcher für unsere Kids der ersten Klassen gepackt. 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
1: 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Guten Morgen hier im Speckgürtel, in Potsdam, in Berlin, in Königs Wusterhausen, Oranienburg und Nauen haben wir heute Temperaturen bis 26 Grad. Nochmal richtig Sommer. Es wird meist sonnig und meist trocken bleiben.
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18: 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Da liegt Zeugs auf der linken Spur, auf der A15 Richtung Breslau zwischen Cottbus West und Süd. Also bitte aufpassen. Dann die üblichen 15 Minuten mehr Almplan auf der A115 Richtung Berlin ab Kleinmachnow. Und es gab leider einen dicken Unfall auf der B102 Richtung Luckau zwischen Chemnitz und Falkenberg. Richtet euch hier mal langsam aber sicher auf Behinderung ein. Dann Stadtverkehr Berlin. Viertelstunde draufpacken auf der A100 in beide Richtungen. Und noch ein aktueller Blitzer, der steht auf der A10 südlicher Ring Richtung Dreieckwerder im Schönefelder Kreuz. Und wenn ihr noch was gesehen habt, Staus und Blitzer einfach hier melden per Telefon oder WhatsApp 0331 74 40 40. Eine gute Fahrt. 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
1: Guten Morgen! Schönen guten Morgen, es ist 7.31 Uhr. Wir können über alles sprechen hier. Ich freue mich immer über eure Nachrichten bei WhatsApp an Gerlinde. Da kommt auch viel rein. Nadine aus Königs Wusterhausen zum Beispiel sagt, sie hat ein großes Problem. Ihre Freundin steht vor der Hochzeit und sie glaubt, dass sie damit einen Riesenfehler macht. Wie sie jetzt damit umgehen sollte, um diese Freundschaft nicht zu gefährden, darüber sprechen wir in 6 Minuten.
0: So, jetzt machen wir aber erstmal weiter mit dem perfekten Soundtrack für so einen Montagmorgen. Zum Beispiel gleich mit einer Frau, wegen der hatte ich gestern schon wieder Streit. Jennifer Lopez.
1: Wusste
0: ja,
1: ich?
0: Ja, aber nicht, weil ich gesagt habe, die ist toll oder so. Ja. Aber meine Frau würde gerne mit mir nochmal nach Paris für ein Wochenende. Und ja, die war gerade in Rom mit ihrer Familie. Und ich habe gesagt, ich will lieber dahin. Ach. Nicht wegen Jennifer Lopez, sondern weil ich Rom halt mag.
1: Ach so.
0: So, ich halte euch auf dem Laufenden, wie die Diskussion ausgeht. Ja. Also wann ich verloren habe. Jetzt geht's erstmal los mit einer Nummer, die geht sowas von nach vorne. Hier ist Ray.

0: Freundschaft kaputt macht. Zumal die beiden ja sogar Hochzeitspläne haben. Oh. Würdest du was sagen?
1: Oh, da bin ich jetzt aber sehr interessiert, weil das hatte ich auch mal vor ein paar Jahren.
0: Ich weiß, es ist eine unpopuläre Meinung, ja. Aber ungefragt was zu sagen, finde ich ganz furchtbar. Ich mag das auch nicht. Außer einem hängt hinten was raus oder so. Das kann man dann sagen. Also, meine Meinung, du kannst sie fragen. Bist du wirklich glücklich? Bist du sicher? Wie geht es dir? Und wenn du merkst, dass es eine wirkliche Gefahr gibt, also Anzeichen von häuslicher Gewalt, kompletter Rückzug, schwere Nutzung von Substanzen, immer eingreifen. Ansonsten muss leider wirklich jeder seine eigenen Fehler machen. Und deine Aufgabe als Freundin ist natürlich immer an ihrer Seite zu stehen, egal was passiert. Das ist die einzige Pflicht, die du hast.
1: Das ist unglaublich schlau und logisch, was Gerlinde gerade gesagt hat. Also ich habe keine weiteren Fragen. Ihr?
2: 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Alle Infos auf bbradio.de.

0: 7.38 Uhr.
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2: Nadine aus Königs Wusterhausen hat geschrieben: Hallo Gerlinde, meine beste Freundin erzählt mir ständig, wie blöd sie ihre Beziehung findet und ist auch ständig traurig. Ich würde ihr gerne mal sagen, dass sie ihn einfach verlassen soll, aber weiß nicht, ob das die

0: 7.43 Uhr.
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2: Janine, die gute Nachricht ganz am Anfang. Du wirst auf Platz 1 landen, also Brise langs Ruhm in die Welt tragen. Zumindest einen Montag lang.
0: Hier ist dein A, sag Stopp. F.
2: Okay.
0: Dann geht's jetzt los.
2: Dann, liebe Janine, dein Buchstabe ist F. Die 30 Sekunden starten auch bei dir mit der Stadt mit F.
3: Freiburg.
2: Land.
3: Finnland.
2: Alkoholisches Getränk.
3: Weiter.
2: Würde ich mit meinem Partner nie machen, mit F. Müssen wir Weile laden, ne?
3: Weiter.
2: Dieses Schulfach habe ich gehasst.
3: Französisch.
2: Typisch Frau.
3: Fuchschen, Schminken.
2: Okay, Vorname mit F.
3: Franzi.
2: Das findet man im Keller.
3: Eine Pfeile.
2: Ausrede für Hausaufgaben vergessen.
3: Der französische Bulldogge war zu hungrig.
0: Ach komm, wir machen sieben.
2: Vor allem
3: das würde ich mit meinem Partner nie machen.
2: Genau, da hatten wir beide einen Moment. Ne? Da hatten wir einen kleinen Moment gemeinsam.
0: Komm, wir machen sieben. Wir machen sieben raus. Ja, jetzt, wo die Zeit abgelaufen ist, kommt ihr raus.
2: Zählt ihr alle mit. Janine, vielen, vielen Dank. Es hat großen Spaß gemacht. So muss eine Runde am Montag klingen. Und ich bin so gespannt, wie die Dienstagsrunde klingt. Aber das hängt ja von euch ab. Anmelden, bitte.
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0: Da gehst du doch mit der geballten Bäckerfaust in den Tag. Ich meine, mehr Motivation als den Song kann es doch gar nicht geben. 7.55 Uhr, die BB-Radio-Morgenshow mit Markus Geiser und Gerlindi Nicke hier.
1: Könnte sein, dass es doch noch was gibt, was einen noch mehr und besser gelaunt
0: jetzt
1: sogar noch
0: entspannt.
1: In den im BB-Radio-Hit-Herbst, da ist alles möglich, wie wir wissen. Der Hit, der sich 16 Jahre nach Erscheinen nochmal in die Charts katapultiert hat, was wirklich ungewöhnlich ist, weil normalerweise gibt es ja so ein Remix und dann sagst du, ja, kennst du, oder irgendwas Neues. Aber nein, es ist original derselbe Song. Sie haben nichts verändert, durch TikTok nochmal in die Charts gekommen, 16 Jahre nach Erscheinen. Kato, Turn the Lights Off und Gute Laune Pop aus den 10ern, damit der Montag nicht ganz so anstrengend ist. Mit Cool Kids für mehr Vielfalt, gleich.
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1: Ja, wir haben ja gesagt, wir machen das den ganzen September, nur ist ja schon fast vorbei. Oh, aber wir machen ja weiter im Oktober, weil ihr daran so viel Freude habt und weil es uns so viel Spaß macht, euch stündlich Tankfüllungen zu schenken. Und angemeldet auf bbradio.de, so einfach ist es nämlich, hat sich auch Sandra Herzog aus Lübbenau. Liebe Sandra, du hast jetzt 1 Stunde Zeit, zurückzurufen. 0331 74 40 40.
0: Ja, es ist 8 Uhr.
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16: Mit Frank Philipp, guten Morgen. In dieser Woche gibt es die ersten Sondierungsgespräche zur Bildung einer neuen Landesregierung in Berlin. Die Berliner SPD hatte am Samstag den Gesprächen mit der Partei Die Linke zugestimmt. Die Grünen hatten dies bereits in der letzten Woche getan. Informelle Gespräche gab es bereits. Die Linke hatte die Berlinwahl mit 25,7% der Stimmen gewonnen. An rund 1000 Berliner und Brandenburger Schulen werden heute und morgen wieder die sogenannten Bio-Brotboxen geliefert. Viele Helfer hatten tausende Brotboxen am Sonntag gepackt, sagte uns der Initiator der Aktion Burkhard Sonnenstuhl.
14: verteilt wird Montag und Dienstag. Weil Brandenburg ist so groß, da schaffen das unsere Logistiker nicht alles an einem Tag bis mittags. Und beides zusammen sind ja über 1000 Schulen. Da sind liebe Lehrerinnen und Lehrer, die ich grüße. Da sind viele liebe Kinder und natürlich ganz wunderbare Eltern.
16: Ziel der Initiative ist es, einen Denkanstoß für ein gesundes Frühstück zu geben. Und jetzt noch mehr aus unserem Land von BB-Radio Brandenburg-Reporter Benedikt Maurer.
17: 14 Monate lang keine Züge zwischen Rathenow und Wustermark. Dagegen wehrt sich das Havelland. Landrat Roger Lewandowski und mehrere Kommunen unterschreiben heute in Rathenow einen Protestbrief. Sie fordern von der Bahn eine deutlich kürzere Sperrung und bessere Ausweichmöglichkeiten für Pendler.
16: Danke, Benedikt. Überraschung im Fußball. Die deutsche Nationalmannschaft hat am Abend gegen Griechenland mit 0:1 verloren. Nationaltrainer Jürgen Klopp sagte nach dem Spiel:
18: Also es gibt für mich keinen Grund, jetzt in Depressionen zu fallen und zu sagen, Gott, wir sind ja doch so schlecht. Sind wir nicht. Aber wir sind ja jetzt nicht schon wieder so gut, wie wir gerne wären.
16: Nächste Chance auf Punkte der Nations League für die deutsche Nationalmannschaft dann am Donnerstag gegen Serbien. Gespielt wird in München. 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
1: 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Guten Morgen, 8 Uhr und eine Minute. In Stechlin haben wir heute früh 11 Grad, 6 noch. In Schipgau-Klettwitz, in Strausberg haben wir 8 Grad jetzt gerade. Es wird ein relativ schöner Tag sein. Es geht erstmal mit sehr viel Sonne los. Im Laufe des Tages kommen immer mehr Wolken dazu, aber es bleibt meist trocken heute. Bei Temperaturen bis nochmal 26 Grad. 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
20: 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Die A10, der westliche Ring Richtung Dreikavelland. Ab Großkreuz brauchen wir eine Viertelstunde länger. Dann gab es einen Unfall auf der A24 Richtung Hamburg in der Ausfahrt Neuruppin Süd. Hier also bitte vorsichtig beim Abfahren. 20 Minuten länger dauert es auf der A115 Richtung Berlin ab Kleinmachnow. Und es ist jetzt vollgesperrt in beide Richtungen die B102 nach einem Unfall zwischen Chemnitz und Sieb. Stadtverkehr Berlin, auch hier gab es einen Unfall auf der A100 Richtung Süden ab Kudamm. Viertelstunde drauf Richtung Norden ab dem Britzer Damm dauert es 25 Minuten länger. Und noch ein aktueller Blitzer, der steht auf der B101 Richtung Langnaundorf in Höhe Beutersitz Bahnhof. Habt ihr da was für mich? Staus und Blitzer einfach hier melden per Telefon oder WhatsApp 0331 74 40 40. Eine gute Fahrt.
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22: Guten Morgen!
20: Wie heißen diese orangenen Dinger, die jetzt momentan hier zu dieser Jahreszeit wirklich ärgerlich sind, weil man sie ständig auf dem Teller findet?
1: Na,
20: Kürbisse, genau.
1: Natürlich.
20: Kürbisse. Ja, und um Kürbisse geht es auch gleich bei Die Welt in 30 Sekunden. Dann lernen wir nämlich den Kürbis an sich etwas näher kennen und dann schmeckt er auch wieder besser. Also um 8:45.
1: Zuckersüß klingt Sarah Larsson gleich in Lush Live. Dazu aktuelle Musik von unserem Kumpel Michael Schulte. Das ist ein Ohrwurm. Das ist so, Michael Schulte ist so ein Typ, den kannst du überall hin einladen. Der darf auch bis zum Schluss bleiben, weil er sich mit allen versteht. 5 a.m.

0: 10 nach 8.
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2: Sandra Herzog aus Lübbenau, hallo.
3: Guten Morgen.
2: Sandra, hat es gar nicht selber gehört, dein Frauenarzt hat dich angerufen?
3: Mein Frauenarzt hat mich angerufen, genau, und meine Oma.
0: Was für eine Kombination.
2: Wie lustig, also die Vorstellung, dass mein Frauenarzt mich anruft und sagt, du, dein Name wurde gerade genannt im Radio. Das ist ja cool, habt ihr wohl ein sehr intimes Verhältnis, was?
3: Ja, kann man so sagen. Ja.
0: Oder du hast noch eine Rechnung da offen, der sagt sich, jetzt ist die Chance, jetzt kein Kassieren hier, die spart beim Tanken.
2: Du, also wirklich, genau, wirklich, viel Spaß beim Tanken, lustige Geschichte mit dem Frauenarzt und danke, dass du dich zurückgemeldet hast. Ich hoffe,
3: ja,
2: du hast jetzt dein Radio endlich mal angestellt.
3: Na, ich sitze immer in der Arztpraxis.
2: Ah, okay.
0: Beim Frauenarzt?
3: Ah, okay.
2: Okay, alles klar. Gut, na schön, dass man gute Freunde hat und schalte uns ein, sobald du kannst. Und meldet auch ihr euch an über die BB-Radio-App. Achtet um 9 auf euren Namen noch ein paar Tage im September und dann noch bis in den Oktober hinein, denn wir machen weiter.
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0: ist 8:45.
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2: Früher war ja Kürbis einfach Gemüse. Lag irgendwo neben Kartoffeln und Kohl, ganz harmlos. Und dann begann er langsam mit der Weltherrschaft. Erst kam die Kürbissuppe, dann Kürbisrisotto, Kürbisgnocchi, Kürbiskuchen. Dann Zierkürbisse als Deko auf Fensterbänken, Esstischen, aus Keramik, aus Holz. Dann Getränke, Pumpkin Spice Latte. Und im Oktober kriegt er dann auch noch ein Gesicht. Der Kürbis ist das einzige Gemüse, das gleichzeitig Hauptgericht, Kuchen, Kaffee, Inneneinrichtung und Halloween-Star ist. Ich finde, es ist mal Zeit für das nächste Saisongemüse. Steckrüblikuchen, Pastinake Spice Latte. Das klingt noch komisch, aber wer weiß. Und zu Halloween basteln wir Totenrosenkohlköpfe.
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0: bei dem Song, da sitzt doch Mutter Kalkbrenner gerade zu Hause und sagt sie, ach, war gut, dass ich die Jungs dann doch früher zum Klavierunterricht geschickt habe, mit Paul und Fritz. Ne? Also ich meine, erfolgreich sind sie geworden. Es ist 8.26 Uhr, BB-Radio hier, guten Montagmorgen.
1: Gleich im BB-Radio-Hit-Herbst, passend zu den sommerlichen Temperaturen, der Sommerhit des Jahres, Dai Dai, und ein großartiger Hit aus den Zehnern, der macht auf einen Schlag wach und gute Laune. Und das auf den Montag, das muss mal erst einer schaffen. Boom, Clap von Charlie XCX.
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13: Mit Frank Philipp. Guten Morgen. In dieser Woche gibt es die ersten Sondierungsgespräche zur Bildung einer neuen Landesregierung in Berlin. Die Berliner SPD hatte am Samstag den Gesprächen mit der Partei Die Linke zugestimmt. Die Grünen hatten dies bereits in der letzten Woche getan. Überraschung im Fußball. Die deutsche Nationalmannschaft hat am Abend gegen Griechenland mit 1:0 verloren. Das nächste Spiel gibt es dann am Donnerstag mit Deutschland gegen Serbien.
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14: Mit Björn Dümke, guten Morgen. Die Bio-Brotboxen werden 25 Jahre alt. Gestern wurde fleißig deswegen gepackt. Was genau weiß Erfinder Burkhard Sonnenstuhl?
15: Von der Obstfraktion ist drin eine Banane, eine Kinderbanane, ein Apfel, kommt eine wunderbare Scheibe Brot rein, ein Käse dazu und ein Riegel für den Nachmittag.
14: Heute werden die Boxen an unsere Kids der ersten Klassen verteilt. Die schönste Erntekrone des Landes kommt von den Landfrauen aus Oberhavel. Platz 2 und 3 gehen an Weseramt Potsdam-Mittelmark und Buchholz LOS. 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
1: 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Guten Morgen hier im Speckgürtel, in Potsdam, in Berlin, in Königs Wusterhausen, Oranienburg und Nauen haben wir heute Temperaturen bis 26 Grad. Nochmal richtig Sommer. Es wird meist sonnig und meist trocken bleiben. 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
0: 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Es dauert eine Viertelstunde länger auf der A10 im westlichen Ring Richtung Dreikavelland ab Großkreuz. Dann Vorsicht bitte auf der A13 Richtung Dresden zwischen Bronco und Großrächen. Da liegt ein Müllsack auf der linken Spur. Die A24 Richtung Hamburg, hier ein Unfall in der Ausfahrt Neuruppin Süd. Vorsicht beim Abfahren und vollgesperrt nach einem Unfall in beide Richtungen, also die B102 zwischen Chemnitz und Sieg. Im Stadtverkehr Berlin auf der A100 Richtung Norden ab dem Britzerdamm eine halbe Stunde draufpacken. Und noch ein aktueller Blitzer, der steht auf der B5 Richtung Elztal kurz hinter Wustermark Nord. Staus und Blitzer an den 0331 74 40 40.
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0: 8:34 Uhr, guten Morgen. Ich habe ja das Wochenende in der Ostprignitz auf dem Land verbracht. Ja. Frische Luft, alles schön, gewachsen. Ist ehrlich gesagt zu ungesund für mich. Ich muss in der Stadt bleiben. Ich erkläre.
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0: 8:34 Uhr, guten Morgen. Ich habe ja das Wochenende in der Ostprignitz auf dem Land verbracht. Ja. Frische Luft, alles schön,

0: 8:42 Uhr, BB-Radio, hier die BB-Radio-Morgenshow mit Markus Kaiser.
1: Guten Morgen.
0: Und Gerlinde Jenicke. Kennt man, ne, dieses Klischee auf dem Dorf? Man geht zum Nachbarn, um sich Zucker zu borgen und kommt 2 Stunden später total besoffen zurück.
1: Ja.
0: Ich hatte Zucker. Trotzdem ist es mir passiert am Wochenende. Ich liebe es ja immer da in der Ostprignitz. Wir haben ja da so eine größere Wiese, da steht mein Campingwagen und dann bin ich am Wochenende öfter mal mit meiner besseren Hälfte da.
1: Herrlich, ja.
0: So, und dann haben wir einen kleinen Spaziergang gemacht, sind zurück. 100 Meter eigentlich nur.
1: Mhm.
0: Für diese 100 Meter haben wir 2 Stunden gebraucht. Also, ja. Ersten Nachbarn getroffen, kleines Schwätzchen, 20 Minuten. Dann den ehemaligen Bürgermeister gegenüber getroffen mit seiner Frau am Gartenzaun, der da am Ackern war. Kleines Schwätzchen gehalten. So.
1: Ja.
0: Und meinte Kathi, ach guck mal da hinten, da noch unsere Freunde, dann sagen wir da auch noch schnell Hallo. Ja, die hatten Rotwein offen. Also wir sind wirklich, ich habe dann irgendwann zu Kathi gesagt, ey Schatz, ich bin total besoffen, lass uns mal bitte abhauen hier, weil ich vertrage ja gar nichts mehr, ne?
1: Ja.
0: Sondern sind wir also nach Hause getorkelt, da war es dann auch schon dunkel. Und dann meinte Kathi zu mir, ich glaube, ich gehe gleich ins Bett. Und dann habe ich auf die Uhr geguckt und gesagt, ja, hast du recht, ist ja auch schon 20.10 Uhr. Also ich würde mal sagen, am Samstagabend vor 21
1: Geschichte.
0: Uhr alle weg gewesen.
1: Ach herrlich, also das Landleben klingt sehr toll. Weißt du, wenn du in Berlin wohnst, fällst du über Bierflaschen, wenn du das Haus verlässt. Und hier fällst du über die Nachbarn und bleibst da erstmal eine Weile liegen.
0: Und du weißt, wo die Bierflaschen herkommen, nämlich vom Dorf. Aber für meine Leber nicht gut.
1: Shakira jetzt im BB-Radio-Hit-Herbst, 8:43 Uhr, guten Morgen.

0: 8.47 Uhr.
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0: Sonja aus Berlin, hallo.
2: Ja, hallo, guten Morgen.
3: Guten Morgen.
0: So, es geht um die streng limitierte BB Radio Morgenshow Tasse und da packen wir was rein. Das machen wir ganz gerne mal als kleiner Überraschungseffekt. Funktioniert das immer ganz gut. Tickets für den Filmpark Babelsberg. Also, toi, toi, toi, das jetzt klappt, ja?
2: Ich drücke mir alle Daumen.
0: Sehr gut, ich auch. Tipp Nummer 1. Ja, wenn ich im Einsatz bin, sollte man mich ernst nehmen.
3: Okay. Mhm.
0: Ich kann einen ruhigen Moment ziemlich schnell unterbrechen.
2: Mhm.
3: Okay.
0: Mein Geräusch ist meistens nicht besonders angenehm.
2: Ein Wecker.
3: Eine Sirene.
0: Wer?
3: Ich hätte eine Sirene gesagt.
2: Ich sag ein Wecker.
0: Wenn ich losgehe, müssen Menschen häufig das Gebäude verlassen. Na gut, Wecker ginge auch.
2: Feueralarm.
0: Ja,
2: Feueralarm.
0: Es wäre der Feueralarm gewesen.
3: Es ist Sirene. Ich nutze halt gerne die griechischen Fremdworte, aber... Gerlinde weiß nicht mal, wo Griechisch liegt.
0: Und also, es hat ja leider wirklich nicht funktioniert. Das tut mir so leid. Aber kannst du wieder mitspielen? Da würden wir uns ja sehr freuen.
2: Ja, ich versuche mein Glück.
0: Danke.
2: Bis dann, danke.
3: Bis dann.
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0: Morgen. Es ist Montag, aber das ist gar nicht so schlimm, wenn das nämlich so draußen aussieht, wie der Montag sich heute gekleidet hat. Da hat gar keiner ein Problem damit. Hier ist die BB-Radio-Morgenshow mit Markus Geiser und Gerlinde Jenicke.
1: Guten Morgen. Ja, es ist ein goldener BB-Radio-Hit-Herbst mit ganz toller aktueller Wohlfühlmusik gleich. Macht so richtig beseelt. Holly Humberstone mit Till Love Somebody's. Klingt schon so, wie es nachher auch im Radio klingt. Und dann haben wir noch einen der größten Dance-Hits aller Zeiten dabei. Liebt ihr alle. Lady Gaga für mehr Vielfalt gleich.
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0: Ich glaube, wir sind da was auf der Spur. Es heißt goldener Herbst, weil ihr spart unglaublich Geld an der Tankstelle und könnt euch dafür Gold kaufen, oder? Wäre das vielleicht... Also ich setze es jetzt einfach mal so voraus. Den ganzen September lang gibt es nämlich stündlich eine Tankfüllung von uns für euch. Und weil es so schön ist und der goldene Herbst noch anhält, haben wir gesagt, machen wir im Oktober weiter. Angemeldet auf bbradio.de. Dafür hat sich auch Britta Kunert aus Neuenhagen bei Berlin. Und Britta Kunert hat jetzt eine Stunde Zeit zurückzurufen. 0331 74 40 40. Hol dir deine Tankfüllung und damit ist es 9 Uhr.
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1: Mit Frank Philipp, guten Morgen. In dieser Woche gibt es die ersten Sondierungsgespräche zur Bildung einer neuen Landesregierung in Berlin. Die Berliner SPD hatte am Samstag den Gesprächen mit der Partei Die Linke zugestimmt. Die Grünen hatten dies bereits in der letzten Woche getan. Informelle Gespräche gab es bereits. Die Linke hatte die Berlinwahl mit 25,7% der Stimmen gewonnen. An rund 1000 Berliner und Brandenburger Schulen werden heute und morgen wieder die sogenannten Bio-Brotboxen geliefert. Viele Helfer hatten tausende Brotboxen am Sonntag gepackt, sagte uns der Initiator der Aktion Burkhard Sonnenstuhl.
2: Verteilt wird Montag und Dienstag, weil Brandenburg ist so groß, da schaffen das unsere Logistiker nicht alles an einem Tag bis mittags. Und beides zusammen sind ja über 1000 Schulen. Da sind liebe Lehrerinnen und Lehrer, die ich grüße. Da sind viele liebe Kinder und natürlich ganz wunderbare Eltern.
1: Ziel der Initiative ist es, einen Denkanstoß für ein gesundes Frühstück zu geben. Und jetzt noch mehr aus unserem Land von BB Radio Brandenburg-Reporter Benedikt Maurer.
12: 14 Monate lang keine Züge zwischen Rathenow und Wustermark. Dagegen wehrt sich das Havelland. Landrat Roger Lewandowski und mehrere Kommunen unterschreiben heute in Rathenow einen Protestbrief. Sie fordern von der Bahn eine deutlich kürzere Sperrung und bessere Ausweichmöglichkeiten für Pendler.
1: Danke, Benedikt. Überraschung im Fußball. Die deutsche Nationalmannschaft hat am Abend gegen Griechenland mit 0:1 verloren. Nationaltrainer Jürgen Klopp sagte nach dem Spiel:
23: Also es gibt für mich keinen Grund, jetzt in Depression zu fallen und sagen, Gott, wir sind ja doch so schlecht. Sind wir nicht. Aber wir sind ja jetzt nicht schon wieder so gut, wie wir gerne wären.
1: Nächste Chance auf Punkte der Nations League für die deutsche Nationalmannschaft dann am Donnerstag gegen Serbien. Gespielt wird in München. 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
24: Schönen guten Morgen, 9 Uhr und eine Minute. Ja, herrlich ist es. Die Sonne scheint bei sehr unterschiedlichen Temperaturen. Heute früh in Guteborn haben wir 6 Grad erst. In Grünow haben wir 12 Grad auch in Neuruppin im Moment. Es wird sehr schön sonnig bleiben. Erstmal kommen ein paar Wolken nachher dazu. Die bringen aber keinen Regen mit. Es wird ein richtig schöner Sommertag nochmal. Wir kriegen Temperaturen heute bis 26 Grad.
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0: Der BB-Radio-Straßenscanner zeigt die A10 westlicher Ring Richtung Dreieck Havelland. Ab Großkreuz braucht man eine Viertelstunde länger. Dann vollgesperrt nach einem Unfall die B102 zwischen Chemnitz und Sieb. Und im Stadtverkehr Berlin auf der A100 Richtung Norden ab dem Britzer Damm brauchen wir ein halbes Stündchen länger heute. Aktueller Blitzer A113 Richtung Schönefelder Kreuz kurz hinter Waltersdorf. Und wenn ihr noch was gesehen habt, Staus und Blitzer, einfach hier melden per Telefon oder WhatsApp 0331 74 40 40. Eine gute Fahrt.
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25: Guten Morgen!
0: Danke für diesen schönen Morgen, wenn man so aus dem Fenster guckt.
24: Ja,
0: es kann auch sein, dass ich schon wieder deutlich zu viel Kaffee hatte heute Morgen. Auf jeden Fall habe ich richtig gute Laune.
24: Bleibt trotzdem bitte alle dran, es ist schon fertig mit Singen. Das klingelt jetzt noch ein bisschen nach, aber dann ist schon gut. Gleich im BB-Radio Hit Herbst, der Ohrwurm des Tages. Ganz toller Song aus den 10ern, der sogar die härtesten Kerle Girly-like mitsingen lässt. Call Me Maybe. Vorher haben wir aber noch aktuellen DJ-Hit, einen von Kygo. Zusammen mit Khalid und Griffin, Save My Love.
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0: Na, wie oft habt ihr schon auf der Arbeit heute gehört? Ja, Klopp muss weg. BB-Radio hier um 9.17 Uhr.
1: Guten Morgen.
0: Ja, gegen die Griechen gab es also eine klassische griechische Tragödie gestern. 0-1 verloren die deutsche Nationalmannschaft. Das zweite Spiel unter Jürgen Klopp, dem Heilsbringer. Aber
1: ja,
0: ich bin da guter Dinge, weil der hat ja noch 200 Spieler, die er durchtesten muss. Also der kann da aus dem Vollen schöpfen.
1: Und er ist ja bestimmt gut damit umgegangen, oder?
0: Naja, was soll er machen? Heulen auf der Pressekonferenz?
1: Würde ich.
0: So, es wird besser auf jeden Fall. Guten Morgen.
1: Morgen.

0: 9:24 Uhr, Montag, BB-Radio hier. Also ihr habt alles richtig gemacht.
1: Guten Morgen. Guten Morgen, gleich im BB-Radio-Hitherbst. Ein ganz aktueller neuer Hit von Jason Derulo. Wenn der was macht, wissen wir ja, wird es immer ein Erfolg. Jetzt hat er zusammen mit DJ Goya und Melody ganz tollen Afro-Pop-Song rausgebracht. Michiko,
0: hören wir gleich. Nein, nicht du. Wir haben eine japanische Praktikantin, die kommt immer, wenn du Michiko sagst.
1: Ich dachte, das klingt ein bisschen wie Gesundheit. Michiko. Und aus den Zehnern einen der besten Gute-Laune-Songs der Welt. Locked Out of Heaven lieben wir gleich.
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16: Mit Frank Philipp. Guten Morgen. In dieser Woche gibt es die ersten Sondierungsgespräche zur Bildung einer neuen Landesregierung in Berlin. Die Berliner SPD hatte am Samstag den Gesprächen mit der Partei Die Linke zugestimmt. Die Grünen hatten dies bereits in der letzten Woche getan. Überraschung im Fußball. Die deutsche Nationalmannschaft hat am Abend gegen Griechenland mit 1:0 verloren. Das nächste Spiel gibt es dann am Donnerstag mit Deutschland gegen Serbien.
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13: Mit Björn Dümke, guten Morgen. Die Bio-Brotboxen werden 25 Jahre alt. Gestern wurde fleißig deswegen gepackt. Was genau weiß Erfinder Burkhard Sonnenstuhl?
5: Von der Obstfraktion ist drin eine Banane, eine Kinderbanane, ein Apfel, kommt eine wunderbare Scheibe Brot rein, ein Käse dazu und ein Riegel für den Nachmittag.
13: Heute werden die Boxen an unsere Kids der ersten Klassen verteilt. Die schönste Erntekrone des Landes kommt von den Landfrauen aus Oberhavel. Platz 2 und 3 gehen an Weseramt Potsdam-Mittelmark und Buchholz LOS. 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
1: 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Guten Morgen hier im Speckgürtel, in Potsdam, in Berlin, in Königs Wusterhausen, Oranienburg und Nauen haben wir heute Temperaturen bis 26 Grad. Nochmal richtig Sommer. Es wird meist sonnig und meist trocken bleiben. 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
10: 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Der BB-Radio Straßenscanner zeigt an. Vorsicht auf der A9 Richtung Leipzig zwischen Beelitz-Hallstätten und Beelitz liegt Zeugs auf der linken und mittleren Spur. Dann braucht man eine Viertelstunde länger momentan auf der A10 im westlichen Ring Richtung Dreikaveland ab Großkreuz. Und es ist immer noch voll gesperrt nach einem Unfall die B102 zwischen Chemnitz und Sieb. Macht einen Bogen drumherum. Stadtverkehr Berlin. Linke und mittlere Spur sind dicht, weil hier auch Ladung verloren wurde auf der A100 Richtung Norden. Deswegen ab dem Britzerdamm eine halbe Stunde draufpacken. Und noch ein aktueller Blitzer. Der steht in der Waldstraße Richtung Jakobsdorf zwischen Rosengarten und Pilgram. Habt ihr noch was für mich? Staus und Blitzer immer an die 0331 74 40 40. 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
0: Guten Morgen! 9.30 Uhr, guten Morgen.
1: Morgen.
0: Da sind Männer und Frauen, glaube ich, auch unterschiedlich. Wenn man meine Frau nach den technischen Daten ihres Autos fragt, dann kommt als erstes, der ist rot. Bei Männern kommen dann so Sachen wie Hubraum. Deswegen Simon Mann gleich bei den besten Comedians Deutschlands um 9:45, der spricht über Hubraum.
1: Was für ein unglaublich toller Song jetzt in der Playlist. Ist aus 90ern eigentlich und dann kommt Bibi Rexha um die Ecke und sagt, der ist so gut, den machen wir nochmal neu, den machen wir nochmal besser. Es hat gut funktioniert. New Religion.

0: 9.40 Uhr, BB-Radio hier.
1: Guten Morgen
0: am Montag. Willkommen zu Comedy. Und Simon Mann sagt jetzt vielleicht nicht jedem was, das muss man googeln. Und dann erhält man einen Treffer und der sagt, Simon Mann war ein Söldner, Sicherheitsexperte und britischer Offizier, Leiter der privaten Söldnerfirma Sandline International. Und dann merkt man, wir meinen aber einen anderen Simon Mann, nämlich den Comedian, und den hören wir jetzt hier.
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4: Viele Männerthemen habe ich gar keine Ahnung. Klassische Männerthemen, Autos, voll die Lücke bei mir. Ich habe eine Taktik, wenn Leute mit mir über Autos reden. Und zwar, ich stelle nur Fragen von Autoquartett-Kartenspielen. Mein Kumpel zeigt mir sein neues Auto. Ich bin so, und? Wie viel PS hat der? Welches Baujahr? Und hat er einen guten Hubraum? Mein Kumpel meinte so, das ist ein Elektroauto. In dem Moment habe ich gemerkt, ich weiß nicht, was Hubraum ist. Ich weiß auch nicht, wo Hubraum ist. Ich weiß auch nicht, warum Hubraum ist. Ich würde denken, Hubraum ist beim Lenkrad, weil das ist der Raum, wo man hupt. Das ist nicht der Hubraum. Ich habe gegoogelt. Google sagt, Hubraum ist das Volumen, das von einem Zylinder in Kolbenmaschinen umschlossen wird. Und ich weiß immer noch nicht, was Hubraum ist.
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17: Direkt mal dem Montag den Wind aus den Segeln nehmen, denn es gibt hier eure Tankfüllung. Auf bbradio.de dafür angemeldet hat sich Stefan Kewitz aus Cottbus. Stefan, ab jetzt eine Stunde Zeit anzurufen und dir deine Tankfüllung abzuholen. Nummer ist die 0331 74 40 40. Und damit ist es gleich 10 Uhr am Montag.
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18: Mit Frank Philipp, guten Tag. In dieser Woche sollen die Sondierungsgespräche zwischen der Partei Die Linke sowie der SPD und den Grünen in Berlin stattfinden. Die Linke hatte die Berlin-Wahl gewonnen und will auch im Abgeordnetenhaus regieren. Knackpunkt der Sondierungsgespräche könnte die geplante Enteignung großer Wohnungsunternehmen werden. In Potsdam beginnt heute der Prozess um den Betrieb eines Drogenlabors in Nauen im Kreis Havelland. Angeklagt sind zwei Männer, die als Mitglieder einer Bande synthetische Drogen hergestellt hatten. Bei einer Razzia wurden Ende letzten Jahres über 100 Kilo Drogen und Chemikalien gefunden, sowie Bargeld. Wieder hat es eine Schießerei in Berlin gegeben. In der Nacht wurde in Moabit ein Mann aus einem vorbeifahrenden Auto beschossen. Er wurde im Bein getroffen und kam ins Krankenhaus. Seit Monaten gibt es in Berlin einen Bandenkrieg der organisierten Kriminalität. 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
17: Wir starten in die Woche wirklich mit einem absoluten Traum Spätsommerwetter. Bis zu 26 Grad heute, es bleibt freundlich und morgen geht's vor allem nochmal genauso weiter.
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17: 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Die B102 ist zwischen Chemnitz und Sieb gesperrt in beiden Richtungen nach einem Unfall. Im Stadtverkehr Berlin A100 beide Richtungen zwischen Britzerdamm und Stempelhoferdamm jeweils 15 Minuten plus. Und es wird außerdem geblitzt auf der B101 Richtung Langnaundorf Höhe Walter Sitz Bahnhof. Wenn ihr noch was seht, Staus oder Blitzer, sagt uns gerne Bescheid. Nummer zu uns ist die 0331 74 40 40 und kommt gut und vor allem sicher an.
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17: Die letzte Septemberwoche, wir starten richtig rein in den Herbst. Aber trotzdem, was für ein schöner Sonnenschein. Und den genießen wir hier im Hitherbst gleich mit Cyril und Stumblin'. Vorher geht's jetzt los mit Pop von Kamera

0: Ja, man glaubt's kaum, ne? BB Radio Hit Herbst. Herbst ist es jetzt nun heute wirklich nicht so richtig. Wobei morgens, wenn man aufsteht, es noch so ein bisschen kalt ist. Dann ist es kurz Herbst. Aber heute Mittag mit 26 Grad ist dann doch nochmal Sommer. Wie auch immer, wir haben auf jeden Fall 10 Hits am Stück für euch zusammengestellt, mit denen man einfach mal richtig genießen kann. Kamrad entführt uns auch nochmal Richtung Sommerurlaub mit seiner aktuellen Love Sober. Wir haben ganz große Gefühle, zum Beispiel mit Alessia Cara am Start. Oder auch Beats, Dank, Topic und A7S. Alles gleich hier.
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0: 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Mit viel Sonne heute, Temperaturen bis 26 Grad und morgen geht's genauso weiter. 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
0: Der BB-Radio-Straßenscanner zeigt auf der A115 Richtung Berlin ab Kleinmachnow 10 Minuten Schluss. Die B102 ist in beiden Richtungen zwischen Chemnitz und Sieb dicht nach einem Unfall. Und im Stadtverkehr Berlin A100 beide Richtungen zwischen Britzerdamm und Kreuz-Schöneberg jeweils 15 Minuten plus. Dann wird aktuell geblitzt auf der A11 Richtung Stettin, Höhe Finofurt. Und wenn ihr noch was habt, Staus oder Blitzer, sagt uns gerne Bescheid. Nummer zu uns ist die 0331 74 40 40 und kommt gut und sicher an.
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Hier ist BB Radio am Montag, 10.45 Uhr. Wir haben für euch den BB Radio Hitherbst zusammengestellt. Und bei so einem Wetterchen kann man nochmal die Sonnencreme alle machen für dieses Jahr. Oder vielleicht doch nochmal einen kalten Kaffee trinken. Eiskoffee. Und dazu hier genießen. Kamrad jetzt mit Love Sober.

0: Hier ist BB-Radio am 28. September. Vielleicht seid ihr in der Landwirtschaft tätig oder ihr müsst einfach ins nächste Dorf und seid deswegen auf der Landstraße unterwegs. Ich finde, bei so einem Wetter ist das irgendwie so ein Vibe, wenn man so an den Feldern entlang fährt und einfach nochmal diese Luft atmen kann. Bis zu 26 Grad heute und wir feiern hier mit dem BB-Radio Hitherbst und mehr Vielfalt für euch. Wir haben was Rockiges von den Imagine Dragons gleich ab 11 dabei. Dance von Jennifer Lopez und David Guetta und den aktuellen WM-Hit aus diesem Jahr. Shakira und Burna Boy. Die Die. Alles gleich hier.
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0: Letzte Septemberwoche, die Sonne scheint und der Motor schnurrt. Bei Kathleen Schulze aus Eiche. Kathleen hat sich nicht angemeldet auf bbradio.de für ihre Tankfüllung. Und jetzt, Kathleen, hast du eine Stunde Zeit anzurufen. 0331 74 40 40. Und damit ist es gleich 11 Uhr am Montag.
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18: Mit Frank Philipp, guten Tag. In dieser Woche sollen die Sondierungsgespräche zwischen der Partei Die Linke sowie der SPD und den Grünen in Berlin stattfinden. Die Linke hatte die Berlin-Wahl gewonnen und will auch im Abgeordnetenhaus regieren. Knackpunkt der Sondierungsgespräche könnte die geplante Enteignung großer Wohnungsunternehmen werden. In Potsdam beginnt heute der Prozess um den Betrieb eines Drogenlabors in Nauen im Kreis Havelland. Angeklagt sind 2 Männer, die als Mitglieder einer Bande synthetische Drogen hergestellt hatten. Bei einer Razzia wurden Ende letzten Jahres über 100 Kilo Drogen und Chemikalien gefunden, sowie Bargeld. Wieder hat es eine Schießerei in Berlin gegeben. In der Nacht wurde in Moabit ein Mann aus einem vorbeifahrenden Auto beschossen. Er wurde im Bein getroffen und kam ins Krankenhaus. Seit Monaten gibt es in Berlin einen Bandenkrieg der organisierten Kriminalität. 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
0: Wir starten in die Woche mit schönstem Spätsommerwetter, bis zu 26 Grad und viel Sonne. Morgen geht's nochmal genauso weiter.
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0: 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Auf der A13 Richtung Berlin zwischen Spreewalddreieck und Duben braucht ihr 25 Minuten länger wegen Bauarbeiten. A24 Richtung Hamburg zwischen Kremm und Neuruppin Süd 15 Minuten plus. Genauso sieht's aus auf der A115 Richtung Berlin ab Kleinmachnow. Stadtverkehr Berlin, A100 Richtung Norden ab Oberlandstraße auch 15 Minuten mehr. Und es wird außerdem geblitzt. Da hat sich Andreas gemeldet.
5: Wir stehen auf der B1, Fahrtrichtung Müncheberg in Heidekrug.
0: Vielen lieben Dank. Und wenn ihr noch was seht, Staus oder Blitzer, gerne her damit. Nummer zu uns ist die 0331 74 40 40. Gute Fahrt.
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0: Ey, ganz ehrlich, wenn ich so rausgucke oder wenn man auch rausgeht, ne, man kann doch nicht glauben, dass diese Woche schon der 1. Oktober ist. Also, es geht mir nicht in den Kopf. Wir machen hier weiter mit dem Hitherbst und Hits haben wir auf jeden Fall, auch wenn der Herbst noch ein bisschen auf sich warten lässt. Gleich mit den Imagine Dragons und einem absoluten Klassiker aus den 10ern. Und jetzt geht's hier rein mit Jennifer Lopez und David Gell.

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0: Hier ist BB Radio um 11.16 Uhr. Einen schönen Montagvormittag für euch. Gleich mit dem BB Radio Hit Herbst wird's noch ein bisschen schöner, denn wir haben ganz große Hits, zum Beispiel von Megastar Ed Sheeran dabei. Es gibt was Aktuelles von David Guetta. Ich finde, es klingt so ein bisschen fast wie ein Kinderlied, Run Run River. Oder auch fette Beats mit Ademas gleich als nächstes. So, es ist ja Montag. Kathleen aus Potsdam. Eiche, wo bist du denn am Wochenende rumgecruised und hast deinen Tank verbraten?
1: Ich fahre immer zu meiner Oma. Mhm. Die wohnt am anderen Ende der Stadt und die besuche ich dann immer. Und mit meinem Sohn war ich noch im Park und der ist da skaten gegangen.
0: Cool. Ja. Also ganz viel unternommen.
1: Genau.
0: Na, dann machen wir doch den Tank jetzt wieder voll. Das darf nämlich kein Luxus sein und deswegen gibt es diese Stunde eine volle Tankfüllung für dich. Herzlichen Glückwunsch.
1: Ja, cool, danke schön. Freue ich mich ganz toll drüber.
0: Und die nächsten seid dann ihr. Meldet euch an über die BB Radio App und achtet um 12 Uhr auf euren Namen. Und das Beste, wir machen auch noch weiter. Ihr gewinnt auch im Oktober jede Stunde eine volle Tankfüllung.
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0: Für ganz Brandenburg und Berlin zuverlässig und genau für eure Region. Die Sonne scheint, nur harmlose Wolken dabei bei Temperaturen bis 26 Grad. Morgen geht's genauso weiter. 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
0: 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A13 Richtung Berlin zwischen Spreewalddreieck und Duben 20 Minuten plus. A24 Richtung Hamburg zwischen Kremm und Neuruppin Süd 15 Minuten mehr. Und auch im Stadtverkehr Berlin 15 Minuten plus auf der A100 Richtung Norden ab Oberlandstraße. Dann wird geblitzt im Dreieck Barnim, wenn ihr vom östlichen auf den nördlichen Ring rüberfahrt. Und wenn ihr noch was habt, Staus oder Blitzer, gern melden. Nummer zu uns ist die 0331 74 40 40. Kommt gut und vor allem sicher an. 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

den WW-Radio Hitherbst. Gerade ja auch die Zeit der Oktoberfeste, auch bei uns in Brandenburg und Berlin. Und ich finde, dieser Hit hier, Run on River, würde da auch sehr, sehr gut hinpassen. Der hat einfach so was richtig Mitreißendes, ganz viel Energie, klingt nach Party. Hier ist David Guetta. Run.

0: Gleich 12. Hier ist BB-Radio mit Ida. Gestern war ja großer Marathontag in Berlin. Ich bin nicht gelaufen, aber eine Freundin von mir, und mit der habe ich gerade kurz geschrieben, und sie meinte, das steckt ihr auf jeden Fall noch in den Knochen. Also das glaube ich gerne, ja, falls ihr gestern vielleicht auch da wart oder anders was Sportliches gemacht habt oder einfach einen stressigen Montag habt. Wir machen hier gleich ganz entspannt weiter mit dem BB-Radio Hit Herbst. Mit dabei der aktuelle von Alex Warren ist Fever Dream. Dann die Hammerstimme von Emily Sondé oder auch der 20er der Benson Boone weltweit auf Tour gebracht hat. Beautiful Things als nächstes.
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0: Über 17 Cent kann Manja Traubert Groß aus Teltow nur schmunzeln. Hier gibt's nämlich die ganze Tankfüllung geschenkt. Manja hat sich angemeldet auf bbradio.de und auch du hast jetzt eine Stunde Zeit anzurufen und hinter deiner Tankfüllung abzuholen. 0331 74 40 40. Es ist 12 Uhr am Montag.
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10: Mit Frank Philipp, guten Tag. In dieser Woche sollen die Sondierungsgespräche zwischen der Partei Die Linke sowie der SPD und den Grünen in Berlin stattfinden. Die Linke hatte die Berlin-Wahl gewonnen und will auch im Abgeordnetenhaus regieren. Knackpunkt der Sondierungsgespräche könnte die geplante Enteignung großer Wohnungsunternehmen werden. In Potsdam beginnt heute der Prozess um den Betrieb eines Drogenlabors in Nauen im Kreis Havelland. Angeklagt sind zwei Männer, die als Mitglieder einer Bande synthetische Drogen hergestellt hatten. Bei einer Razzia wurden Ende letzten Jahres über 100 Kilo Drogen und Chemikalien gefunden, sowie Bargeld. Wieder hat es eine Schießerei in Berlin gegeben. In der Nacht wurde in Moabit ein Mann aus einem vorbeifahrenden Auto beschossen. Er wurde im Bein getroffen und kam ins Krankenhaus. Seit Monaten gibt es in Berlin einen Bandenkrieg der organisierten Kriminalität. 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
0: Und was für eins heute mit bis zu 26 Grad und einem Sonne-Wolken-Mix. Morgen geht's nochmal genauso weiter.
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0: 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A10 westlicher Berliner Ring, Recht und Dreieck Havelland, Abbruchskreuz, 15 Minuten Baustellenstau. Auf der A13 Richtung Berlin zwischen Spreewalddreieck und Duben auch 15 Minuten plus. Und auf der A24 Richtung Hamburg zwischen Kremmen und Neuruppin Süd 20 Minuten mehr. Im Stadtverkehr Berlin A100 Richtung Süden, ab Jakob-Kaiser-Platz 15 Minuten plus. Und es wird außerdem geblitzt auf der A12 Richtung Berlin kurz vor Fürstenwalde Ost. Wenn ihr noch was habt, Staus oder Blitzer, gern melden. Nummer zu uns ist die 0331 74 40 40. Gute Fahrt!
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12: Und ich liebe das doch gerade. Es ist das Beste aus allen Welten. Man kann Kürbissuppe essen, aber eben draußen in der Sonne dabei sitzen. Habt einen schönen Montag. Und deswegen auch bei uns im Hitherbst wieder mehr Vielfalt am Start. Gleich noch mit Alex Warren und seiner aktuellen Fever Dream. Und wir starten jetzt hier rein mit ganz viel Power. Dank Benz.

0: 12.16 Uhr, hier ist BB Radio mit Ida. Ich bin heute Nacht wach geworden und habe von draußen so ein Rufen hören. Es klang, als würde immer jemand so ganz laut "Wow!" rufen. Und es klang nach einem Kind und ich habe mich schon gefragt, wer lässt denn seine Kinder nachts draußen spielen? Naja, und dann irgendwann habe ich nicht mehr halb geschlafen und habe gecheckt, es waren Katzen, die sich da vermutlich irgendwie gekloppt haben. Ich hoffe, ihr seid ausgeschlafen und für alle, die gerade eine kleine Pause machen, gibt's gleich den BB Radio Hit Herbst mit 10 Hits am Stück. Mit dabei ist Sia mit einem ihrer ganz großen Hits aus den 10ern. Dann haben wir Girl Group Sound von Cat's Eye oder auch Beats mit David Guetta und Kid Cudi und einem Partyklassiker Memories. Alles gleich hier.
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0: Von Donnerstag bis Sonntag ist der Lausitz-Jahrmarkt in Teltow. Da wird der Oktoberauftakt also richtig abgefeiert mit Autoscooter, Riesenrad, Breakdance und Kinderfahrgeschäften und VIP-Bändchen für bis zu 5 Personen und somit alle Fahrgeschäfte kostenlos fahren, kann Samira aus Hennickendorf. Herzlichen Glückwunsch!
23: Oh mein Gott, vielen Dank! Das wird so cool mit den Kindern. Die Mäuse werden sich freuen. Danke, danke!
0: Viel Spaß!
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0: 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Mit Temperaturen heute bis 26 Grad unten im Sonne-Wolken-Mix und morgen geht's genauso weiter. 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
0: Und der BB-Radio Straßenscanner zeigt auf der A10 den westlichen Berliner Ring Richtung Dreieck Werder ab Dreieck Havelland 15 Minuten plus. Genauso sieht's aus auf der A13 Richtung Berlin zwischen Spreewald-Dreieck und Duben und auf der A24 Richtung Hamburg zwischen Kremmen und Neuruppin Süd 20 Minuten mehr. Im Stadtverkehr Berlin 100 Richtung Norden ab Tempelhofer Damm 15 Minuten plus und es blitzt außerdem auf der B5 Richtung Berlin Höhe Wustermark. Wenn ihr noch was seht, Staus oder Blitzer, sagt uns gern Bescheid. Nummer zu uns ist die 0331 74 40 und kommt gut und vor allem sicher an.

Radio am Montag. Im BB Radio Hütte Herbst jetzt Animal von Cat's Eye. Und ich sag mal so, wenn euch heute schon irgendjemand geärgert hat, dann ist das das Rezept dagegen. Sorgt nämlich jetzt für gute Laune.

0: Über 20 Grad heute in Brandenburg und Berlin. Ihr hört BB-Radio mit Ida. Und dazu gibt's bei uns im Hitherbst dann auch nochmal ein bisschen sonnigen Sound. Nämlich dank Michael Schulte mit einem der beliebtesten Hits gerade bei uns, 5 AM. Wir haben dazu die große Stimme von Leona Lewis oder auch einen Chartbreaker. Turn the Lights Off gibt's gleich hier als nächstes.
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0: Was für ein Wochenstart mit einer geschenkten Tankfüllung für Gino Kinder aus Heidesee. Gino hat nämlich alles richtig gemacht, sich angemeldet auf bbradio.de und alles, was jetzt noch fehlt, ist anzurufen. 0331 74 40 40. Auch du hast eine Stunde Zeit. Und damit ist es jetzt 13 Uhr am Montag.
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19: Mit Alexander Kanja. Guten Tag. Nach dem Fund des riesigen Drogenlabors in Nauen hat vor dem Landgericht Potsdam der Prozess begonnen. Auf der Anklagebank sitzen 2 Männer mittleren Alters. Sie sollen zusammen mit anderen in der Lagerhalle im großen Stil synthetische Drogen hergestellt und verkauft haben. Die Ermittler sicherten 100 Kilogramm Drogen, 200.000 € in bar und tonnenweise Chemikalien zur Herstellung von Betäubungsmitteln. Kunden des Lieferdienstes Flink sind erpresst worden. Hacker hatten sich Zugang verschafft und Kundendaten erbeutet, darunter E-Mail und Lieferadressen sowie Telefonnummern. Flink hat inzwischen Anzeige erstattet und das System gegen weitere Angriffe gesichert. Betroffene sollen sich bei der Polizei melden. Mit einem Festakt und 1000 geladenen Gästen hat das Bundesverfassungsgericht sein 75-jähriges Bestehen gefeiert. Seit seiner Gründung hat sich das Gericht in Karlsruhe mit tausenden Klagen befasst. Das Bundesverfassungsgericht prüft, ob der Staat sich an das Grundgesetz hält. Themen waren beispielsweise Gleichberechtigung, Meinungsfreiheit, Abtreibung oder Sterbehilfe. 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
0: Es geht rein in die Woche mit Temperaturen bis 26 Grad und dazu einem Sonne-Wolken-Mix. Morgen machen wir nochmal genauso weiter.
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0: 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Auf der A13 Richtung Berlin zwischen Spreewalddreieck und Duben braucht ihr 15 Minuten länger. Auf der A24 Richtung Hamburg zwischen Krem und Neuruppin Süd 25 Minuten plus. In Chemnitz ist in der Dorfstraße Höhe der Kirche gesperrt wegen eines Brandes. Und im Stadtverkehr Berlin 100 Richtung Süden ab Detmolder Straße 20 Minuten plus. Es blitzt außerdem in Berlin-Pankow auf der Prenzlauer Promenade stadteinwärts Höhe Arnold-Zweig-Straße. Danke an Heiko. Und wenn ihr noch was habt, Staus oder Blitzer, sagt uns auch gerne Bescheid. Nummer zu uns ist die 0331 74 40 40. Kommt gut und sicher an.
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0: Und auch wenn der Herbst noch ein bisschen auf sich warten lässt, die Hits haben wir auf jeden Fall schon. Gleich hier Lickely mit richtig coolen Beats bei I Follow Rivers. Und hier geht's rein mit Chartsound. Das ist Turn the Lights Off, jetzt für euch.

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0: 13.16 Uhr, BB Radio ist an, die Sonne scheint und dazu gibt's gleich den BB Radio Hit Herbst, der euch vielleicht nach der Frühschicht schon Richtung Heimat begleitet. Mit dabei aktueller Party-Sound von Jason Derulo. Wir haben fette Beats, zum Beispiel Hurts Remix von Purple Disco Machine oder auch aktuellen Pop mit Newcomerin Olivia Dean. Gleich hier.
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0: Für ganz Brandenburg und Berlin zuverlässig und genau für eure Region. Heute mit einem Sonne-Wolken-Mix und Temperaturen bis 26 Grad maximal. Und morgen geht's genauso weiter. 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
0: Der BB-Radio Straßenscanner zeigt auf der A13 Richtung Berlin zwischen Spreewalddreieck und Duben 15 Minuten Baustellenstau. Genauso sieht's aus auf der A24 Richtung Hamburg zwischen Kremmen und Neuruppin Süd. Im Stadtverkehr Berlin A100 Richtung Süden, ab Detmolder Straße 25 Minuten plus. Und es blitzt auf der B167 Richtung Bad Freienwalde, kurz vor Guso. Wenn ihr noch was seht, Staus oder Blitzer, sagt uns gern Bescheid. Nummer zu uns ist die 0331 74 40 40 und kommt gut und vor allem sicher an.

Montagmittag, ihr hört BB Radio mit Ida und ich muss sagen, Jason Derulo, der ist gerade irgendwie überall bei mir in den sozialen Medien. Ich war jetzt am Wochenende auch mit einer Freundin unterwegs und dann erzählt sie mir doch einfach, sie war auf einem Jason Derulo Konzert. Naja, und dann habe ich gefragt, wie war es denn? Und hat sie gesagt, insgesamt einfach eine fette, fette Party. Also hat alle seine Banger gespielt. Und das Gute ist, er haut ja auch immer wieder welche raus. Hier jetzt im BB Radio Hit Herbst, einer der besten aktuellen Hits. Genau von dem Mann, Jason Derulo.

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0: ganz chillig durch den Montagnachmittag. Ihr hört BB-Radio um kurz vor zwei. Und mit dem BB-Radio hört Herbst gibt's dann aber hier gleich wieder voll drauf. Nämlich Katy Perry mit ihrem Zehner-Hit Dark Horse geht richtig ab. Wir haben aktuellen Pop von Chris Sarandi am Start. Oder auch Beats mit Regard gleich hier als nächstes.
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5: Und weil es einfach so viel Spaß macht, euch alle jubeln zu hören, machen wir natürlich weiter. Diese Stunde gibt es eine Tankfüllung für Uwe Kühn aus Neu-Hardenberg. Angemeldet auf bbradio.de und was jetzt nur noch fehlt, ist in der nächsten Stunde anzurufen, Uwe. Nummer zu uns ist die 0331 74 40 40. Es ist 14 Uhr am Montag.
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6: Mit Alexander Kanja. Guten Tag. Nach dem Fund des riesigen Drogenlabors in Nauen hat vor dem Landgericht Potsdam der Prozess begonnen. Auf der Anklagebank sitzen zwei Männer mittleren Alters. Sie sollen zusammen mit anderen in der Lagerhalle im großen Stil synthetische Drogen hergestellt und verkauft haben. Die Ermittler sicherten 100 Kilogramm Drogen, 200.000 Euro in bar und tonnenweise Chemikalien zur Herstellung von Betäubungsmitteln. Kunden des Lieferdienstes Flink sind erpresst worden. Hacker hatten sich Zugang verschafft und Kundendaten erbeutet, darunter E-Mail und Lieferadressen sowie Telefonnummern. Flink hat inzwischen Anzeige erstattet und das System gegen weitere Angriffe gesichert. Betroffene sollen sich bei der Polizei melden. Mit einem Festakt und 1.000 geladenen Gästen hat das Bundesverfassungsgericht sein 75-jähriges Bestehen gefeiert. Seit seiner Gründung hat sich das Gericht in Karlsruhe mit tausenden Klagen befasst. Das Bundesverfassungsgericht prüft, ob der Staat sich an das Grundgesetz hält. Themen waren beispielsweise Gleichberechtigung, Meinungsfreiheit, Abtreibung oder Sterbehilfe. 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
5: Und es macht den Montag doch direkt ein bisschen schöner, wenn er uns mit 26 Grad und einem Sonne-Wolken-Mix begrüßt. Morgen am Dienstag geht's nochmal genauso weiter.
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5: 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Auf der A10, dem westlichen Berliner Ring Richtung Dreieck Werder, zwischen Großkreuz und Dreieck Werder nach einem Unfall 25 Minuten plus. A13 Richtung Berlin zwischen Spreewald-Dreieck und Duben 15 Minuten Baustellenstau. Genauso sieht's aus auf der A24 Richtung Hamburg zwischen Kremmen und Neuruppin Süd. Stadtverkehr Berlin A100 Richtung Süden, auch hier ab Detmolder Straße 15 Minuten plus. Und es blitzt auf der A2 Richtung Magdeburg Höhe Lemi. Habt ihr noch was? Staus, Blitzer? Sagt gern Bescheid. Nummer zu uns ist die 0331 74 40 40 und kommt gut und sicher an.
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5: Wir lieben die Vielfalt in Brandenburg und Berlin und das zeigen wir auch immer wieder bei uns in der Musik. Chrisis Randy ist ein Brite, den kennen wir zum Beispiel schon aus der Zusammenarbeit mit so großen Produzenten wie Fastboy beispielsweise. Aber er kann es auch alleine und deswegen ist er gleich hier am Start mit Good Old Days. Vorher geht's hier rein mit einem Beat-Klassiker. Hier ist Ride It.

0: 14.16 Uhr mit BB Radio durch den Montagnachmittag. Noch eine Runde raus, sobald der Feierabend da ist und unterwegs den BB Radio Hit Herbst genießen. Mit einer halben Stunde Musik ohne Unterbrechung. Taylor Swift hat wieder einen rausgehauen mit Elizabeth Taylor. Wir haben Mark Ronson, der hat sich Bruno Mars geschnappt und rausgekommen ist Uptown Funk. Und wer Bock hat auf was Aktuelles, gleich mit Kamrat hier.
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0: 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Mit Temperaturen heute bis 26 Grad und einem freundlichen Sonne-Wolken-Mix. Morgen geht's genauso weiter.
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0: 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A10 westlicher Berliner Ring Richtung Dreieck Werder. Zwischen Großkreuz und Dreieck Werder 25 Minuten Fluss nach einem Unfall. Auf der A13 Richtung Berlin zwischen Spreewalddreieck und Duben braucht ihr 15 Minuten länger. Genauso sieht's aus auf der A24 Richtung Hamburg zwischen Kremm und Neuruppin Süd. Da laufen Bauarbeiten. Im Stadtverkehr Berlin A100 Richtung Süden ab Detmolder Straße auch 15 Minuten Fluss. Und es wird außerdem geblitzt auf dem südlichen Ring Richtung Dreieck Werder, direkt im Dreieck Potsdam. Wenn ihr noch was habt, sagt gerne Bescheid. Nummer zu uns ist die 0331 74 40 40 und kommt gut und sicher an. 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

Mit Jennifer Lopez geht's weiter im WB-Radio-Hit-Herbst hier mit Kamrat. Sänger, Songwriter, viel Gitarre mögen wir sehr gerne hier in Brandenburg und Berlin. Und für Love Sober hat er sich aber von Los Angeles beeinflussen lassen. Klingt nach Sonne und Strand jetzt.

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0: Mit einer Explosion geht's durch den Montagnachmittag. Dynamite war das hier bei BB Radio. Ich bin Ida und bin jetzt raus. Hier übernimmt mein Kollege Ben The Beat für euch wie gewohnt. Mit dabei der BB Radio Hit Herbst, die Gänsehautstimme von Teddy Swims, dann der Mega-Hit von Lady Gaga und Beyoncé, Telephone, so so cool. Oder auch Pop von Temper City, gleich hier. Bis morgen.
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1: Ja, Tankrabatt und Preisdeckel aus der Politik, die kommen ja erst ab Donnerstag, aber also ich meine, bei Spritpreisen von über 2,30 Euro bleibt tanken auch dann noch ein sehr, sehr teurer Spaß. Wir machen es deshalb einfacher und zahlen einfach mal alles. Eure Tankrechnung gehen noch den ganzen restlichen September über auf uns und dann nochmal den ganzen Oktober über, jede einzelne Stunde. Angemeldet dafür über bbradio.de hat sich auch Matthias Zirsch aus Eisenhüttenstadt. Rufst du jetzt innerhalb einer Stunde hier bei uns zurück, machen wir deinen Tank wieder for free voll. Matthias Zirsch aus Eisenhüttenstadt. Bis gleich.
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1: 15 Uhr, der Montag Feierabend.
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3: Mit Alexander Kanja. Guten Tag. Nach dem Fund des riesigen Drogenlabors in Nauen hat vor dem Landgericht Potsdam der Prozess begonnen. Auf der Anklagebank sitzen zwei Männer mittleren Alters. Sie sollen zusammen mit anderen in der Lagerhalle im großen Stil synthetische Drogen hergestellt und verkauft haben. Die Ermittler sicherten 100 Kilogramm Drogen, 200.000 Euro in bar und tonnenweise Chemikalien zur Herstellung von Betäubungsmitteln. Und jetzt noch mehr aus unserem Land von BB Radio Brandenburg-Reporterin Patricia Woschny.
4: Der Wind bremst ausgerechnet das höchste Windrad der Welt aus. Die letzten Arbeiten an der Anlage in Schipgau verzögern sich erneut, weil es zu windig ist. Eigentlich läuft der Endspurt schon seit Freitag. Am Ende soll das Windrad 365 Meter hoch sein, nur 3 Meter kleiner als der Berliner Fernsehturm.
3: Danke, Patricia. Kunden des Lieferdienstes Flink sind erpresst worden. Hacker hatten sich Zugang verschafft und Kundendaten erbeutet, darunter E-Mail und Lieferadressen sowie Telefonnummern. Flink hat inzwischen Anzeige erstattet und das System gegen weitere Angriffe gesichert. Betroffene sollen sich bei der Polizei melden. Mit einem Festakt und 1.000 geladenen Gästen hat das Bundesverfassungsgericht sein 75-jähriges Bestehen gefeiert. Seit seiner Gründung hat sich das Gericht in Karlsruhe mit tausenden Klagen befasst. Das Bundesverfassungsgericht prüft, ob der Staat sich an das Grundgesetz hält. Themen waren beispielsweise Gleichberechtigung, Meinungsfreiheit, Abtreibung oder Sterbehilfe. 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
1: 10 Stunden Sonne und das nicht nur heute, sondern auch morgen. Kleinere Wolken sind dort zwar aktuell unterwegs, aber alles eigentlich nur Deko. Also Regen ist da keiner in Sicht. Und das bei Temperaturen derzeit zwischen 23 und 26 Grad bei euch in Angermünde, in Cottbus, in Wittstock, in Frankfurt-Oder, in Potsdam und auch in Berlin. Morgen dann alles nochmal auf Anfang.
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1: 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So, und es staut sich nach einem Unfall auf der A10. Und zwar geht's in diesem Fall um den westlichen Berliner Ring in Richtung Dreieck Werder. Eine Viertelstunde kommt hier jetzt nochmal dazu zwischen Großkreuz und Dreieck Werder. Und auch im Stadtverkehr Berlin besser mal mit 15 Minuten mehr planen, sowohl auf der Stadtautobahn der A100 raus Richtung Norden ab der Oberlandstraße, wie auch in der Gegenrichtung auf der A100 Richtung Süden ab der Detmolder Straße. Und geblitzt wird's dann noch auf der B102 Richtung Niemeck. Da stehen sie kurz hinter Treuenbrietzen. Und eure Staus und eure Blitzer per Anruf oder WhatsApp geht hier auch weiterhin immer alles an die 0331 74 40 40.
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1: So, und auch morgen nochmal kurze Ärmel, aber in 2 Wochen wohl schon wieder lange Unterhosen. So sagt es zumindest eine alte Bauernregel. Was da genau dran ist, das klären wir gleich. Vorher Popstar und Kosmetikmogul in einem, das ist Rihanna, gleich nach Rockpop von Tempest City. Habt einen schönen und entspannten Montagfeierabend.

0: 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Willkommen zum schönen Teil des Tages. Und egal ob Bahn, Fahrrad bei dem Wetter oder Beifahrer sitzt jetzt hier zum Feierabend, der passende Soundtrack läuft hier in unserem BB-Radio Hit Herbst. Und solange es auf dieser Erde noch Songs zum Covern gibt, wird auch ein grinsender David Guetta dahinter am DJ-Pult stehen. Gleich Run Run River innerhalb der nächsten halben Stunde ohne Unterbrechung. Dann aus den Zehnern noch eine Frau, die gerade ein neues Album rausgebracht hat. Das ist Miley Cyrus. Und Big Band und Jazz Orchester Sounds dann auch gleich noch aus den 20ern bei Ray. Alles direkt hier nach.
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15: Mit Clara Himmel. Guten Tag. Zum Mega-Drogenlabor von Nauen ist der Prozess gestartet. Zwei Männer stehen vor dem Landgericht in Potsdam, ein Ukrainer, ein Pole. Der Fund vor einem Jahr war beispiellos. Tonnenweise Chemikalien, 100 Kilo fertige Drogen, hunderttausende Euro in bar. Allein der Abtransport hatte 8 Tage gedauert, 12 große Container voll. Der Berliner Lieferservice Flink wurde gehackt. Viele Kunden werden aktuell per Mail erpresst. Die Polizei sagt, Passwörter und Bankverbindungen sind nicht abgezapft, nur Namen und Mailadressen. Fast 1 Tonne. So schwer ist der dickste Riesenkürbis. Gekürt bei der Wiegemeisterschaft auf dem Erlebnishof in Kleistow. Der Züchter kommt aus Groß-Thiemich in Elbe-Elster. Mehr als 60 hatten mitgemacht aus ganz Deutschland. 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
0: Mittwoch war zwar kalendarischer Herbstanfang, aber die kurzen Hosen könnt ihr offensichtlich draußen lassen. 10 Stunden Sonne heute und morgen bei nochmal Temperaturen zwischen 23 und 26 Grad bei euch in Wittstock, in Cottbus, in Angermünde, in Potsdam und auch in Berlin. 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
0: 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Ein Unfall auf der A10 Richtung Dreieck Werder macht den Weg hier aktuell spürbar langsamer. Da geht's um die A10 zwischen Großkreuz und Dreieck Werder. 15 Minuten gehen da drauf. Und auch im Stadtverkehr Berlin besser mal mit 10 bis 15 Minuten mehr rechnen auf der Stadtautobahn der A100 Richtung Süden. Hier zieht sich das nämlich zwischen der Detmolder und der Albuinstraße schon wieder. Und geblitzt wird dann noch auf der A24 Richtung Berlin zwischen Mainburg und Pritzwalk. Und eure Staus und eure Blitzer per Anruf oder WhatsApp geht hier auch weiterhin immer alles an die 0331 74 40 40. Kommt gut durch. 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

0: Kommt Michael, heiter und schon, so wird es auch 4 Wochen so weitergehen. Und da sehen wir schon, das widerspricht sich alles ein bisschen. Und schauen wir mal auf die aktuelle Wetterprognose, sieht es eher nicht nach Winter aus. Wir bleiben eher in den nächsten Wochen zu mild und zu warm. Und das wird wahrscheinlich dann auch im Oktober so bleiben.
1: Also die Lücke zwischen Jacke zumachen und Schneemann bauen ist dann wohl offenbar doch etwas größer. Vielen, vielen Dank, Herr Lutz.
0: Sehr gerne.
1: Jetzt David Guetta in unserem Hit Herbst. Hier ist Run, Run, River.

DJ Sounds aus Dänemark, jetzt hier von Kato im BB Radio Hit Herbst. Hatte vor 16 Jahren hier mit einem ganz soliden Clubhit, dann verstaubte aber der Song irgendwo in den Regalen, bis er jetzt durch Social Media wieder in den Charts landete. Hier ist Kato.

0: Also besser hätte es nun wirklich nicht laufen können. Ich meine, auch die Nummer war ja nun ein weltweiter Erfolg für Avamax, wa? Allein in Deutschland hielt sich der Song weit über ein ganzes Jahr in den Charts. Kings and Queens war das hier gerade noch im BB-Radio Hitherbst. Dann gleich noch diese androgyne Stimme von Sam Smith, das Zittern in der Stimme von Alex Warren und live immer nur mit Gitarre und Loopstation. Ed Sheeran gleich.
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0: Ja, ich wollte gerade sagen, weil während die Politik ab Oktober nur pro Liter entlastet, entlasten wir hier gerade pro Rechnung. Wir zahlen über bbradio.de eure komplette Tankrechnung, den ganzen restlichen September noch über und dann auch noch den ganzen Oktober lang, jede einzelne Stunde. Maja Morris aus Sediner See, das ist jetzt deine Chance. Rufst du jetzt innerhalb der nächsten Stunde hier bei uns durch, zahlst du bei deinem nächsten Tankstopp nichts. Maja Morris aus Sediner See, bis gleich.
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0: Der Montag Feierabend, 16 Uhr.
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19: Mit Alexander Kanja. Guten Tag.
13: Grüne und SPD in Berlin wollen am Donnerstag zum ersten Mal mit der Linken sprechen. Für Sondierungen werden aber Bedingungen gestellt, so die dpa. Beide sollen verabredet haben, mit der Linken zunächst über den Umgang mit organisierter Kriminalität zu sprechen und den Kampf gegen Antisemitismus zu thematisieren. Ist man sich einig, gibt es grünes Licht für Sondierungen zur Bildung einer rot-rot-grünen Koalition in Berlin. Und jetzt noch mehr aus unserem Land von BB Radio Brandenburg-Reporterin Clara Himmel.
18: Der Berliner Lieferservice Flink wurde gehackt. Viele Kunden werden aktuell per Mail erpresst. Die Polizei sagt, Passwörter und Bankverbindungen sind nicht abgezapft, nur Namen und Mailadressen. Die Plattform goflink.com bleibt aktiv.
13: Danke, Clara. Jens Spahn hat sein nächstes politisches Amt abgegeben. Nach seinem Rücktritt als Unionsfraktionschef zieht er sich jetzt aus dem Haushaltsausschuss des Bundestags zurück. Spahn hatte eine Sitzung des Ausschusses krankheitsbedingt verpasst, während er mit seiner Familie im Urlaub war. Wie es mit seiner politischen Karriere weitergeht, ist noch offen. In Deutschland machen 3 BioNTech-Werke dicht. Knapp 2000 Mitarbeiter stehen vor einer ungewissen Zukunft. Zu Corona-Zeiten hatte BioNTech Milliardengewinne erzielt. Inzwischen ist der Fokus auf Krebsmedikamenten. Doch die Forschung verschlingt viel Geld. Im ersten Halbjahr steht ein Minus von über 1 Milliarde Euro zu Buche. 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
0: Ja, der Sommer will einfach nicht gehen. 10 Stunden Sonne heute und morgen bei Temperaturen derzeit zwischen 23 und 26 Grad für euch in Frankfurt oder in Brandenburg an der Havel in Wittstock, hier bei uns in Potsdam und Berlin. Und morgen geht's, wie gesagt, so weiter.
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0: Und der BB-Radio-Straßenscanner zeigt an, dass es gerade schon wieder voller wird hier nach einem Unfall auf der A13 Richtung Berlin. Da staut sich jetzt hier zwischen Ortrand und Ruhland. Die rechte Spur ist hier dicht. Das dauert derzeit schon locker eine halbe Stunde länger. Hier kommen immer mal wieder Anrufe, die daran erinnern, dass wir an die Rettungsgasse denken sollten. Die letzte freie Ausfahrt ist hier Schönborn. Und im weiteren Verlauf warten wir auf einen Abschlepper. Pannauto hier nämlich auf der rechten Spur auf der A13 Richtung Berlin. Jetzt zwischen Starkow und Baruth-Mark. Und im Stadt Verkehr Berlin auch besser nochmal mit 15 Minuten mehr Plan auf der Stadtautobahn der A100 raus Richtung Norden ab der Oberlandstraße und in der Gegenrichtung dauert es genauso lange auf der A100 Richtung Süden ab der Detmolder Straße. Und geblitzt wird dann auch auf der B158 beidseitig in Wollenberg. Und solltet ihr jetzt noch Staus oder Blitzer gesehen haben, dann klingelt einfach durch oder schickt uns auch gerne eine WhatsApp. Es geht immer alles an die 0331 74 40 40. Kommt gut durch.
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0: Und auch mit einem Kürbis, der fast so schwer ist wie ein Kleinwagen. Deutschlands schwerster Kürbis steht derzeit in Kleisto. Wurde gerade noch bei der Kürbis-Wiegemeisterschaft gekürt. Ob sich der Züchter zuletzt zu Hause mehr um den Kürbis als um seine Partnerin gekümmert hat, das klären wir gleich. Vorher, Ariana Grande war an diesem Wochenende für 8 Video Music Awards nominiert, war aber weder auf dem roten Teppich noch später im Saal zu sehen. Die gönnt sich ja gerade eine kleine Auszeit. Und los geht's mit einem, der seit Jahrzehnten nur Hits schreibt. Hier ist Ed Sheeran.

0: Also für Herbstgefühle ist hier nach wie vor kein Platz. Der September macht hier lieber unverändert auf Mitte Juli. So, und passend dazu hier gleich noch ein Song, der sich auch eher nach Feierabend im Freien anhört. Ketzer in unserem BB-Radio-Hit-Herbst. Das ist Ketzer mit Animal hier gleich noch in der nächsten halben Stunde ohne Unterbrechung. Mitte Oktober wird es da von der Band übrigens eine neue Doku bei Disney Plus geben. Dann aus den Zehnern gleich noch der Mann mit der Schiebermütze. Das ist Aloe Black nach Party von Shakira aus den 20ern. Hört ihr alles gleich.
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3: Mit Clara Himmel. Guten Tag. Erst die CDU in Großbeeren, jetzt im Mühlenbecker Land. Nach den Verlusten bei den drei Wahlen gärt es an der Basis der Christdemokraten in Brandenburg. Auch der Ortsverband in Oberhavel hat einen Brandbrief an Bundeskanzler Merz verfasst, fordert spürbare Entlastungen für Familien und Firmen. Brandenburgischer geht's nicht. So das Motto zum großen Landesfest 2027. Wer beim Brandenburg-Tag in Beelitz dabei sein und ausstellen will, kann sich ab sofort anmelden. Die Homepage ist freigeschaltet. Mal wieder wird zum Nachtflugverbot am BER diskutiert. Die Berliner Linke will es von 22 bis 6 Uhr ausweiten. Brandenburgs Verkehrsminister Krumbach lehnt eine Ausweitung ab, sieht dafür überhaupt keinen Anlass. Aktuell dürfen hier zwischen 0 und 5 Uhr regulär keine Maschinen starten oder landen. 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
0: 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Also vom kalendarischen Herbstanfang letzte Woche lässt sich das Wetter offenbar nicht beeindrucken. Es bleibt sommerlich. 10 Stunden Sonne hier heute und auch morgen bei Temperaturen derzeit zwischen 23 und 26 Grad für euch in Angermünde, in Cottbus, in Wittstock, in Potsdam und auch in Berlin.
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0: 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Und der BB-Radio Straßenscanner zeigt an, dass euch gerade eine Unfallstelle ausbremst. In diesem Fall geht's um die A13 Richtung Berlin. Das hat hier zwischen Ortrand und Ruhland gekracht. Bitte nach wie vor an die Rettungsgasse denken. Wir kriegen hier immer wieder Anrufe. Der Rettungshubschrauber ist hier unverändert im Einsatz. Stau ab Ortrand mit 40 Minuten Zeitverlust. Die letzte freie Ausfahrt ist hier derzeit noch Schönborn. Und im Stadtverkehr Berlin dauert's eine Viertelstunde länger. Und zwar auf der Stadtautobahn, sowohl auf der A100 raus Richtung Norden ab der Oberlandstraße, wie auch in der Gegenrichtung auf der A100 Richtung Süden ab der Detmolder Straße. Und geblitzt wird's dann auch noch auf der A9 zum Beispiel Richtung Leipzig zwischen Niemegk und Kleinmarzehns. Und eure Staus und eure Blitzer per Anruf oder WhatsApp geht immer alles an die 0331 74 40.

0: Also das ist kein Kürbis für die Suppe, sondern eher für die Schlagzeile. Brandenburg hat den schwersten Kürbis Deutschlands hier zum BB-Radio-Feierabend und der Züchter ist am Telefon. Hallo, Herr Grafe.
1: Hallo.
0: Sie haben die Kürbis-Wiegemeisterschaft in Brandenburg gewonnen. Es ist ein Kürbis fast so schwer wie ein Kleinwagen, über 940 Kilo. Wie lange hat er für dieses Kampfgewicht gebraucht?
1: Also der Kürbis selber, der hatte eine Zeit von 106 Tagen, also war alt.
0: Ist so ein Kürbis eigentlich pflegeleichter als ein Haustier?
1: Nee, also ein Kürbis braucht sehr viel Zeit, Pflege und ja, alles, was dazu gehört.
0: Wer hat denn am Ende eigentlich mehr Aufmerksamkeit erhalten, der Kürbis oder Ihre Partnerin?
1: Im Hauptwachstum kriegt der Kürbis teilweise mehr, ja, das ist richtig.
0: Herr Grafe, genießen Sie die Pause vom Gießen und dann viel Erfolg fürs nächste Mal.
1: Vielen Dank.
0: Jetzt Ketzerei in unserem Hitherbst.
1: Ciao.

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1: Und in diesem Fall zahlen wir deinen kompletten Tank. Maja, herzlichen Glückwunsch.
2: Vielen, vielen Dank. Danke, Ben. Ich freue mich.
1: Sag mal, wie viel Frieden bringt so ein voller Tank gerade in dein Leben?
2: Richtig viel. Ich bezahle die Woche schon Huni. Auf jeden Fall, Boah. Das lohnt sich. Vielen Dank.
1: Klingt, als würde bei dir im Auto auch gerade mehr gerechnet als geredet werden.
2: Ist tatsächlich so, ja. Ja.
1: Dann hau die Karre wieder voll, die Kohle kommt von uns. Herzliche Glückwunsch und gute Fahrt.
2: Vielen, vielen Dank, cool.
1: So, und ihr seid mit eurer Tankrechnung die Nächsten. Einfach nur anmelden auf...
2: Entweder über die App oder über die Webseite.
1: bbradio.de, richtig. Und dann nur noch nächste Stunde um 17 Uhr auf euren Namen achten. Jetzt softer Elektropop von Kaigo hier bei mir in der Show. Hier ist er mit Save My Love. Mach's gut, Maja. Pass auf dich auf.
2: Danke euch.

0: Herbstanfang letzte Woche jetzt nun hin oder her, aber bei bis zu 26 Grad hier heute und morgen hat das Wetter offenbar andere Pläne. Wie lange das jetzt noch so weitergeht, das klären wir gleich. Und direkt danach hört ihr hier im WB-Radio Hit Herbst noch unter anderem Tayo Cruz mit Hangover, die Partyhymne aus den Zehnern. Dann noch Chilliges von Bruno Mars und Shepherdness von Bibi Rexha. Hört ihr alles gleich.
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0: Wollen wir mal ganz ehrlich, die 17 Cent Entlastung bei den Spritpreisen jetzt hier ab Donnerstag. Also ich meine, bei mehr als 2,30 Euro pro Liter ist das wie ein Waldbrand mit einer Sprühflasche löschen zu wollen. Da bringt doch nichts. Aber genau deshalb geht auch über bbradio.de eure komplette Tankrechnung auf uns. Ihr zahlt den ganzen restlichen September noch über und dann den ganzen Oktober lang nichts fürs Volltanken. Jede einzelne Stunde. Jennifer Hönicke aus Karlau. Meldest du dich jetzt innerhalb der nächsten Stunde hier bei uns zurück, geht deine nächste Tankrechnung komplett auf uns. Jennifer Hönicke aus Karlau. Ich hoffe, dass wir uns gleich hören.
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0: 17 Uhr auf Montag Feierabend.
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3: Mit Alexander Kanja. Guten Tag. Grüne und SPD in Berlin wollen am Donnerstag zum ersten Mal mit der Linken sprechen. Für Sondierungen werden aber Bedingungen gestellt, so die dpa. Beide sollen verabredet haben, mit der Linken zunächst über den Umgang mit organisierter Kriminalität zu sprechen und den Kampf gegen Antisemitismus zu thematisieren. Ist man sich einig, gibt es grünes Licht für Sondierungen zur Bildung einer rot-rot-grünen Koalition in Berlin. Und jetzt noch mehr aus unserem Land von BB Radio Brandenburg-Reporterin Patricia Woschny.
15: Nach dem Tod eines Polizisten in Lauchhammer gibt es jetzt einen großen Fahndungserfolg. In Polen wurden 12 Männer festgenommen. Sie sollen die Autodiebstähle organisiert haben, die damals zu der Flucht durch Brandenburg führten. Dabei wurde der Polizist überfahren und getötet. Jetzt sollen die Männer nach Deutschland ausgeliefert werden.
3: Danke, Patricia. Jens Spahn hat sein nächstes politisches Amt abgegeben. Nach seinem Rücktritt als Unionsfraktionschef zieht er sich jetzt aus dem Haushaltsausschuss des Bundestags zurück. Spahn hatte eine Sitzung des Ausschusses krankheitsbedingt verpasst, während er mit seiner Familie im Urlaub war. Wie es mit seiner politischen Karriere weitergeht, ist noch offen. In Deutschland machen 3 BioNTech-Werke dicht. Knapp 2000 Mitarbeiter stehen vor einer ungewissen Zukunft. Zu Corona-Zeiten hatte BioNTech Milliardengewinne erzielt. Inzwischen ist der Fokus auf Krebsmedikamenten. Doch die Forschung verschlingt viel Geld. Im ersten Halbjahr steht ein Minus von über 1 Milliarde Euro zu Buche. 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
0: So, nach einem bereits warmen Wochenende geht's auch genauso in dieser neuen Woche weiter. Heute wie morgen bis zu 10 Stunden Sonne und das derzeit bei Temperaturen zwischen 23 und 26 Grad bei euch in Frankfurt oder in Angermünde, in Potsdam und auch in Berlin.
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0: Und der BB-Radio-Straßenscanner zeigt an, dass wir auf einen Abschlepper warten hier im laufenden Feierabendverkehr. Und zwar auf der A10, dem östlichen Berliner Ring in Richtung Dreieck Barnim. Hier haben wir nämlich einen Liegenbleiber auf der rechten Spur zwischen Marzahn und Hohenschönhausen. Und solange der nicht am Haken hängt, stockt das hier gerade ein bisschen. Und dann gehen nochmal 15 Minuten drauf im Stadtverkehr Berlin. Und zwar auf der Stadtautobahn, sowohl auf der A100 raus Richtung Norden. Da stockt das ab der Oberlandstraße. Und nur zähflüssig rollt es auch in der Gegenrichtung. Und zwar auf der A100 Richtung Süden. Ab der Detmolder Straße. Und geblitzt wird dann auch beispielsweise auf der B5 beidseitig in Küritz. Und eure Staus und eure Blitzer per Anruf oder WhatsApp geht ja auch weiterhin immer alles an die 0331 74 40 40. Danke schon mal.
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0: Und auch nochmal mit ordentlich Sonne im Gesicht hier zum Feierabend. Ist das herrlich. Dazu ein paar coole Songs im Radio. Meine, manchmal kann doch alles so einfach sein. Gleich hier noch eine Frau in der Show für die Fans. Wirklich Tausende von Euro bezahlen. Für diese da tagelang vor irgendwelchen Stadien kampieren. Nur um dann beim allerersten Ton direkt zu hyperventilieren. Das ist Taylor Swift. Gleich nach was aus den Clubs derzeit. Hier ist

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0: auch eine geile Type. Also ich meine, vor seinen Augen war es eigentlich permanent dunkel. Ob er da nachts in irgendeinem Club stand, tagsüber ein Interview gegeben hat oder in irgendeiner Fernsehshow saß, ohne schwarze Sonnenbrille ging ja dann nichts bei ihm. Das war Tayo Cruz, hier gerade noch mit Hangover. So, dann gleich hier noch Englisch und Spanisch im Mix in unserem BB-Radio-Hitherbst. Der DJ Goya zusammen mit Jason Derulo und Melody. Die Nummer heißt Mi Chico. Das ist dieser lässige Afro-House-Beat hier, der das Internet gerade lahmlegt, weil alle wollen diesen Song hören. Läuft hier auch gleich bei uns innerhalb der nächsten halben Stunde ohne Unterbrechung. Dann auch aus den Zehnern DJ Beats aus Deutschland von Calvin Harris und Gitarren Elektrosounds aus Deutschland von Michael Schulte. Je nach.
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13: Mit Clara Himmel. Guten Tag. Zum Mega-Drogenlabor von Nauen ist der Prozess gestartet. 2 Männer stehen vor dem Landgericht in Potsdam, ein Ukrainer, ein Pole. Der Fund vor einem Jahr war beispiellos. Tonnenweise Chemikalien, 100 Kilo fertige Drogen, hunderttausende Euro in bar. Allein der Abtransport hatte 8 Tage gedauert, 12 große Container voll. Der Berliner Lieferservice Flink wurde gehackt. Viele Kunden werden aktuell per Mail erpresst. Die Polizei sagt, Passwörter und Bankverbindungen sind nicht abgezapft, nur Namen und Mailadressen. Fast eine Tonne. So schwer ist der dickste Riesenkürbis. Gekürt bei der Wiegemeisterschaft auf dem Erlebnishof in Kleistow. Der Züchter kommt aus Groß-Thiemich in Elbe-Elster. Mehr als 60 hatten mitgemacht aus ganz Deutschland. 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
0: Wir starten fast schon sommerlich in diesen Montagsfeierabend. Nach wie vor bis zu 10 Stunden Sonne hier heute und auch morgen. Und das bei Temperaturen zwischen 23 und 26 Grad nochmal bei euch. In Wittstock, in Angermünde, in Brandenburg an der Havel, in Potsdam und auch in Berlin. 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
0: Und der BB-Radio-Straßenscanner zeigt an, dass wir nach wie vor auf einen Abschlepper warten. Wir haben nämlich einen Liegenbleiber auf der A10 und zwar auf dem östlichen Berliner Ring in Richtung Dreieck Barni. Der blockiert hier die rechte Spur zwischen Marzahn und Hohenschönhausen und ist nach wie vor nicht am Haken. Und im Stadtverkehr Berlin kommen auch nochmal 15 Minuten mehr dazu und zwar auf der Stadtautobahn der A100 raus Richtung Norden ab der Oberlandstraße. Und eine Viertelstunde länger dauert es auch in der Gegenrichtung auf der A100 Richtung Süden ab der Detmolder Straße. Geblitzt wird außerdem noch auf der A12 Richtung Berlin, da stehen sie kurz vor Fürstenwalde Ost. Und sobald ihr jetzt noch Staus oder Blitzer gesehen haben solltet, klingelt durch oder schickt uns auch gerne eine WhatsApp. Es geht in beiden Fällen immer alles an die 0331 74 40 40. Kommt gut durch.

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1: Weil warum auf ein paar Cent aus der Politik warten, wenn wir doch gleich die ganze Rechnung zahlen? Hallo Jennifer.
2: Hallo.
1: Sag mal, wie viel Selbstbeherrschung kostet es dich eigentlich aktuell bei den Preisen, nicht einfach doch nochmal beherzt aufs Gaspedal zu drücken?
2: Das macht man trotzdem immer wieder.
1: Ach doch? Du lebst gerne gefährlich oder hast einfach zu viel Kohle?
2: Nee, ich bin immer so paparazzi-freundlich, also.
1: Du arbeitest bereits an der Flatrate in Flensburg, oder was?
2: Ja.
1: Dann wird es wahrscheinlich bei den nächsten Fahrten nicht langsamer laufen. Wir tanken dir deine Karre nämlich wieder kostenlos voll. Glückwunsch.
2: Dankeschön.
1: Und ihr seid auch nur einen einzigen Klick davon entfernt. Einfach nur anmelden auf bbradio.de und dann morgen früh um 6 einfach nur wieder auf euren Namen achten. Jetzt Soulpop hier in unserem Hitherbst. Wen hören wir hier nämlich bereits?
2: Teddy Swims.
1: Richtig, hier ist er mit Mr. Know-It-All. Mach's gut, bis bald, Teddy.
2: Bis dann.

Also wenn ein Song in diesem Sommer viral ging, dann definitiv der jetzt hier in unserem BB-Radio-Hit-Herbst. Das ist Meet Chico vom DJ Goya. Der Song lief ja schon im Frühjahr auf TikTok und Co. komplett heiß, bis dann auf einmal auch ein Jason Derulo dazu kam, ne? Wirklich. Da kannst du ja echt die Uhr nachstellen. Wenn irgendwo auf der Welt ein Beat viral geht, dann dauert es wirklich nicht lange, bis der Kerl um die Ecke springt und seinen Namen ins Mikro.

0: Slowly. Wer jetzt hier zum BB-Radio Feierabend etwas von Autos verstehen sollte, der hat bitte etwas Nachsicht mit unserem nächsten Comedian. Hier ist Simon Mann für euch.
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3: Viele Männerthemen habe ich gar keine Ahnung. Klassische Männerthemen. Autos, voll die Lücke bei mir. Ich habe eine Taktik, wenn Leute mit mir über Autos reden. Und zwar, ich stelle nur Fragen von Autoquartett-Kartenspielen. Mein Kumpel zeigt mir sein neues Auto. Ich bin so, und? Wie viel PS hat der? Welches Baujahr? Und hat er einen guten Hubraum? Mein Kumpel meinte so, das ist ein Elektroauto. In dem Moment habe ich gemerkt, ich weiß nicht, was Hubraum ist. Ich weiß auch nicht, wo Hubraum ist. Ich weiß auch nicht, warum Hubraum ist. Ich würde denken, Hubraum ist beim Lenkrad, weil das ist der Raum, wo man hupt. Das ist nicht der Hubraum. Ich habe gegoogelt. Google sagt, Hubraum ist das Volumen, das von einem Zylinder in Kolbenmaschinen umschlossen wird. Und ich weiß immer noch nicht, was Hubraum ist.
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0: 18 Uhr, der Montag Feierabend.
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7: Mit Alexander Kanja. Guten Abend. Grüne und SPD in Berlin wollen am Donnerstag zum ersten Mal mit der Linken sprechen. Für Sondierungen werden aber Bedingungen gestellt, so die dpa. Beide sollen verabredet haben, mit der Linken zunächst über den Umgang mit organisierter Kriminalität zu sprechen und den Kampf gegen Antisemitismus zu thematisieren. Ist man sich einig, gibt es grünes Licht für Sondierungen zur Bildung einer rot-rot-grünen Koalition in Berlin. Und jetzt noch mehr aus unserem Land von BB Radio Brandenburg-Reporterin Clara Himmel.
14: Der Preis für den Wandlitzsee hat sich halbiert. 2,7 Millionen Euro sollte das Gelände ursprünglich kosten, ein kleiner Teil privat bleiben. Größter Interessent ist nach wie vor die Gemeinde selbst. Der See steht schon seit 2024 zum Verkauf. Der Eigentümer, ein Anwalt aus Düsseldorf.
7: Danke, Clara. Jens Spahn hat sein nächstes politisches Amt abgegeben. Nach seinem Rücktritt als Unionsfraktionschef zieht er sich jetzt aus dem Haushaltsausschuss des Bundestags zurück. Spahn hatte eine Sitzung des Ausschusses krankheitsbedingt verpasst, während er mit seiner Familie im Urlaub war. Wie es mit seiner politischen Karriere weitergeht, ist noch offen. In Deutschland machen 3 BioNTech-Werke dicht. Knapp 2000 Mitarbeiter stehen vor einer ungewissen Zukunft. Zu Corona-Zeiten hatte BioNTech Milliardengewinne erzielt. Inzwischen ist der Fokus auf Krebsmedikamenten. Doch die Forschung verschlingt viel Geld. Im ersten Halbjahr steht ein Minus von über 1 Milliarde Euro zu Buche. 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
0: Strahlender Sonnenschein hier nach wie vor auf dem Montagfeierabend. Bis zu 10 Stunden Sonne kriegen wir hier heute ab. Und das bei derzeitigen Temperaturen zwischen 23 und 26 Grad. Die messen wir zum einen bei euch in Cottbus, in Wittstock, in Brandenburg an der Havel, in Potsdam wie auch in Berlin. Und morgen, wie gesagt, der gleiche nochmal von vorne.
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0: Und der BB-Radio-Straßenscanner zeigt an, dass euch eine Unfallstelle geradeaus bremst. Da geht's um die A13 Richtung Berlin. Zwischen Ortrand und Ruhland hat's gekracht. Da ist nach wie vor alles dicht. Das staut sich bereits ab Ortrand mit einer halben Stunde Zeitverlust. Denkt hier unverändert an die Rettungsgasse. Wir kriegen hier nach wie vor einen Anruf nach dem anderen. Die letzte freie Ausfahrt ist hier Schönborn. Und im Stadtverkehr Berlin gehen nochmal 15 Minuten drauf. Und zwar auf der Stadtautobahn, vor allem auf der A100 Richtung Norden raus jetzt. Das zieht sich bereits ab der Oberlandstraße. Und geblitzt wird dann auch auf der B158 und zwar beidseitig in Wollenberg. Und eure Staus und eure Blitzer per Anruf oder WhatsApp geht hier auch weiterhin immer alles an die 0331 74 40 40. Kommt gut durch und danke schon mal fürs Melden.
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0: Und leider merken wir immer erst dann, wie wichtig etwas war, wenn es plötzlich nicht mehr so richtig funktioniert. Und das gilt vor allem auch für unsere Bauchspeicheldrüse. Das Tückische bei der ist nämlich, um die kümmert man sich eher selten. Die macht halt einfach ihren Job, bis sie Aufmerksamkeit braucht. Und sobald es zu Erkrankungen da kommt, ist das Uniklinikum aus Brandenburg an der Havel da. In ihrem zertifizierten Pankreaszentrum gibt's nämlich etliche Spezialisten. Alle mit langjähriger Erfahrung und alle arbeiten hier mit modernen medizinischen Verfahren. Alles zu ersten Warnsignalen über die Entscheidung für eine Operation bis hin zu Ratschlägen vom Experten in dieser Stunde. Vorher noch Indie-Folk-Pop von Foster the People und los geht's mit Club Sounds aus Dänemark. Hier ist Karl.

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3: Für Handy, Auto oder Fernseher kennen wir wahrscheinlich alle die jeweiligen Warnsignale. Aber welche Signale unserer Bauchspeicheldrüse sollten wir eigentlich ernst nehmen? Genau darum geht's hier heute Abend zusammen mit dem Universitätsklinikum aus Brandenburg an der Havel. In ihrem zertifizierten Pankreaszentrum gibt's nämlich etliche Spezialisten, die sich unter anderem auch um Erkrankungen an der Bauchspeicheldrüse kümmern. Und Herr Professor Dr. Mahnke ist hier der Direktor des Pankreaszentrums und heute Abend zu Gast hier bei mir in der Show. Hallo.
4: Hallo, ich grüße Sie.
3: So, Stichwort Warnsignale. Wir haben es gerade eben schon ganz kurz angerissen. Welche Beschwerden sollten uns tatsächlich besser aufhorchen lassen?
4: Ja, die Bauchspeicheldrüse ist ein Organ, an das im Alltag kaum jemand denkt. Mhm. Und die Beschwerden sind leider anfangs, wenn man dort einen Tumor, einen Krebs entwickelt, unspezifisch.
3: Ja.
4: Und das ist auch so ein bisschen der Grund dafür, dass das häufig erst spät diagnostiziert wird. Mhm. Alarmzeichen sind, wenn die Augen sich gelb verfärben oder Okay. Die Haut, wir sagen dazu Ikterus.
3: Ja.
4: Oder wenn plötzlich Oberbauchschmerzen, Rückenschmerzen und Gewichtsverlust zusammenkommen. Das ist so ein Alarmzeichen. Auch neu aufgetretener Diabetes, also eine Zuckerkrankheit, kann ein Alarmzeichen sein. Und wenn man in der Familie Erkrankungen hat, dann muss man auch besonders aufmerksam sein.
3: Wer entscheidet eigentlich am Ende, ob bei einer Erkrankung in der Bauchspeicheldrüse operiert wird oder nicht? Wobei ich fürchte, dass wir dafür ein kleines bisschen mehr Zeit brauchen. Von daher, wir machen das besser gleich.
4: Alles klar.
3: Super. Mehr Infos auf pankreaszentrum-brandenburg.de und mehr Klassik auf Popbeats von Clean Bandit und mehr auf der Gitarre von Holly Humberstone hier nach.
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15: mit Clara Himmel. Guten Abend. Erst die CDU in Großbeeren, jetzt im Mühlenbecker Land. Nach den Verlusten bei den drei Wahlen gärt es an der Basis der Christdemokraten in Brandenburg. Auch der Ortsverband in Oberhavel hat einen Brandbrief an Bundeskanzler Merz verfasst, fordert spürbare Entlastungen für Familien und Firmen. Brandenburgischer geht's nicht. So das Motto zum großen Landesfest 2027. Wer beim Brandenburg-Tag in Beelitz dabei sein und ausstellen will, kann sich ab sofort anmelden. Die Homepage ist freigeschaltet. Mal wieder wird zum Nachtflugverbot am BER diskutiert. Die Berliner Linke will es von 22 bis 6 Uhr ausweiten. Brandenburgs Verkehrsminister Krumbach lehnt eine Ausweitung ab, sieht dafür überhaupt keinen Anlass. Aktuell dürfen hier zwischen 0 und 5 Uhr regulär keine Maschinen starten oder landen. 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
3: Also letzten Mittwoch war zwar kalendarischer Herbstanfang, aber die kurzen Hosen könnt ihr gefühlt irgendwie draußen lassen. Heute wie morgen bis zu 10 Stunden Sonne und das bei 23 bis 26 Grad für euch in Cottbus, in Brandenburg an der Havel, in Frankfurt oder in Potsdam wie auch in Berlin.
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3: So, und der BB-Radio-Straßenscanner zeigt an, dass hier gerade immer mal wieder kurz ein paar rote Bremslichter aufleuchten. Es fliegen nämlich Spanngurte über die A10. Und zwar über den südlichen Berliner Ring in Richtung Dreieck Spreeau. Die liegen hier derzeit auf der mittleren Spur wohl zwischen Niederlehme und dem Dreieck Spreeau. Fahrt hier vorsichtig. Und dann dauert's noch mal länger im Stadtverkehr Berlin. Eine Viertelstunde mehr würde ich hier mal besser planen auf der Stadtautobahn der A100 raus Richtung Norden. Da stockt hier nämlich zwischen der Oberlandstraße und dem Kreuz Schöneberg. Und der aktuellste Blitzer steht auf der A9 Richtung Leipzig zwischen Niemegk und Kleinmarzehns. Und eure Staus und eure Blitzer, egal was ihr jetzt da draußen gesehen haben solltet, klingelt durch oder schickt uns auch gerne eine WhatsApp ins Studio. Es geht immer alles an die 0331 74 40 40.
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3: Die meisten von uns hier heute Abend wissen zwar wahrscheinlich, wo die nächste Apotheke ist, aber wo in unserem Körper genau die Bauchspeicheldrüse liegt und bei welchen Symptomen wir besser mal ganz schnell handeln sollten, ich glaube, da wird's schon wieder schwieriger. Aber genau das klären wir hier heute Abend zusammen mit dem Uniklinikum aus Brandenburg an der Havel. Die haben in ihrem zertifizierten Pankreaszentrum nämlich etliche Spezialisten. Alle mit langjähriger Erfahrung und alle arbeiten hier mit modernen medizinischen Verfahren. Alles über die Entscheidung für eine OP bis hin zu Ratschlägen vom Experten. Das alles gleich nach unter anderem Dance von Clean Bandit und Holly Humberstone. Schön, dass ihr wieder eingeschaltet habt.

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3: Den komischen Ton beim Auto oder am Computer, den lassen wir sofort prüfen. Aber bei Beschwerden im Bauch hoffen wir, glaube ich, alle erst einmal, dass sie einfach von selbst wieder verschwinden. Aber genau das ist das Tückische. Wann sollten wir, was die Bauchspeicheldrüse angeht, besser genau hinschauen? Und wer kann uns dann vor allem helfen? Das zertifizierte Pankreaszentrum vom Uniklinikum in Brandenburg an der Havel wäre zum Beispiel eine Idee. Weil hier arbeiten nämlich etliche Spezialisten, alle mit langjähriger Erfahrung und vor allem alle auch mit modernen medizinischen Verfahren. Herr Professor Dr. Mahnke ist hier der Direktor des Pankreaszentrums und nach wie vor bei mir in der Show zu Gast. Ich grüße Sie.
4: Hallo.
3: Hallo, hallo. Wenn eine Diagnose für eine Erkrankung in der Bauchspeicheldrüse feststeht, wer entscheidet dann eigentlich, ob operiert wird oder nicht?
4: Ja, normalerweise macht das in den großen Krankenhäusern eine interdisziplinäre Tumorkonferenz, wo alle Fachrichtungen zusammensitzen und über die Entfernbarkeit des Tumors letzten Endes anhand der Bilder, die gemacht wurden, anhand der Röntgenbilder beraten. Ja. Und wichtig ist dabei, dass ein in der Pankreaschirurgie erfahrener Chirurg mit in der Tumorkonferenz ist. Weil wenn ein Fall als nicht operabel eingeschätzt wird, ist das häufig nicht die Aussage über den Tumor, sondern in dem Haus ist er nicht operabel. Aha. Woanders kann das durchaus möglich sein.
3: So, und deswegen ist es auch nochmal so wichtig, sich eine Zweitmeinung einzuholen?
4: Oder? Absolut. Für den Patienten ist das wichtig, weil da fällt die Entscheidung zwischen nur Linderung oder Chance auf Heilung.
3: Naja, jetzt haben viele Menschen ja aber auch Angst vor einer solch großen Operation. Was danach kommt und ob man auch ohne Bauchspeicheldrüse gut leben kann, das klären wir dann gleich.
4: Gerne.
3: Nach David Guetta, einer der besten DJs der Welt und vorher aus England. Hier ist auf der Gitarre, hier ist Chris de Serendi mit Good Old Days. 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

0: Bauchspeicheldrüse eine gute Idee ist, das fragen wir heute mal besser die Fachleute vom Uniklinikum in Brandenburg an der Havel. Geht hier heute Abend nämlich um Bauchspeicheldrüsenkrebs und wie wichtig da auch eine Zweitmeinung ist. Weil oft ist die Entscheidung nicht operabel, eine Aussage über das Krankenhaus und nicht über den Tumor selbst. Herr Professor Dr. Mahnke ist hier der Direktor des Pankreaszentrums und Teil der Show hier heute Abend. Guten Abend.
1: Guten Abend, ich freue mich hier zu sein.
0: Wir freuen uns auch. Viele Menschen haben Angst vor solch einer großen OP. Was kommt danach und kann man auch ohne Bauchspeicheldrüse gut leben?
1: Ja, das mit der Angst ist natürlich verständlich. Es ist ja auch eine große Operation und es werden Teile oder manchmal auch die ganze Bauchspeicheldrüse entfernt.
0: Ja.
1: Und das, was man entfernt, kann man aber durch Medikamente ersetzen.
0: Aha.
1: Das kann man substituieren. Dennoch ist natürlich meistens eine Lebensumstellung, Ernährungsumstellung notwendig.
0: Mhm.
1: Und der Patient braucht manchmal bis zum Jahr, um sich von so einer Operation zu erholen. Aber wir begleiten ihn mit Sozialdienst, mit Physiotherapie, mit Ernährungsberatung, sodass das möglichst glatt postoperativ auch läuft.
0: Was Sie jetzt vor allem Betroffenen oder deren Angehörigen bei Erkrankungen in der Bauchspeicheldrüse raten, das klären wir dann gleich.
1: Gerne.
0: Mehr Infos bis dahin noch unter anderem im Netz auf pankreaszentrum-brandenburg.de. So, und gleich ein alter Dance-Klassiker, völlig neu aufgelegt. Das ist Cyril mit Stumbling In. Und das jetzt hier ist was Tanzbares von Kamrat. Hier ist er mit Love Sober.

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3: Und weil wahrscheinlich der Großteil hier von uns heute Abend nicht auf Anhieb seine Bauchspeicheldrüse zeigen könnte, klären wir alles Wichtige zu genau diesem Organ hier heute Abend bei mir in der Show. Auf welche Warnsignale es da ankommt, wie wichtig eine Zweitmeinung ist, das konnten wir schon klären. Weil dazu sprechen wir hier heute Abend nämlich mit Herrn Professor Dr. Mahntke. Er arbeitet nämlich in einer Top-Anlaufstelle hier bei uns in der Region. Und zwar im zertifizierten Pankreaszentrum vom Uniklinikum in Brandenburg an der Havel. Hier arbeiten etliche Spezialisten, alle mit langjähriger Erfahrung und vor allem alle auch darauf spezialisiert, in diesem Fall zu helfen. Herr Mahntke, was raten Sie der Betroffenen oder jetzt auch deren Angehörigen bei Erkrankung in der Bauchspeicheldrüse?
4: Tja, also auf keinen Fall abwarten. Zeit ist bei bösartigen Pankreaserkrankungen ein wichtiger Faktor. Ja. Dann alle Unterlagen zusammenstellen, CT, MRT-Bilder, Arztbriefe, Gewebeuntersuchungsbefunde und dann als drittes einen Termin für eine Zweitmeinung vereinbaren, zum Beispiel unter Pankreaszentrum Brandenburg, um sich einfach beraten zu lassen und die Chance auf Heilung nicht zu verpassen.
3: So machen wir's. Herr Professor Dr. Mahntke, vielen, vielen Dank für die Aufklärung hier heute Abend, für die Einblicke und vor allem auch für die Ratschläge. Ihnen weiterhin viel Erfolg und allen anderen eine gute Besserung bzw. immer gut auf sich Acht geben. Haben Sie vielen Dank.
4: Gerne, immer wieder.
3: Jetzt der Sommerhit dieses Jahres. Hier ist Shakira in unserem Hitherbst. Machen Sie es gut, bis bald.
4: Bis zum nächsten Mal, danke.
3: Ciao.

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13: Mit Alexander Kanja. Guten Abend. Grüne und SPD in Berlin wollen am Donnerstag zum ersten Mal mit der Linken sprechen. Für Sondierungen werden aber Bedingungen gestellt, so die dpa. Beide sollen verabredet haben, mit der Linken zunächst über den Umgang mit organisierter Kriminalität zu sprechen und den Kampf gegen Antisemitismus zu thematisieren. Ist man sich einig, gibt es grünes Licht für Sondierungen zur Bildung einer rot-rot-grünen Koalition in Berlin. Und jetzt noch mehr aus unserem Land von BB Radio Brandenburg-Reporterin Bettina Bierenheide.
14: Mal wieder wird zum Nachtflugverbot am BER diskutiert. Die Berliner Linke will es von 22 bis 6 Uhr ausweiten. Brandenburgs Verkehrsminister Krumbach lehnt eine Ausweitung ab, sieht dafür überhaupt keinen Anlass. Aktuell dürfen hier zwischen 0 und 5 Uhr regulär keine Maschinen starten oder landen.
13: Danke, Bettina. Jens Spahn hat sein nächstes politisches Amt abgegeben. Nach seinem Rücktritt als Unionsfraktionschef zieht er sich jetzt aus dem Haushaltsausschuss des Bundestags zurück. Spahn hatte eine Sitzung des Ausschusses krankheitsbedingt verpasst, während er mit seiner Familie im Urlaub war. Wie es mit seiner politischen Karriere weitergeht, ist noch offen. In Deutschland machen 3 BioNTech-Werke dicht. Knapp 2000 Mitarbeiter stehen vor einer ungewissen Zukunft. Zu Corona-Zeiten hatte BioNTech Milliardengewinne erzielt. Inzwischen ist der Fokus auf Krebsmedikamenten. Doch die Forschung verschlingt viel Geld. Im ersten Halbjahr steht ein Minus von über 1 Milliarde Euro zu Buche. 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
15: Und der Sommer will hier einfach nicht gehen. Der kalendarische Herbstanfang letzte Woche Mittwoch scheint hier Olle Petrus wirklich scheißegal zu sein. Es ist und bleibt trocken. Das letzte bisschen Sonnenlicht verschwindet hier in diesen Sekunden am Horizont. Aber morgen geht es dann genauso weiter, wie wir heute aufgehört haben. Nochmal bis zu 10 Stunden Sonne und nochmal bis zu 26 Grad bei euch in Cottbus, in Angermünde, in Potsdam und auch in Berlin.
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15: Und der BB-Radio Straßenscanner zeigt an, dass ihr nach wie vor Sitzfleisch und vor allem auch ein bisschen Geduld einplanen solltet auf der A13 Richtung Berlin. Ihr hattet das ja vorhin gekracht zwischen Ortrand und Ruhland. Dieser Bereich bleibt hier nach wie vor gesperrt. Das staut sich bereits ab Ortrand mit einer halben Stunde Zeitverlust. Denkt hier unverändert an die Rettungsgasse. Wir kriegen nach wie vor Anrufe, was dieses Thema angeht. Die letzte freie Ausfahrt ist derzeit Schönborn. Und im Stadtverkehr Berlin dauert es noch in etwa 10 bis 15 Minuten länger auf der Stadtautobahn der A100 raus Richtung Norden ab der Oberlandstraße bis in etwa hin zum Kreuz Schöneberg. Und geblitzt wird dann auch auf der A9 Richtung Leipzig. Da blitzen sie zwischen Niemeck und Kleinmarzehns. Und eure Staus und eure Blitzer, egal was ihr da draußen gesehen haben solltet, per Anruf oder WhatsApp geht immer alles an die 0331 74 40 40.
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15: Morgen nochmal kurze Ärmel, aber in 2 Wochen wohl dann schon wieder lange Unterhosen. So sagt zumindest eine alte Bauernregel. Was an der dran ist, das klären wir noch die Stunde. Jetzt erst einmal was mit viel Gefühl aus Irland von Hosea. Los geht's mit Strandbar-Feeling bei Kygo. Hier ist er mit Save My Love. Schön, dass wir uns hier gerade wieder hören.
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0: Und wer jetzt hier zum BB-Radio Feierabend auch schon mal bei einem Werkstattbesuch völlig verständnisvoll genickt hat, aber eigentlich kein Wort verstanden hat, für den ist unser nächster Comedian. Hier ist Simon Mann.
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3: Viele Männerthemen habe ich gar keine Ahnung. Klassische Männerthemen, Autos, voll die Lücke bei mir. Ich habe eine Taktik, wenn Leute mit mir über Autos reden. Und zwar, ich stelle nur Fragen von Autoquartett-Kartenspielen. Mein Kumpel zeigt mir sein neues Auto. Ich bin so, und? Wie viel PS hat der? Welches Baujahr? Und hat er einen guten Hubraum? Mein Kumpel meinte so, das ist ein Elektroauto. In dem Moment habe ich gemerkt, ich weiß nicht, was Hubraum ist. Ich weiß auch nicht, wo Hubraum ist. Ich weiß auch nicht, warum Hubraum ist. Ich würde denken, Hubraum ist beim Lenkrad, weil das ist der Raum, wo man hupt. Das ist nicht der Hubraum. Ich habe gegoogelt. Google sagt, Hubraum ist das Volumen, das von einem Zylinder in Kolbenmaschinen umschlossen wird. Und ich weiß immer noch nicht, was Hubraum ist.
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6: Mit Clara Himmel. Guten Abend. Zum Mega-Drogenlabor von Nauen ist der Prozess gestartet. Zwei Männer stehen vor dem Landgericht in Potsdam, ein Ukrainer, ein Pole. Der Fund vor einem Jahr war beispiellos. Tonnenweise Chemikalien, 100 Kilo fertige Drogen, hunderttausende Euro in bar. Allein der Abtransport hatte 8 Tage gedauert, 12 große Container voll. Der Berliner Lieferservice Flink wurde gehackt. Viele Kunden werden aktuell per Mail erpresst. Die Polizei sagt, Passwörter und Bankverbindungen sind nicht abgezapft, nur Namen und Mailadressen. Fast 1 Tonne. So schwer ist der dickste Riesenkürbis. Gekürt bei der Wiegemeisterschaft auf dem Erlebnishof in Kleisto. Der Züchter kommt aus Groß-Thiemich in Elbe-Elster. Mehr als 60 hatten mitgemacht aus ganz Deutschland. 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
0: Und es bleibt auch weiterhin sommerlich. Was war das schön hier heute? Sonne und ein paar Schleierwolken gemixt bei bis zu 26 Grad. Und morgen das gleiche Spiel von vorne. Nochmal bis zu 10 Stunden Sonne und um die 26 Grad bei euch in Wittstock, in Angermünde, in Brandenburg an der Havel, in Potsdam und auch in Berlin.
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0: Und der BB-Radio-Straßenscanner zeigt an, dass nach wie vor gebaut wird. Und zwar in diesem Fall auf der A10. Und zwar auf dem westlichen Berliner Ring. Beidseitig zwischen Großkreuz und Leest. Und weil es hier für beide Richtungen nur eine freie Spur gibt, stockt es ja auch immer mal wieder. Und nach dem Berlin-Marathon am letzten Wochenende im Stadtverkehr Berlin wird hier noch bis morgen Abend abgebaut. Und zwar in Tiergarten auf der Straße des 17. Juni. Deshalb bleibt hier auch weiterhin alles dicht zwischen Großem Stern und Brandenburger Tor. Und geblitzt wird es heute Abend an. Ansonsten noch auf der A2 Richtung Magdeburg und zwar Höhe Lenin. Und eure Staus und eure Blitzer per Anruf oder WhatsApp geht hier auch weiterhin immer alles an die 0331 74 14.

0: gibt Michaelis Sonnenschein, wird in zwei Wochen Winter sein. Sagt eine alte Bauernregel hier zum BB-Radio-Feierabend, zum Michaelistag morgen. Herr Noth vom Deutschen Wetterdienst, ernstzunehmende Wetterregel oder ist das damals schon Effekthascherei gewesen?
1: Ja, da ist auch an der Effekthascherei vielleicht ein bisschen was dran. Allein bei dieser Regel hier gibt es schon zwei Varianten. Oh. Die zweite lautet, kommt Michael heiter und schön, so wird es auch vier Wochen so weitergehen. Ah. Und da sehen wir schon, das widerspricht sich alles ein bisschen. Mhm. Und schauen wir mal auf die aktuelle Wetterprognose, sieht es eher nicht nach Winter aus. Wir bleiben eher in den nächsten Wochen zu mild und zu warm und das wird wahrscheinlich dann auch im Oktober so bleiben.
0: Also die Lücke zwischen Jacke zumachen und Schneemann bauen ist dann wohl offenbar doch etwas größer. Vielen, vielen Dank, Herr Noth.
1: Sehr gerne.
0: Jetzt David Guetta in unserem Hit Herbst. Hier ist Run, Run, River. Run, Run.

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5: Mit Alexander Kanja. Guten Abend. Grüne und SPD in Berlin wollen am Donnerstag zum ersten Mal mit der Linken sprechen. Für Sondierungen werden aber Bedingungen gestellt, so die dpa. Beide sollen verabredet haben, mit der Linken zunächst über den Umgang mit organisierter Kriminalität zu sprechen und den Kampf gegen Antisemitismus zu thematisieren. Ist man sich einig, gibt es grünes Licht für Sondierungen zur Bildung einer rot-rot-grünen Koalition in Berlin. Jens Spahn hat sein nächstes politisches Amt abgegeben. Nach seinem Rücktritt als Unionsfraktionschef zieht er sich jetzt aus dem Haushaltsausschuss des Bundestags zurück. Spahn hatte eine Sitzung des Ausschusses krankheitsbedingt verpasst, während er mit seiner Familie im Urlaub war. Wie es mit seiner politischen Karriere weitergeht, ist noch offen. Kunden des Lieferdienstes Flink sind erpresst worden. Hacker hatten sich Zugang verschafft und Kundendaten erbeutet, darunter E-Mail und Lieferadressen sowie Telefonnummern. Flink hat inzwischen Anzeige erstattet und das System gegen weitere Angriffe gesichert. Betroffene sollen sich bei der Polizei melden. Mit einem Festakt und 1000 geladenen Gästen hat das Bundesverfassungsgericht sein 75-jähriges Bestehen gefeiert. Seit seiner Gründung hat sich das Gericht in Karlsruhe mit tausenden Klagen befasst. Das Bundesverfassungsgericht prüft, ob der Staat sich an das Grundgesetz hält. Themen waren beispielsweise Gleichberechtigung, Meinungsfreiheit, Abtreibung oder Sterbehilfe.
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6: Einmal kurz eingenickt und plötzlich steht das Auto in Flammen. Genau das ist einem 52-Jährigen auf der A10 passiert. Zwischen Oberkrämer und dem Dreieck Havelland kam er von der Straße ab und krachte gegen ein Betonlager. Er und seine 82-jährige Beifahrerin konnten sich selbst retten. Die Frau wurde allerdings schwer verletzt. Patricia Woschny, BB Radio Havelland.
7: Mal wieder wird zum Nachtflugverbot am BER diskutiert. Die Berliner Linke will es von 22 bis 6 Uhr ausweiten. Brandenburgs Verkehrsminister Krumbach lehnt eine Ausweitung ab, sieht dafür überhaupt keinen Anlass. Aktuell dürfen hier zwischen 0 und 5 Uhr regulär keine Maschinen starten oder landen. Bettina Bierenheide, BB Radio Landeshauptstadtstudio Potsdam.
8: Zum Mega-Drogenlabor von Nauen ist der Prozess gestartet. Zwei Männer stehen vor dem Landgericht in Potsdam, ein Ukrainer, ein Pole. Der Fund vor einem Jahr war beispiellos. Tonnenweise Chemikalien, 100 Kilo fertige Drogen, hunderttausende Euro in bar. Allein der Abtransport hatte 8 Tage gedauert, 12 große Container voll. Klarer Himmel, BB Radio Havelland.
5: In Deutschland machen 3 BioNTech-Werke dicht. Knapp 2000 Mitarbeiter stehen vor einer ungewissen Zukunft. Zu Corona-Zeiten hatte BioNTech Milliardengewinne erzielt. Inzwischen ist der Fokus auf Krebsmedikamenten. Doch die Forschung verschlingt viel Geld. Im ersten Halbjahr steht ein Minus von über 1 Milliarde Euro zu Buche. 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
6: Mit Alexander Kanja. Guten Abend. Grüne und SPD in Berlin wollen am Donnerstag zum ersten Mal mit der Linken sprechen. Für Sondierungen werden aber Bedingungen gestellt, so die dpa. Beide sollen verabredet haben, mit der Linken zunächst über den Umgang mit organisierter Kriminalität zu sprechen und den Kampf gegen Antisemitismus zu thematisieren. Ist man sich einig, gibt es grünes Licht für Sondierungen zur Bildung einer rot-rot-grünen Koalition in Berlin. Jens Spahn hat sein nächstes politisches Amt abgegeben. Nach seinem Rücktritt als Unionsfraktionschef zieht er sich jetzt aus dem Haushaltsausschuss des Bundestags zurück. Spahn hatte eine Sitzung des Ausschusses krankheitsbedingt verpasst, während er mit seiner Familie im Urlaub war. Wie es mit seiner politischen Karriere weitergeht, ist noch offen. Kunden des Lieferdienstes Flink sind erpresst worden. Hacker hatten sich Zugang verschafft und Kundendaten erbeutet, darunter E-Mail und Lieferadressen sowie Telefonnummern. Flink hat inzwischen Anzeige erstattet und das System gegen weitere Angriffe gesichert. Betroffene sollen sich bei der Polizei melden. Mit einem Festakt und 1.000 geladenen Gästen hat das Bundesverfassungsgericht sein 75-jähriges Bestehen gefeiert. Seit seiner Gründung hat sich das Gericht in Karlsruhe mit tausenden Klagen befasst. Das Bundesverfassungsgericht prüft, ob der Staat sich an das Grundgesetz hält. Themen waren beispielsweise Gleichberechtigung, Meinungsfreiheit, Abtreibung oder Sterbehilfe.
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7: Einmal kurz eingenickt und plötzlich steht das Auto in Flammen. Genau das ist einem 52-Jährigen auf der A10 passiert. Zwischen Oberkrämer und dem Dreieck Havelland kam er von der Straße ab und krachte gegen ein Betonlager. Er und seine 82-jährige Beifahrerin konnten sich selbst retten. Die Frau wurde allerdings schwer verletzt. Patricia Woschny, BB Radio Havelland.
8: Mal wieder wird zum Nachtflugverbot am BER diskutiert. Die Berliner Linke will es von 22 bis 6 Uhr ausweiten. Brandenburgs Verkehrsminister Krumbach lehnt eine Ausweitung ab, sieht dafür überhaupt keinen Anlass. Aktuell dürfen hier zwischen 0 und 5 Uhr regulär keine Maschinen starten oder landen. Bettina Bierenheide, BB Radio Landeshauptstadtstudio Potsdam.
9: Zum Mega-Drogenlabor von Nauen ist der Prozess gestartet. Zwei Männer stehen vor dem Landgericht in Potsdam, ein Ukrainer, ein Pole. Der Fund vor einem Jahr war beispiellos. Tonnenweise Chemikalien, 100 Kilo fertige Drogen, hunderttausende Euro in bar. Allein der Abtransport hatte 8 Tage gedauert, 12 große Container voll. Klarer Himmel, BB Radio Havelland.
6: In Deutschland machen 3 BioNTech-Werke dicht. Knapp 2000 Mitarbeiter stehen vor einer ungewissen Zukunft. Zu Corona-Zeiten hatte BioNTech Milliardengewinne erzielt. Inzwischen ist der Fokus auf Krebsmedikamenten. Doch die Forschung verschlingt viel Geld. Im ersten Halbjahr steht ein Minus von über 1 Milliarde Euro zu Buche. 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

0: Danke.
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4: Mit Alexander Kanja. Guten Abend. Grüne und SPD in Berlin wollen am Donnerstag zum ersten Mal mit der Linken sprechen. Für Sondierungen werden aber Bedingungen gestellt, so die dpa. Beide sollen verabredet haben, mit der Linken zunächst über den Umgang mit organisierter Kriminalität zu sprechen und den Kampf gegen Antisemitismus zu thematisieren. Ist man sich einig, gibt es grünes Licht für Sondierungen zur Bildung einer rot-rot-grünen Koalition in Berlin. Jens Spahn hat sein nächstes politisches Amt abgegeben. Nach seinem Rücktritt als Unionsfraktionschef zieht er sich jetzt aus dem Haushaltsausschuss des Bundestags zurück. Spahn hatte eine Sitzung des Ausschusses krankheitsbedingt verpasst, während er mit seiner Familie im Urlaub war. Wie es mit seiner politischen Karriere weitergeht, ist noch offen. Kunden des Lieferdienstes Flink sind erpresst worden. Hacker hatten sich Zugang verschafft und Kundendaten erbeutet, darunter E-Mail und Lieferadressen sowie Telefonnummern. Flink hat inzwischen Anzeige erstattet und das System gegen weitere Angriffe gesichert. Betroffene sollen sich bei der Polizei melden. Mit einem Festakt und 1000 geladenen Gästen hat das Bundesverfassungsgericht sein 75-jähriges Bestehen gefeiert. Seit seiner Gründung hat sich das Gericht in Karlsruhe mit tausenden Klagen befasst. Das Bundesverfassungsgericht prüft, ob der Staat sich an das Grundgesetz hält. Themen waren beispielsweise Gleichberechtigung, Meinungsfreiheit, Abtreibung oder Sterbehilfe.
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5: Einmal kurz eingenickt und plötzlich steht das Auto in Flammen. Genau das ist einem 52-Jährigen auf der A10 passiert. Zwischen Oberkrema und dem Dreieck Havelland kam er von der Straße ab und krachte gegen ein Betonlager. Er und seine 82-jährige Beifahrerin konnten sich selbst retten. Die Frau wurde allerdings schwer verletzt. Patricia Woschny, BB Radio Havelland.
6: Mal wieder wird zum Nachtflugverbot am BER diskutiert. Die Berliner Linke will es von 22 bis 6 Uhr ausweiten. Brandenburgs Verkehrsminister Krumbach lehnt eine Ausweitung ab, sieht dafür überhaupt keinen Anlass. Aktuell dürfen hier zwischen 0 und 5 Uhr regulär keine Maschinen starten oder landen. Bettina Bierenheide, BB Radio Landeshauptstadtstudio Potsdam.
7: Zum Mega-Drogenlabor von Nauen ist der Prozess gestartet. Zwei Männer stehen vor dem Landgericht in Potsdam, ein Ukrainer, ein Pole. Der Fund vor einem Jahr war beispiellos. Tonnenweise Chemikalien, 100 Kilo fertige Drogen, Hunderttausende Euro in bar. Allein der Abtransport hatte 8 Tage gedauert, 12 große Container voll. Klarer Himmel, BB Radio Havelland.
4: In Deutschland machen 3 BioNTech-Werke dicht. Knapp 2000 Mitarbeiter stehen vor einer ungewissen Zukunft. Zu Corona-Zeiten hatte BioNTech Milliardengewinne erzielt. Inzwischen ist der Fokus auf Krebsmedikamenten. Doch die Forschung verschlingt viel Geld. Im ersten Halbjahr steht ein Minus von über 1 Milliarde Euro zu Buche. 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
3: Mit Alexander Kanja. Guten Abend. Grüne und SPD in Berlin wollen am Donnerstag zum ersten Mal mit der Linken sprechen. Für Sondierungen werden aber Bedingungen gestellt, so die dpa. Beide sollen verabredet haben, mit der Linken zunächst über den Umgang mit organisierter Kriminalität zu sprechen und den Kampf gegen Antisemitismus zu thematisieren. Ist man sich einig, gibt es grünes Licht für Sondierungen zur Bildung einer rot-rot-grünen Koalition in Berlin. Jens Spahn hat sein nächstes politisches Amt abgegeben. Nach seinem Rücktritt als Unionsfraktionschef zieht er sich jetzt aus dem Haushaltsausschuss des Bundestags zurück. Spahn hatte eine Sitzung des Ausschusses krankheitsbedingt verpasst, während er mit seiner Familie im Urlaub war. Wie es mit seiner politischen Karriere weitergeht, ist noch offen. Kunden des Lieferdienstes Flink sind erpresst worden. Hacker hatten sich Zugang verschafft und Kundendaten erbeutet, darunter E-Mail und Lieferadressen sowie Telefonnummern. Flink hat inzwischen Anzeige erstattet und das System gegen weitere Angriffe gesichert. Betroffene sollen sich bei der Polizei melden. Mit einem Festakt und 1000 geladenen Gästen hat das Bundesverfassungsgericht sein 75-jähriges Bestehen gefeiert. Seit seiner Gründung hat sich das Gericht in Karlsruhe mit tausenden Klagen befasst. Das Bundesverfassungsgericht prüft, ob der Staat sich an das Grundgesetz hält. Themen waren beispielsweise Gleichberechtigung, Meinungsfreiheit, Abtreibung oder Sterbehilfe.
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4: Einmal kurz eingenickt und plötzlich steht das Auto in Flammen. Genau das ist einem 52-Jährigen auf der A10 passiert. Zwischen Oberkrema und dem Dreieck Havelland kam er von der Straße ab und krachte gegen ein Betonlager. Er und seine 82-jährige Beifahrerin konnten sich selbst retten. Die Frau wurde allerdings schwer verletzt. Patricia Woschny, BB Radio Havelland.
5: Mal wieder wird zum Nachtflugverbot am BER diskutiert. Die Berliner Linke will es von 22 bis 6 Uhr ausweiten. Brandenburgs Verkehrsminister Krumbach lehnt eine Ausweitung ab, sieht dafür überhaupt keinen Anlass. Aktuell dürfen hier zwischen 0 und 5 Uhr regulär keine Maschinen starten oder landen. Bettina Bierenheide, BB-Radio Landeshauptstadtstudio Potsdam.
6: Zum Mega-Drogenlabor von Nauen ist der Prozess gestartet. Zwei Männer stehen vor dem Landgericht in Potsdam, ein Ukrainer, ein Pole. Der Fund vor einem Jahr war beispiellos. Tonnenweise Chemikalien, 100 Kilo fertige Drogen, hunderttausende Euro in bar. Allein der Abtransport hatte 8 Tage gedauert, 12 große Container voll. Klarer Himmel, BB Radio Havelland.
3: In Deutschland machen 3 BioNTech-Werke dicht. Knapp 2000 Mitarbeiter stehen vor einer ungewissen Zukunft. Zu Corona-Zeiten hatte BioNTech Milliardengewinne erzielt. Inzwischen ist der Fokus auf Krebsmedikamenten. Doch die Forschung verschlingt viel Geld. Im ersten Halbjahr steht ein Minus von über 1 Milliarde Euro zu Buche. 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
5: Mit Alexander Kanja. Guten Morgen. Grüne und SPD in Berlin wollen am Donnerstag zum ersten Mal mit der Linken sprechen. Für Sondierungen werden aber Bedingungen gestellt, so die dpa. Beide sollen verabredet haben, mit der Linken zunächst über den Umgang mit organisierter Kriminalität zu sprechen und den Kampf gegen Antisemitismus zu thematisieren. Ist man sich einig, gibt es grünes Licht für Sondierungen zur Bildung einer rot-rot-grünen Koalition in Berlin. Jens Spahn hat sein nächstes politisches Amt abgegeben. Nach seinem Rücktritt als Unionsfraktionschef zieht er sich jetzt aus dem Haushaltsausschuss des Bundestags zurück. Spahn hatte eine Sitzung des Ausschusses krankheitsbedingt verpasst, während er mit seiner Familie im Urlaub war. Wie es mit seiner politischen Karriere weitergeht, ist noch offen. Kunden des Lieferdienstes Flink sind erpresst worden. Hacker hatten sich Zugang verschafft und Kundendaten erbeutet, darunter E-Mail und Lieferadressen sowie Telefonnummern. Flink hat inzwischen Anzeige erstattet und das System gegen weitere Angriffe gesichert. Betroffene sollen sich bei der Polizei melden. Mit einem Festakt und 1.000 geladenen Gästen hat das Bundesverfassungsgericht sein 75-jähriges Bestehen gefeiert. Seit seiner Gründung hat sich das Gericht in Karlsruhe mit tausenden Klagen befasst. Das Bundesverfassungsgericht prüft, ob der Staat sich an das Grundgesetz hält. Themen waren beispielsweise Gleichberechtigung, Meinungsfreiheit, Abtreibung oder Sterbehilfe.
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6: Einmal kurz eingenickt und plötzlich steht das Auto in Flammen. Genau das ist einem 52-Jährigen auf der A10 passiert. Zwischen Oberkremer und dem Dreieck Havelland kam er von der Straße ab und krachte gegen ein Betonlager. Er und seine 82-jährige Beifahrerin konnten sich selbst retten. Die Frau wurde allerdings schwer verletzt. Patricia Woschny, BB Radio Havelland.
7: Mal wieder wird zum Nachtflugverbot am BER diskutiert. Die Berliner Linke will es von 22 bis 6 Uhr ausweiten. Brandenburgs Verkehrsminister Krumbach lehnt eine Ausweitung ab, sieht dafür überhaupt keinen Anlass. Aktuell dürfen hier zwischen 0 und 5 Uhr regulär keine Maschinen starten oder landen. Bettina Bierenheide, BB Radio Landeshauptstadtstudio Potsdam.
8: Zum Mega-Drogenlabor von Nauen ist der Prozess gestartet. Zwei Männer stehen vor dem Landgericht in Potsdam, ein Ukrainer, ein Pole. Der Fund vor einem Jahr war beispiellos. Tonnenweise Chemikalien, 100 Kilo fertige Drogen, Hunderttausende Euro in bar. Allein der Abtransport hatte 8 Tage gedauert, 12 große Container voll. Klarer Himmel, BB Radio Havelland.
5: In Deutschland machen 3 BioNTech-Werke dicht. Knapp 2000 Mitarbeiter stehen vor einer ungewissen Zukunft. Zu Corona-Zeiten hatte BioNTech Milliardengewinne erzielt. Inzwischen ist der Fokus auf Krebsmedikamenten. Doch die Forschung verschlingt viel Geld. Im ersten Halbjahr steht ein Minus von über 1 Milliarde Euro zu Buche. 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
9: Mein heutiger Gast ist Kult. Franziska Traub ist Schauspielerin, Kabarettistin und noch so viel mehr. Sie hat schon alles erlebt, sie hat schon überall gearbeitet, im Varieté, im Palazzo-Shows, auf den großen Bühnen in ganz Deutschland. In der Kultserie Ritas Welt war sie neben Gabi Köster die Gisela Gysi Wiemers. Sie ist mehrfach ausgezeichnet mit dem Deutschen Comedypreis, war zu sehen an der Seite von Tom Gerhardt in Hausmeister Krause, hat mit Dirk Bach gespielt oder getanzt. Und jetzt wollen wir die komplette Geschichte hören von Franziska Traub. Franzi, Gysi, ich finde das so toll, dass du heute da bist.
10: Ja, danke schön. Ich freue mich auch, hier zu sein.
9: Ich habe dich ja schon im Vorgespräch gelöchert. Ich sage, ich möchte das alles hören, die komplette Geschichte und die Anekdoten, die passiert sind in deiner Schauspielkarriere. Und du hast gesagt, ich bin bereit, ne?
10: Ja, auf jeden Fall.
9: Bist du bereit?
10: Ja.
9: Du bist in Stuttgart geboren.
10: Ja.
9: Und man hört auch ein bisschen, wenn man sich mit dir unterhält, dass dieser Badener Akzent immer noch so ein bisschen da ist, ne? Aus
10: ja,
9: Baden-Württemberg, ne?
10: Der ist auf jeden Fall da. Also man sagt Schwäbisch und richtig Badener darfst du eigentlich nicht sagen, weil die Badener würden einen riesen Aufschrei machen, weil sie wollen eigentlich nicht zu Württemberg gehören.
9: Mhm.
10: Und sagen, nee, sie sind keine Schwaben, sondern Badener. Uns ist es scheißegal.
9: Okay. Also du bist Schwäbin sozusagen.
10: Ja, genau.
9: Und man sagt den Schwaben ja allgemein nach, dass sie relativ geizig sind. Ich glaube, das trifft für dich gar nicht zu. Du bist ja ein sehr großzügiger Mensch, ne?
10: Ja, weiß ich jetzt auch nicht. Da gäbe es bestimmt auch Leute, die das anders sehen. Aber wahrscheinlich hat man auch sparen gelernt oder wir von der Familie her, denke ich schon. Und im Schwaben sagt man, wir sind nicht geizig, sondern wir halten das Geld zusammen.
9: Das hast du mitbekommen von zu Hause, ja?
10: Ja, ich denke schon, aber auch nicht übertrieben. Also so, ich denke, dass es allgemein wirklich ein Klischee ist, grundsätzlich.
9: Ist es, ja.
10: Aber manchmal sind vielleicht auch Klischees, haben Wahrheiten, keine Ahnung.
9: Hast du früher während der Schulzeit schon festgestellt, dass die Muse dich öfter mal küsst und dass du in diesem Bereich, in die Richtung gehen willst?
10: Also ich bin in einem Haushalt aufgewachsen, wo die Künste auch kultiviert wurden.
9: Mhm.
10: Mein Großvater und mein Onkel sind Bildhauer.
9: Aha.
10: Und meine Schwester und auch ein Bruder noch von mir sind auch bildende Künstler. Und insofern denke ich, war das von der Familie nicht vorgegeben, das überhaupt nicht, aber zumindest kein Ding der Unmöglichkeit. Jetzt Schauspieler in dem Sinne gab es nicht, aber dass man einen künstlerischen Weg einschlug, war jetzt nicht total außer der Norm.
9: Wann wurde dir das klar, dass du in die Richtung gehen möchtest?
10: Eigentlich wirklich schon als Kind. Also wir haben zu Hause Sachen gespielt, zum Beispiel haben wir Weihnachtsstück gespielt für unsere Eltern an Weihnachten als Kinder oder in der Schule gab es eine Schulband, da habe ich dann mitgespielt und
9: auch gesungen.
10: Ja, ich hatte sogar eine Weile, war ich Teil einer Band.
9: Na, guck an.
10: Und habe auch mitgesungen und also ich hatte immer schon früh gemerkt oder so, dass mir das Spaß macht, vor Menschen aufzutreten.
9: Mhm.
10: Und wahrscheinlich hat einem der Applaus auch gut gefallen. Und ich bin ja in einer Familie aufgewachsen mit 7 Kindern und jeder wollte sich in irgendeiner Form profilieren. Und meine ältere Schwester hatte sich schon so vehement auf die bildenden Künste gesetzt, dass ich irgendwie auch eine Alternative brauchte, um irgendwie hervorzustechen. Und habe dann irgendwie angefangen, auch Balletttanz zu machen und so eine Sachen. Und als Jugendlicher hatte ich irgendwie die Vorstellung, dass ich irgendwas mit Bühne mache und habe dann eine Weile mir eingebildet, ich könnte vielleicht Tänzerin werden oder habe dann Unterricht genommen. Ich habe dann schnell gemerkt, so Balletttänzerin wird's nichts mehr. Aber es gab ja damals auch schon so freie Gruppen, wo man gesehen hat, dass die auch jetzt nicht so professionell wie Tänzerinnen im Staatsballett waren, sondern die freie Gruppen gemacht haben, Pantomime und so. Und die Sachen haben mich immer sehr begeistert.
9: Du bist ja in Bern auf die Schauspielschule gegangen, in der Schweiz. Also ist von Stuttgart nicht ganz so weit, ne? Das ist ja quasi um die Ecke.
10: Das war aber eigentlich nicht der Grund.
9: Nee.
10: Nach der Schule habe ich dann gesagt, ich mache Schauspiel. Das ist die
9: das
10: Grundlage
9: klar, ne?
10: Für alles.
9: Okay.
10: Schauspielschule.
9: Mhm.
10: Und im deutschsprachigen Raum gibt es, sagen wir mal, was weiß ich, 100 Schauspielschulen. Und ich hatte, eigentlich wäre ich gern nach Hamburg gegangen damals. Da habe ich auch die Aufnahmeprüfung gemacht, bin aber nicht reingekommen. Dann war ich noch in Salzburg, da bin ich auch nicht reingekommen. Und dann stand auf der Liste noch Bern.
9: Mhm.
10: Und dann da bin ich dann reingekommen. Und insofern ist es dann Bern geworden.
9: Mhm. Du bist also quasi bei den Aufnahmeprüfungen durch die Prüfung gefallen?
10: Selbstverständlich.
9: Was muss man denn da machen? Ist das so schwer?
10: Ich sag mal so, es gibt für einen Jahrgang bewerben sich, wie das heute ist, weiß ich nicht, damals circa 800 bis 1000 Leute, in Bern waren es glaube ich weniger, und sie nehmen 15, dann kannst du dir ausrechnen, wie groß deine Chancen sind.
9: Ja,
10: also sehr gering, und in Hamburg bin ich eh nicht gleich, überhaupt nicht weitergekommen, und damals in Salzburg bin ich sogar in die nächsten Runden gekommen, aber eben dann zur Ausbildung hat es nicht gereicht, und in Bern war es dann so, dass ich vorgesprochen habe, und sie haben gesagt, ich wäre so halb-halb, aber sie haben für den gleichen Jahrgang nochmal im Frühjahr eine Aufnahmeprüfung. Und wenn ich Lust habe, laden sie mich gern ein, da nochmal zu kommen. Und da bin ich dann nochmal gekommen. Da bin ich schlussendlich dann reingekommen.
9: Viele kennen dich ja als die Gysi aus Ritas Welt.
10: Ja.
9: Aber ich glaube, der Großteil deiner Karriere fand auf irgendwelchen Bühnen statt. Also ja, mein genau. Eindruck, wenn ich von außen so gucke. Ist es so, ja, ne?
10: Ja, eigentlich schon. Also es war so, dass ich direkt nach der Schauspielschule auch gedreht habe. Die zweite Heimat von Edgar Reitz. Das war ein Projekt, was über 4 Jahre lief. Und es ist 12 Teile. Und es sind alle so lang wie Spielfilme. Da hatte ich eine kleine Rolle und es war wirklich total toll. Und ich hatte da auch die Möglichkeit, praktisch auch ins Filmbusiness so reinzugucken.
9: Dann ging ja gleich gut los, ne?
10: Ja, ja? Eigentlich schon.
9: Als Talent entdeckt sozusagen, ja?
10: Ja, das war auch Glück oder Zufall, was auch immer. Also die haben damals gesucht, Studenten, weil sich das seiner studentischen, also Junge. Und ich glaube, wir waren als gerade rauskommend aus der Schauspielschule, so hat man sich gesucht, gerade die neuen Schauspieler. Und da lagen wir wohl oben auf oder sowas. Und das werde ich nie vergessen. Man hat mich angerufen oder so, ich soll doch mal Sachen schicken. Und ich war in München und habe gesagt, ich komme einfach vorbei und bringe euch mein Material. Und bin dann ins Büro gestiefelt und irgendwie dachte ich, das ist eigentlich toll. Und dann habe ich, der Edgar Reitz war nicht da, aber der zweite Mann, Robert Busch. Und es war sehr, sehr nett. Und dann habe ich da gleich im Büro gestanden und dachte, wunderbar, so sieht also Film aus. Und ich habe meine Sachen abgegeben, man hat ein bisschen gequatscht, war wirklich nett. Und das war eigentlich mein großes Glück, da in so einer Serie dann praktisch, die wurde dann auch in ARD ausgestrahlt, aber auch viel in Kinos gezeigt, außerdem auch weltweit. Und es gab Situationen, wo ich überhaupt nicht mehr daran gedacht habe, dass mich Leute angesprochen haben, wir haben sie in Australien, in was weiß ich, sowas wie Arte gesehen oder so. Also wo du plötzlich, oder manchmal sprechen die Leute an, ich kenne sie und denkst natürlich Ritas Welt. Und sie sagen, naja, eben zweite Heimat oder so.
9: Oder von den Bühnen dieser Welt, weil du bist ja überall zu Hause. Von Göttingen ging es also parallel in das Studio, wo ab und zu ein bisschen Fernsehen gedreht wurde. Und wie kamst du dann zu Palazzo und Pomp, Duck and Circumstance? Weil das war ja auch ein Großteil deiner Karriere.
10: Ja, ne? Ja, genau. Also es war so, dass ich nach meinen Anfängerjahren in Göttingen nichts hatte. Und ich hatte in der Schweiz mit Freunden, bevor ich nach Göttingen ging, mal so ein Straßentheater gemacht. Und die Leute haben mich, und ich hatte ja nichts, dann mich gefragt, ob ich wieder eine Produktion mitmache. Und es war auch eine ganz lustige Sache. So, wir haben in einem Garten gespielt von einem Reiseunternehmer. Also wir hatten auch viel Zuschauer und es war sehr zirzensisch. Also die Leute waren Artisten, mit denen ich auch befreundet war. Wir haben im Wohnwagen gewohnt und
9: romantisch.
10: Ja, war richtig toll. Und die hatten dann das Angebot, ob ich nicht Lust hätte, in der Dinnershow mitzumachen in München. Da war ja Roncalli mit dabei, also einer von den Leuten da hatte Kontakt zu Roncalli. Und die haben gesagt, wir machen eine Dinnershow, die damals Panem et Circenses hieß. Und in München dieses erste Palazzo dieser Art gemacht haben. Und so ist es gekommen, dass ich in der ersten Show dieser Art in München mitgespielt habe.
9: Was hast du da gemacht?
10: Ich habe damals eine Rolle entwickelt, die Rosa Pomelli heißt. Die ist also Bayerin, grüß Gott die Herrschaft. Ich freue mich sehr, dass ich heute bei Ihnen sein darf. Und seit 20 Jahren spiele ich diese Rolle.
9: Immer noch.
10: Und diese ganzen Palazzo-Zeiten, die dann später erst folgten, Palazzo und dann Pomp, Duck and Circumstances. Und diese ganzen Sachen, die habe ich eigentlich die letzten 20 Jahre immer wieder gespielt. Vor allem auch immer als Impro oder immer zu Firmenfeiern, dann machst du die Tür auf und bist die Rolle. Das ist dann dein Job und die kannst du dann auch 8 Stunden spielen.
9: Kannst du?
10: Ja. Also, es ist sehr schön, dass ich hier in der Radiomoderationsbranche sein darf. Und da draußen sitzen lauter Leute und schauen mich an, winken und bringen mich durcheinander. Ich habe mich so geärgert und und so tue ich einfach alles, was mir gerade einfällt. In der Rolle. Bayerisch.
9: Und wo kommt das her? Wieso kannst du das?
10: Komischerweise hat es keiner in Frage gestellt, aber meistens war es so, dass die Münchner oder die Bayern gesagt haben, die Österreicherin oder umgedreht, die Österreicher sagen ja die Bayern. Und ich glaube, das ist so ein Bayerisch, was es eigentlich gar nicht gibt, dass ich da spiele.
9: Klingt für mich aber bayerisch.
10: Ja, genau.
9: Es war ja irgendwann, nachdem die Palazzo-Zeit abgearbeitet war, kam jemand um die Ecke und hat dich entdeckt für die Serie. Also ich glaube, das war so deine Paraderolle bei Ritas Welt. Ne? Die Geschichte musst du unbedingt erzählen. Ich glaube, es war ein Glücksfall, dass du da rangekommen bist und dass du diese tolle Rolle gespielt hast, die durchaus auch ohne Gabi Köster hätte weitergehen können, indem man das auf dich gebrandet hätte.
10: Es war so, ich war eigentlich Varieté-Künstler, hatte aber von der zweiten Heimat auch damals noch eine VHS-Kassette gemacht und habe mich auch ein bisschen beworben, wieder auch bei Film und Fernsehen. Und dann habe ich über einen Freund die Casterin Anja Dierberg kennengelernt, die damals diese neuen Piloten von Ritas Welt zu besetzen hatte. Und dann bin ich zum Casting nach Köln gegangen und habe für die Rolle Casting gemacht. Und dann auch mit unterschiedlichen Kollegen. Irgendwann habe ich dann auch mit Gabi gespielt. Und es war alles sehr nett und sehr freundschaftlich. Und ich weiß gar nicht, ob so viele Leute noch für die Rolle gecastet wurden.
9: Na, du warst die perfekte Besetzung. Ich meine, in dem Augenblick, wo du gecastet wurdest, war ja klar, wir haben die Besetzung.
10: Das weiß ich nicht. Da müsstest du die anderen
9: fragen. Ich bin Zuschauer, deshalb kann nur meine Perspektive wiedergeben. Ja, genau. Perfekte Besetzung.
10: Ja, also ich glaube, mit Gabi haben wir super gepasst. Und ich möchte auch dazu sagen, wenn man so eine Rolle übernimmt, dann ist von der Firma natürlich erstmal ein Plot geschrieben. Aber das Schöne ist, dass eigentlich irgendwann die Autoren merken, was für eine Art Comedy zu dir passt. Also nicht nur zu mir, sondern zu Gabi, zu allen Figuren. Dass sich so eine Rolle auch erst entwickelt in so einer Serie, dass die Autoren merken, das funktioniert bei denen, das funktioniert bei denen. Und wir hatten das Glück damals, dass die Drehbücher auch sehr sorgfältig gemacht wurden. Dass die ganze Serie sehr sorgfältig gemacht wurde und man mit sehr viel Liebe und auch Aufwand das betrieben hatte. Ich glaube, heute kann keine Serie mehr so arbeiten, weil das alles zu teuer geworden ist, man billiger und schneller arbeiten muss.
9: Aber der Erfolg gab euch recht, weil ihr hattet ja sensationelle Quoten, 5 bis 7 Millionen immer jeden Abend. Das ist Wahnsinn, ne?
10: Ja.
9: Also jedes Mal bei jeder Ausstrahlung. Und du warst ja die beste Freundin von Gabi Köster, ja, von Rita.
10: Ja.
9: Und man hatte so das Gefühl, dass nicht nur die Rolle, also dass du die Freundin spielst, sondern dass ihr auch befreundet seid.
10: Ja, wir waren befreundet. Also es ist eine auf jeden Fall sehr liebevoller Umgang gewesen. Und Gabi hat mich auch immer unterstützt. Ich bin dann oft so ein bisschen so eine Type, hoffentlich mache ich alles richtig und stress mich irgendwie. Und Gabi hat immer, das kriegen wir hin, ruhig, brauner so. Und das war irgendwie total so liebevoll, aber dass wir jetzt immer zusammen rumgehangen wären, das gab es auch zeitlich jetzt gar nicht hergegeben.
9: Ja, und diese spannende Geschichte ist natürlich noch nicht auserzählt. Ihr hört sie aber, wenn ihr wollt, im BB-Radio Mitternachtstalk Podcast. Und zwar in kompletter Länge, überall da, wo es Podcasts gibt. Die Folge mit Franziska Traub. Liebe Franzi, es hat mich sehr gefreut, dass du da warst. Bis zum nächsten Mal. Bleib schön gesund. Wir sehen uns.
10: Genau. Also ich verabschiede mich von euch ganz herzlich und wünsche euch einen schönen Tag, eine schöne Woche und überhaupt ein langes Leben. In diesem Sinne, Prosit.
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9: Nico Santos ist bei uns im Studio und für mich ist das wirklich ein großer Tag, denn ich bin bekennender Nico Santos Fan. Und
11: wow.
9: Ich habe gleich am Anfang einen kleinen Gruß für dich und zwar von der Steph von Silbermond.
11: Okay.
12: Ich fand es eine wahnsinnig spannende Zeit. Ich fand es schön, auch mit den Doppelstühlen. Ich fand es cool, Nico Santos kennenzulernen. Also diese Sendung ist und bleibt einfach die beste Musiksendung, finde ich, die es im deutschen Fernsehen gibt.
9: Weißt du, und Nico Santos ist der Einzige, der von allen genannten Personen noch nicht hier bei uns bei BB Radio
12: zum Mitternachtstalk war. Nein, soll ich den gleich mal schreiben? Ja, ich rufe den sofort an und sage, Nico, scher dich hierher, sofort.
9: Ich bin großer Fan auch von Nico, muss ich an der Stelle mal sagen. Jetzt die große Frage, hat Steph bei dir angerufen und Bescheid gesagt?
11: Auf jeden Fall. Deswegen bin ich hier. Deswegen bin ich jetzt hier.
9: Es gibt wirklich Dinge in diesem Leben, die funktionieren.
11: Ja, auf Steph kann man wirklich immer zählen. Nee, ich kann das nur zurückgeben. Also erstmal, ich habe mich echt gefreut, dass ich nicht nur ein Teil von The Voice of Germany sein durfte und darf, sondern einfach auch diese Menschen da kennenzulernen und auch die die Person hinter diesen Figuren, die ich ja einfach seit 20 Jahren kenne, ne? Also Steph, Yvonne, Ray natürlich auch und Samu und ja, Mark Forster ist jetzt nicht seit 20 Jahren dabei, aber halt auch schon lange dabei. Es ist echt eine Ehre gewesen, echt.
13: Ich erinnere mich, du hast damals einen Song geschrieben, das war dein erster, der bei YouTube damals losging. Der war auf Spanisch und kurz danach hat die Freundin gesagt, ich gehe da mal. Ne?
11: Ja, oh. Jetzt, wo du sagst, ja.
13: Und ich habe zwischendurch gesagt, na, Mensch, Nico und Lea wären ja auch ein schönes Team, das hätte mir auch gut gefallen. Das ging ja auch so durch die Medien, ne? Alle haben gesagt, Mensch, guck mal,
11: echt,
13: da,
11: ja?
13: Ja, na, bei Sing mein Song, das Tauschkonzert.
11: Wirklich?
13: Da flatterten schon die Emotionen über die Matscheibe.
11: Also sehr, ne? Sing mein Song, also Lea ist erstmal natürlich eine unglaublich coole Künstlerin, eine der richtig gute Kumpelfreunde von mir, also wirklich die ist eine für mich mit die beste Sängerin Deutschlands, einfach nur weil ihre Stimme einen so krass berührt und ich glaube, das hat man bei Sing mein Song auch gemerkt, ne? Sie hat natürlich einen unglaublichen Song von mir auch also beziehungsweise einen unglaublich berührenden Song für mich gesungen und ja, ich glaube, das hat man sofort gemerkt.
13: Bekennenderweise bin ich großer Fan dieser Sendung. Das ist wirklich meine Lieblingssendung im deutschen Fernsehen, nach The Voice of Germany natürlich. Aber das war die Geschichte, dein Freund, dein früherer Freund von der Insel Mallorca, ne?
11: Genau.
13: Der ist irgendwie ums Leben gekommen
11: genau.
13: Und darum ging es in diesem Song. Ne?
11: Genau, dass an dem Tag, wo er von uns gegangen ist, hat er sich Schuhe gekauft und die gleichen Schuhe habe ich mir am gleichen Tag auch gekauft, aber wir wussten nichts davon und am nächsten Tag, wo ich dann seine Eltern besucht habe und wir darüber geredet haben, haben die mir diese Schuhe gezeigt und mir die geschenkt und das ist quasi bildlich gesehen, ich laufe durch das Leben mit ihm, durch die Erfahrungen, die wir zusammen sammeln konnten und deswegen heißt der Song Walk in Your Shoes, ja.
13: Ich gucke ja anschließend noch immer die Künstlerstories, weil ich das so interessant finde. Und deine Story ist so unglaublich. Weißt du, ich meine, ich finde dieses Familienkonstrukt so toll. Ihr zieht nach Mallorca und dann macht ihr zusammen Musik. Und dein Vater als Jazzmusiker, deine Mutter spielt Gitarre, ihr macht zusammen mit den Schwestern Musik. Das ist eine unglaublich schöne, erfüllte Kindheit, oder?
11: Es ist also wirklich die schönste Kindheit, die man sich vorstellen kann. Deswegen, das werde ich meinen Eltern auch immer wieder sagen, also was Schöneres kann ich mir gar nicht vorstellen, als da aufzuwachsen, nur mit Musik, nicht wirklich irgendwelche Sorgen sonst und das war, man war irgendwie befreit und natürlich auch das mallorquinische Flair, so ein bisschen sehr locker alles, sehr, sehr, sehr glücklich, deswegen, also was Schöneres kann man sich nicht vorstellen. Ich denke mir natürlich auch, ich will natürlich früher Kinder haben als mein Papa. Mein Papa hat mich mit 48 bekommen und ist dann mit 50 oder ja 49 nach Mallorca gezogen. Also ich will natürlich auch hier bleiben, weil für mich ist Deutschland auch jetzt Heimat. Aber ich würde schon gerne meinen Kindern irgendwann das Gleiche irgendwie bieten.
13: Weißt du, wie schön das für mich ist, als Fan von außen zu gucken und ich sehe, dass du dir verschiedene Dinge so von früher aufbewahrst.
11: Ja.
13: Zum Beispiel deine Marimba, die für dich ja auch eine besondere Bedeutung hat, ne?
11: Genau. Damals, als ich auf die Welt kam, da kam der Chefarzt und dann hieß, es sieht wohl so aus, als ob beide es nicht schaffen werden. Und Papa natürlich komplett viel von allen Wolken und hat sich nichts mehr gewünscht, als endlich eine Familie zu finden. Und dann hat er mir 7 Tage lang, Tag und Nacht mit so einer kleinen Kalimba, mir alles Mögliche vorgespielt. Und die haben wir immer noch. Und die habe ich auch dann nach Südafrika mitgebracht. Und das war sehr, sehr schön.
13: Und du hast sie jetzt auch in Berlin. Und du spielst gelegentlich auch drauf.
11: Genau. Jede Kalimba hat nur
13: Kalimba
11: eine.
13: Kalimba ist die richtige.
11: Genau, genau. Und jede Kalimba hat auch nur eine Tonhöhe, also für einen Akkord quasi. Und dann brauchst du mehrere, um da perfekt drauf zu spielen.
13: Du hast ja mit 6 Jahren angefangen, Klavier zu spielen.
11: Mhm, genau.
13: War das bei euch in der Familie so, dass die Kinder ein Instrument spielen müssen, wenn die Eltern das auch machen? Oder war euch das freigestellt, das
11: zu machen? Ich wollte unbedingt Instrumente lernen. Und bei mir war es dann irgendwann ein Klavier, wo ich dachte, okay, ich will ja nicht das Gleiche wie Mama machen, ist ja uncool. Ich will ja nicht das Gleiche machen wie Papa, ist ja uncool. Also mache ich Klavier. Und ich wollte unbedingt Musik machen, das war mir immer klar.
13: Und deine Schwestern können so toll singen, ne?
11: Also genau. Clarissa, die spielt wunderbar Gitarre und kann auch unglaublich schön singen. Die hat eine mega raue Stimme, das hört man da auch sehr, sehr gut raus.
13: Ja. Also da bin ich echt begeistert. Ja.
11: Danke sehr.
13: Es ist schön, dass wir heute quatschen können. Ich freue mich wirklich sehr darüber. Wir werden heute nicht alle Fragen beantworten können, die ich hätte. Aber
11: ich komme nochmal. Komme wieder.
13: Das an der Stelle, okay. Alle Fans, ihr habt es gehört. Nico Santos kommt wieder. Nächstes Mal können wir ausführlich und dann kann er auch mal singen zwischendurch. Weil ich finde, du hast so eine unglaubliche Stimme. Und wenn ich die Augen schließe, denke ich immer, der junge Michael Jackson ist da. Und das ist ja dein großes Idol, ne?
11: Ja, das stimmt, ja. Ja, ich habe früher, also nachdem meine Eltern mir mal, ich glaube auch mit 3 mir eine VCR-Kassette von Michael Jackson gegeben haben, wusste ich, okay, that's the one. Ja.
13: In deiner Sammlung steht auf jeden Fall Thriller, das habe ich gesehen.
11: Thriller, ich habe auch Off the Wall, ich habe Bad zweimal lustigerweise, ich habe History, ich habe letztens zum Geburtstag noch eine bekommen, wo so ein Best-of ist, also da ist alles dabei.
13: Leistest du dir den Luxus ab und zu mal so genau wie ich eine Vinyl aufzulegen und die einfach mal zu genießen von vorne bis hin?
11: Das ist für mich wirklich, das ist für mich Urlaub. Also das mache ich so gerne, morgens aufzustehen, wenn ich mal so einen Tag frei habe, ne? Gutes Wetter oder auch mal schlechtes Wetter, weil dann kommt drauf an, was für ein Song man dann spielt oder welches Album. Steht man auf und macht sich einen Tee, dann bestellt man sich was zu frühstücken oder die Brötchen sind schon im Ofen und dann ist alles schon so schön warm und dann legt man eine schöne Platte auf, wo du denkst, okay, das passt jetzt perfekt zu meiner Mood und dann wird das sich gegönnt und ich liebe das über alles. Ich hab Stevie Wonder Songs in the Key of Life ist auch einer meiner Lieblingsplatten, um so aufzulegen, weil es sind so viele verschiedene Facetten so vom Leben irgendwie drin in diesen Songs. Ach, ich könnte jetzt schon, ich habe jetzt schon richtig Bock gleich.
13: Ich sehe das Bild vor mir, du in deiner schönen weißen Wohnung,
11: ja,
13: auf deiner weißen Couch, ja, mit einem schönen Nutella-Brötchen, ordentlich Butter drunter.
11: Wow, sag mal, wirklich, du hast richtig recherchiert.
13: Es tut mir wirklich leid, das ist Wissen, das ich mit mir rumtrage.
11: Geil.
13: Es tut mir wirklich leid.
11: Also macht richtig Spaß, muss ich wirklich sagen. Vielen Dank. Nee, wirklich. Wirklich, du kennst mich besser, mein bester Kumpel, habe ich das Gefühl.
13: Ich kenne dich ganz gut, weil ich bin ja bekennender Fan.
11: Danke.
13: Man darf sich immer nicht outen als Fan zwischendurch, wenn man Radiomoderator ist, weil ich finde, dass du bist jemand, du bist noch nicht mal 30 und machst so ein Ding. Und ich denke mal, Mikus hat, es kommt da wieder ein neuer Song. Und dann sehe ich das Video von Home und denke, ja, das spielt in meiner Heimatstadt Berlin. Der singt über die Heimat und in Berlin.
11: Geil.
13: Und ich weiß nicht, ob du es weißt, aber du hast an deinem Video zum Beispiel auch drei Brandenburger Städte verarbeitet. Wusstest du das?
11: Drei Brandenburger Städte? Mhm.
13: Sag mal. Weil wenn du in dem U-Bahnhof drin bist, am Potsdamer Platz,
11: ja,
13: dann sieht man zwischendurch Oranienburg, Bernau.
11: Stimmt.
13: Und was war es noch? Es war noch eine dritte Stadt.
11: Hennigsdorf
13: ist auch mit drin. Hast du in dem Video mitverarbeitet?
11: Geil, dass das. Das hat mir original noch nie jemand gesagt.
13: Siehst du? Berlin-Brandenburg, also als eine Region, wir senden ja für Berlin-Brandenburg,
11: ja,
13: alle Städte da drin. Denn Rooftop war das Video in LA, glaube ich,
11: ja, genau,
13: über den Dächern. Ne?
11: Genau. Ja, hat schon Spaß gemacht.
13: Großartig, also wenn man sich das so anschaut, du bist auf der Welt unterwegs, ja?
11: Das war lustigerweise echt eine ganz geile Zeit. Wir haben da das Video von Rooftop gedreht. Währenddessen war Alvaro Soler in dem gleichen Haus wie ich und er hat mit Ali Zukowski und seinen Jungs Songs geschrieben. Als er dann abgereist ist, haben wir mal was angefangen, einfach nur auf Gitarre, ganz banal, und eine Melodie davon oder beziehungsweise die Melodie und hat daraus einen Song gemacht. Es ist auch irgendwie lustig, dass so echt so Zufälle, die manchmal passieren. Leider ist das Haus abgebrannt bei dem großen Feuer in LA. Oh. Es ist nicht so schön, aber wir haben auf jeden Fall sehr, sehr schöne Erinnerungen daran.
13: Unterhaltet ihr euch eigentlich, wenn ihr quatscht, miteinander auf Deutsch oder auf Spanisch?
11: Alemanol.
13: Das also, ist so eine...
11: Alemann, ja, ist so kannst du mir die Mochila von den Bolli von dem Mochila geben, damit, also es ist immer so ein spanische Wörter im Deutschen oder manchmal deutsche Wörter im Spanischen, das ist immer einfach so ein Mischding, so spreche ich mit meiner Schwester übrigens auch.
13: Das ist ja witzig, so.
11: Ja, ich liebe das.
13: Da kann man das Außenstehende, aber versteht man nicht allzu viel oder man muss gucken, wo ihr hinzeigt, ne?
11: Ja, also genau, was? Ja, jetzt, da kann ich mich nicht, jetzt, und dann kann man sich dann, also es ist immer so ein Ding, man muss sich irgendwie... Also da muss man schon irgendwie Lippen lesen können auch ein bisschen und viel Fantasie haben, aber es fühlt sich an, als wäre ich mit ihm aufgewachsen irgendwie ein bisschen. Ja,
13: könnte ein Bruder von einer anderen Mutter sein.
11: Wirklich,
13: ne?
11: Ja.
13: Weißt du, was ich so toll finde an dir? Diese Leidenschaft, mit der du das machst.
11: Ja? Danke sehr.
13: Also du hast über den Weg des Animateurs damals den Weg auf die Bühnen geschafft, den Weg sind wir alle gegangen, weißt du?
11: Ja,
13: ich meine, insofern, ob du als DJ oder Animateur, ich war früher DJ, ja.
11: Geil.
13: Ja, bevor ich zum Radio kam, habe ich als DJ gearbeitet. Also
11: wo?
13: Es ist ja auch irgendwie in Berlin.
11: Geil.
13: Es ist ja irgendwie so ein bisschen, es ist ja ähnlich, ne? Ob du Animateur im Fanclub bist oder ob du irgendwo DJ bist und
11: es
13: Leute
11: ist das gleiche Prinzip.
13: Ja.
11: Die Leute animieren und die Leute quasi, also du bist quasi dafür da, dass die Leute mit einem guten Gefühl nach Hause gehen.
13: Ja, definitiv.
11: Geil.
13: Und dann geht das weiter, dann studierst du in Köln und lernst dabei Lena kennen zum Beispiel.
11: Ja, ja, so unter Umwegen, ja, so quasi, die konnte sich nicht mehr dran, oder beziehungsweise nicht mehr dran erinnern.
13: Echt
11: aber
13: nicht?
11: Aber also wahrscheinlich irgendwie, also sie an den Tag schon, aber also man erinnert sich natürlich nicht an irgendjeden, der das Essen vorbeibringt, ne? Also ich habe ja einfach nur da...
13: Du hast sie beliefert, ja?
11: Genau, das Essen damals in die Suite gebracht, genau. Als Room-Service-Mitarbeiter, als ich da als Kellner gearbeitet habe.
13: Das hat sich mittlerweile aber verändert. Ihr arbeitet ja gut zusammen. Ihr habt einen Song zusammen gemacht, ein Video gemacht, du hast für sie geschrieben, ne?
11: Ich muss immer noch ihr das Essen bringen. Nein,
13: war Spaß. Ich dachte, das macht Marc mittlerweile.
11: Das weiß ich nicht, aber auf jeden Fall, das ist irgendwie auch, wer hätte das gedacht, dass man dann irgendwann mal einen Song zusammen macht und dass es in solche Wellen schlägt und dass man auch so eine coole Kollegenschaft irgendwie bildet, ne? Dass man irgendwie so cool miteinander ist, dass man einfach schreiben kann, ey, hast du Bock ins Studio zu kommen? Und 20 Minuten später ist sie da und dann schreibt man so einen Song zusammen. Wie bei da, ja.
13: Glaubst du eigentlich so ein bisschen an Schicksal? Überleg mal, ihr seid beide damals zusammengetroffen, beide mit einer sagenhaften Stimme ausgestattet und du lieferst ihr das Essen, irgendwann macht ihr einen Hit zusammen, das Ding geht in die Charts nach oben. Es ist einfach...
11: Schicksal, ich glaube irgendwie schon daran, ja. Ich glaube irgendwie an what goes around comes around. Wenn ich viel Gutes tue, dann bekomme ich Gutes zurück und deswegen, Mama hat mir immer gesagt, visualisieren. Und dann hat sie gesagt, komm, du musst einfach nur visualisieren und dann klappt das schon. Natürlich dafür arbeiten, aber immer das irgendwie vor Augen haben, was du gerne willst. Und dann habe ich mir mal irgendwann mal im Drucker so ein Timberland-Foto ausgedruckt als 12-Jähriger oder 13-Jähriger. Das habe ich echt noch nie jemandem erzählt. Habe ich mir Timberland-Foto ausgedruckt, ein Justin Timberlake-Foto auf der Bühne und noch ein Michael Jackson-Foto. Und die habe ich mir an mein Kinderzimmer gepinnt. Und das immer wieder so vor Augen geführt, was ich gerne machen würde, was so eine Musik. Und ich muss sagen, ich glaube, sowas hilft einfach auch so ein bisschen sich Selbstvertrauen zu geben. Und ich glaube, irgendwie so hat das dann irgendwie über Umwege geklappt. Aber natürlich muss ich sagen, ich hatte auch Glück. Weil es gehört irgendwie auch ein Könnchen Glück dazu. Weil zu Lena kam ich ja nur, dass ich quasi der Praktikant von meinem Kumpel war, Konstantin Scherer, der ein Berliner Produzent ist. Und dann hat man sich so hochgearbeitet eigentlich. Ja, dann irgendwann kam Home, da hat sie Home gefeiert, dann meinte sie, ey, lass du mal was zusammen schreiben und so. Und dann haben wir mal dieses Cover von Closer gemacht. Immer irgendwie über Umwege.
13: Was für Leute dazu kamen. Vincent Stein war ja auch schon hier bei uns, genau. Mit SCP, ne? Die waren ja auch schon hier. Und insofern, der Vincent ist hier über den Weg gelaufen, dann schreibt ihr Tatortmusiken, dann macht ihr was für Sarah Connor.
11: Fucky Goethe, das waren so die Anfänge.
13: Ja, zwei Songs in dem Soundtrack drin.
11: Genau, ne? genau. Ja, es war schon wirklich, also es war eine geile Zeit und einfach sich so reinzufuchsen in die Musikwelt. Er hat mir damals, Vincent Stein hat mir immer gesagt, Musik machen ist wie ein Zug, der auf Kohle, also so ein Kohlezug. Am Anfang, du musst Kohle reinschieben in dieses Laufwerk quasi und der bewegt sich nicht. Die Rollen die bleiben noch stehen. Tag für Tag musst du da immer wieder Kohle reinstecken, damit das irgendwann mal langsam sich bewegt, langsam läuft er los und dann irgendwann läuft er und läuft er und läuft er und dann kannst du quasi auch mal 3 Tage keine Kohle in den Ofen werfen und dann läuft er trotzdem. So war das ein bisschen und das hat mir so viel gebracht, diese Denkweise. Ja.
13: Nico Santos war heute bei mir, die Zeit hat nicht gereicht, deshalb muss ich ihn wieder einladen. Er hat ja gesagt, dass er wiederkommt, also ich freue mich tierisch drauf und dann haben wir viel zu bequatschen.
11: Ja, geil.
13: Ich wünsche dir alles Gute,
11: vielen Dank,
13: schön gesund und toi toi toi.
11: Ey, hat mega Spaß gemacht, wirklich. Danke dir.
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13: Ich habe einen sehr lieben Gast bei mir im Studio und zwar einen der Top-Unternehmer des Landes Brandenburg, René Klinkmüller. Er ist Bäcker, Konditormeister und er ist unter anderem Doppel-Olympiasieger und Weltmeister der Konditoren und Patissiere. Herzlich willkommen, lieber René.
14: Hallo.
13: Deine Eltern hatten eine Bäckerei.
14: Genau, die haben die im selben Jahr, wo ich das Licht der Welt erblickt habe, gegründet, im September.
13: Und du bist quasi mit diesem wunderbaren Duft auch aufgewachsen, frisch gebackenem Brot und Kuchen und so, und das ist doch der Wahnsinn.
14: Im wahrsten Sinne des Wortes tatsächlich.
13: Warst du ein dickes Kind dadurch?
14: Darüber möchte ich nicht sprechen.
13: Ich glaube, das könnte ein Indiz dafür sein, dass du irgendwann angefangen hast, so Hardcore-Sport zu machen, weil René ist ja Bodybuilder. Das ist, glaube ich, eins deiner Hobbys, was du sehr intensiv auch betreibst, ne?
14: Das mache ich tatsächlich immer noch, auch wenn wenig Zeit ist, ich im Ausland unterwegs bin als Dozent oder als Gastjuror. Tatsächlich schaue ich, dass ich im Hotel wenigstens 1, 2, 3 Mal die Woche schon etwas mache, ja.
13: Ich war ja früher ein dickes Kind und wenn meine Eltern eine Bäckerei gehabt hätten, dann hätte das, glaube ich, kein gutes Ende genommen. Jetzt zu dir. Wie war das damals?
14: Also ich bin tatsächlich im elterlichen Betrieb im wahrsten Sinne des Wortes groß geworden. Ne? Mein Vater hat das Unternehmen im September 83 gegründet. Die Mama vorne im Laden, der Papa hinten in der Backstube und ich mittendrin. Und so bin ich nach den Erzählungen her tatsächlich auch aufgewachsen. Ne?
13: Und warst du nur dick oder warst du nicht dick?
14: Nö, ich glaube ganz normal.
13: Ja? Ja. Also ich glaube, das ist eine Herausforderung, da nicht den ganzen Tag zuzugreifen bei den Leckereien, die da rumstehen, oder?
14: Das kam erst im späteren Alter, muss ich sagen. Also ich bin tatsächlich früh, bevor ich in die Schule gegangen bin, immer in den Betrieb gefahren, habe mir frisches Brötchen geholt, ein Stück Kuchen am Morgen. Ja, die Umstände haben es ja ergeben. Ne?
13: Warst du ein beliebter Schüler, weil du immer Backwaren mitgebracht hast in die Schule, ja, ne?
14: Nö, habe ich ja nur für mich gemacht.
13: Du hast nicht geteilt?
14: Ungern. Was ist da los? Bei Essen hört bei mir die Freundschaft auf. Ne?
13: Das hat sich mittlerweile aber deutlich verändert, ne?
14: Ja, ist tatsächlich so.
13: Eigentlich wolltest du gar kein Bäcker werden.
14: Ja, ich habe mit 16 die Schule abgeschlossen. Dann waren die Sommerferien um und dann sagt der Papa, du, was machst du denn jetzt eigentlich? Ja, gute Frage. Ja, dann fängst du erstmal eine Bäckerlehre an, ne? Ja, kann ich ja machen. Mich halt da wenig drum gekümmert, muss ich ehrlich sagen. Hab dann die Bäckerlehre angefangen im elterlichen Betrieb und hab dann das 1999 beendet. Aber hab gemerkt halt, dass es nicht meins ist, das frühe Aufstehen. Dann waren die Hände immer voll Mehl und Teig. Und irgendwie bin ich damit nicht so klar gekommen, wie ich mir das vorgestellt hatte. Bin dann 2 Jahre zur Bundeswehr gegangen. Das hat mir auch ganz gut gefallen, muss ich sagen. Mhm. Den Eltern nicht so. So, dass ich dann der Vater gesagt hat, Mensch, willst du nicht was Artverwandtes, was hältst du denn vom Konditor, ne? Dachte ich, oh cool. Zu dem Zeitpunkt habe ich damals im Fernsehen einen Bericht gesehen über die Weltmeisterschaft der Konditoren, haben damals Bernd Sievert, Manfred Bacher, 2 Deutsche den Weltmeistertitel geholt 1997 und war da völlig begeistert. Zuckerschaustücke, Dimensionen, groß, was die mit ihren Händen aus dem Material gemacht haben, Wahnsinn. Dachte ich, Mensch, Konditor könnte vielleicht was sein. Hab eine Anzeige geschalten in einer Fachzeitschrift.
13: Du hast die von dir aus geschaltet.
14: Ich habe die von mir aus geschalten. Ich suche einen Betrieb. Ich möchte das ehrliche Handwerk. Ich möchte das traditionelle Handwerk. Wirklich von der Pike auf lernen, ohne Convenient-Produkte, weil das war ja Anfang der 90er, war das ja schon relativ stark bei uns bis 2000 geprägt. Wirklich von der Pike auf möchte ich das Handwerk erlernen. Ja, da haben sich 2 Betriebe gemeldet. Die haben mir beide angeschaut und bin dann tatsächlich nach Hessen gegangen in Braunfels und habe dort Konditor gelernt, nochmal 3 Jahre.
13: Also die Brandenburger Ausbildung war fertig, ja?
14: Die war komplett zu Ende, genau.
13: Du warst Bäcker, das hattest du in der Tasche.
14: Ja.
13: Aber Konditor war das, was dich gereizt hat.
14: Genau.
13: Und da gab es in Brandenburg keine Möglichkeit, du musstest nach Hessen gehen, ja?
14: Die gab es bestimmt auch, aber ich weiß natürlich, dass die alten Bundesländer schon uns um einiges voraus waren hier in Brandenburg, weil das kam, zu Ostzeiten waren ja gar nicht die Möglichkeit, ne? Und mit Schokolade zu arbeiten, das gab es bei uns nicht früher. Und so habe ich gesagt, ich muss das, wenn denn, in den alten Bundesländern machen.
13: Du hast den Beruf hier abgeschlossen, da warst du 21, also da ist schon ein bisschen Zeit vergangen seitdem. Aber ich möchte darauf zurückkommen, weil du hattest ja damals einen Lehrmeister und das ist ja auch wie bei mir beim Radio. Ich hatte ja damals Jürgen Karney als Lehrmeister, der mir das alles von der Pike auf beigebracht hat. Du hattest so einen Lehrmeister, der auch so ein richtig guter Handwerker war und der dir so viel beigebracht hat, ne?
14: Genau, der war damals schon Innungsobermeister von Hessen. Bei ihm habe ich halt echt viel gelernt. Der hat sich wirklich Zeit genommen. Der hat gesagt, Mensch René, wenn du was probieren willst, probier, versuch, mach. Ich schaue, wie ich dich da unterstützen kann. So bin ich in der Lehrzeit schon eigentlich so ins kalte Wasser geworfen worden, habe so ein bisschen Wettbewerbe gemacht. Gab damals einen Nordhessen Cup, den ich damals schon gewonnen hatte und bin dann eigentlich so in diese Wettbewerbsschiene reingekommen dadurch. Ne? Für mich war dann das oberste Ziel, die Lehre abzuschließen, also nicht nur abzuschließen, sondern als Bester abzuschließen, damit ich wiederum zum Landesentscheid fahren kann, zum Innungsentscheid fahren kann, zum Bundesentscheid und vielleicht sogar zur WM war damals mein Ziel. Was ich ja 2007 dann auch geschafft habe, aufgrund dessen, dass ich alle Wettbewerbe vorher gewonnen habe.
13: Ich habe dich ja schon eine ganze Weile auf dem Schirm, das heißt, ich verfolge dich so ein bisschen, ohne dass du das merkst. Ich sauge dich in den sozialen Kanälen und ich gucke immer bei den Veranstaltungen, was du so machst. Und ich glaube, so ein Hang zu Battles, zu Wettbewerben hattest du schon immer. Ne? Du wolltest auch immer nicht nur an diesen Wettbewerben teilnehmen, du wolltest die Dinger gewinnen.
14: Genau, das ist eigentlich heute noch mein Ziel, wenn ich jemanden vorbereite oder jemanden habe zum Training dort, dass ich das halt, was ich so erlernt habe über die Zeit, dass ich das weitergebe, so ein bisschen dieses Feeling weitergebe, Mensch, was ist denn dabei? Man muss sich den Zähler da halt relativ hochsetzen, ne? Also nicht nur mitmachen, ja, ist schön, aber wenn ich mich schon vorbereite auf etwas, ne, dann möchte ich das Ding auch gewinnen.
13: Und hast du ja mehrfach.
14: Ja.
13: Doppelweltmeister, Olympiasieger, Doppel-Olympiasieger, also die Titel, die du mittlerweile schon alle geholt hast, füllen wahrscheinlich schon mehrere Wände.
14: Also sind relativ viele. Wir haben damals wirklich mit der Nationalmannschaft haben wir Doppelgoldmedaillen, 2-mal errungen auf der WM und auf der Kocholympiade. Das war so für mich auch der größte Erfolg. Ne?
13: Wie viele Auszeichnungen sind das insgesamt? Hast du das mal gezählt?
14: Nee, habe ich noch nicht.
13: Ja, weil es einfach zu viele sind. Wahrscheinlich kannst du das gar nicht mehr zählen.
14: Es kam auch immer wieder welche hinzu. Wir wurden dann mit dem Unternehmen, nachdem ich das übernommen war vom Vater, ein bester Ausbildungsbetrieb. Es gab ja unzählige Wettbewerbe quasi, die wir gar nicht selbst bewusst mitgemacht haben, ne, wo wir einfach ausgezeichnet wurden, vom Feinschmecker ausgezeichnet wurden, Zukunftspreis gewonnen haben des Landes Brandenburg als kleine Unternehmen. Ich habe irgendwann einfach aufgehört zu zählen.
13: Und dazu kommt noch, dass du ein sehr bescheidener Typ bist, ne? Das darf man nicht vergessen dabei. Ja, du hast immer lieber ein bisschen tief stapelst, ne?
14: Sagt man mir nach tatsächlich, ne? Ja, weil ich halt einfach schaue, ich mache eigentlich nur das, was mir Spaß macht. Mehr ist es gar nicht.
13: Währenddessen du gelernt hast, warst du auch eine Zeit lang in Paris und hast bei den Franzosen Dinge lernen können, die du vorher noch nicht kanntest.
14: Genau, das war die erste Auslandserfahrung eigentlich für mich. War ich im Schüleraustausch 3 Monate in Paris gewesen und habe dort in der Boulangerie, in einem Vorort von Paris, wirklich von der Pike auf Baguettes, Croissants, Pain au Chocolat gelernt. Mega-Erfahrung. War auch ein ganz alter Lehrmeister. Der hat sich natürlich mega gefreut, dass wir da so als Deutsche Interesse haben. Ne? Hat sich genauso viel Zeit genommen tatsächlich für mich wie mein Lehrmeister.
13: Sprachst du Französisch oder sprichst du Französisch?
14: Je m'appelle René, j'habite à Lucca, ne? Ein bisschen Fachsprache geht tatsächlich, ne? Aber dass ich jetzt fließend Französisch kann und mich unterhalten kann, ist nicht der Fall.
13: Aber das klang ja schon nicht schlecht gerade.
14: Ja, das sind so die Basics, ne?
13: Das Schöne ist ja, dass du eine ganze Menge da gelernt hast und das ganze Wissen, was du heute dir angeeignet hast, gibst du ohne Probleme weiter an den Nachwuchs. Das finde ich ganz toll bei dir.
14: Das ist für mich eigentlich somit das oberste Ziel, muss ich sagen, weil ich möchte ja nicht das, was ich über die Jahre gelernt habe, einfach irgendwann mal mit wegnehmen, dass ich, wenn ich weg bin, dass es weg ist, ne? Mhm. Sondern ich möchte es halt möglichst viel, möglichst breit streuen. Also so wie ich halt aufgewachsen bin, ne? Mir wurde ja immer gegeben, Wissen gegeben, egal von wem das war, ob das ein Weltmeister war, der mich trainiert hatte damals, ob das von der Nationalmannschaft der Köche war, die ihr Wissen weitergegeben haben, finde ich ganz wichtig, muss ich sagen. Der Nachwuchs profitiert jetzt davon. Es ist einfach schade drum, wenn das Wissen verloren geht.
13: Aber die Generation deines Vaters zum Beispiel hat ja damals noch gesagt, behalt das Wissen mal schön für dich. Ja, damit das kannst du dann irgendwann punkten und Dinge machen, die anderen nicht können.
14: Tatsächlich so, muss ich sagen. Das war zum Anfang auch so der Fall, dass der Vater gesagt hat, Mensch, gib doch deine Rezepte nicht in den Seminaren weiter. Mach das nicht. Und sag ich, du, Papa, ich bin doch schon viel weiter. Ich habe doch schon ganz andere Sachen im Kopf wieder. Ne, lass die doch die Rezepte haben. Können sie doch machen. Es wird immer nur das sein, was sie nachmachen, was ich denen gegeben habe. Ne? Die werden nie auf vielleicht was Eigenes kommen, ne?
13: Und außerdem steht immer der Name Klinkmüller dran.
14: So ist es richtig, ist genau.
13: Das hat sich ja mittlerweile auch zu einer echten Marke entwickelt, ne?
14: Genau, ja.
13: Dann hast du ausgelernt, den Konditor, bist mit 21 fertig geworden.
14: Ja.
13: Du hast aber erst 15 Jahre später ungefähr den Betrieb deiner Eltern übernommen. Also genau. Das ist ja eine ganze Menge passiert zwischendurch. Also, dann werden wir mal chronologisch weiterarbeiten. Du kamst aus Hessen zurück als fertiger Bäcker und Konditor.
14: Genau.
13: Wie ging es weiter?
14: Dann bin ich in die Schweiz gegangen. Habe in Luzern bei Bachmanns gearbeitet.
13: Auch ein großer Name, ne?
14: Auch ein großer Name in der Schweiz. Mhm. Hab mir dann schon neue Betriebe gesucht. Bin dann zu Oberweis nach Luxemburg. Ist Top-10-Betrieb der Welt. Mhm. Hoflieferant der luxemburgischen Königsfamilie. Das war für mich eigentlich das Ausschlaggebende, muss ich sagen, wo ich am meisten geprägt wurde mit dieser französischen Patisserie. Mhm. Also ich habe bis dato noch nicht diesen Kontakt gehabt, ne? Aber das war halt explizit, das sah jeden Tag, jedes Törtchen, jedes Mousse war jeden Tag gleich aufgeschlagen, ist an der Theke immer identisch aus und da haben die halt echt viel Wert drauf gelegt. Wir waren in der Produktion 60 Leute, ich glaube die hatten 7 Filialen damals, aber 260 Angestellte, ne? Das ist ja bei uns andersrum. Wir haben in Deutschland 260 Filialen und 7 Angestellte. Mhm. Und das war schon echt ein Wahnsinnsbetrieb, muss ich sagen, das alles zu sehen. Ne? Die haben wirklich alles händisch, alles selbst gemacht. Es gab keine Fertigprodukte, es gab keine fertig zugekauften Dekore. Es wurde alles von Hand gemacht und das war wirklich Wahnsinn.
13: Was viele ja gar nicht wissen, ist, dass Konditor auch ein richtig harter Job ist. Da muss man richtig viel Zeug ranschleppen und es ist teilweise auch sehr zeitintensiv.
14: Ist es tatsächlich. Also allein die Vorbereitung, ne, dann die Sache, wo bekomme ich die Rohstoffe her. Es ist schon nicht ohne.
13: Wie ging es dann weiter? Du warst im Ausland, also Schweiz und Luxemburg und dann ging es zurück in die Heimat?
14: Nee, dann bin ich erst zurück wieder nach Hessen. Mhm. War dann nochmal, glaube ich, 2 oder 3 Jahre als Geselle in Hessen in dem Ausbildungsbetrieb dort.
13: Währenddessen lief aber die Bäckerei deines Vaters parallel.
14: Lief parallel, genau. Ich bin immer am Wochenende tatsächlich nach Hause gependelt von Braunfels, waren so 550 Kilometer. Bin dann Samstag nach der Arbeit los, war Sonntag zu Hause, habe Sonntag und Montag in der Bäckerei bei meinen Eltern geschafft. Hab neue Sachen produziert. Ja, na, weil ich natürlich wissen wollte, kommen denn die Sachen überhaupt bei uns an, ne, bevor ich da zurückkomme. Hab dann Pralinen gemacht, Törtchen gemacht. Mama und Papa haben das unter der Woche verkauft. Mensch, ja, nee, funktioniert nicht. Ich bin am Dienstag früh wieder zurück nach Hessen, hab dann wieder gearbeitet. Das habe ich 3 Jahre lang gemacht. Ja, dann ist das Hin- und Herfahren natürlich schon ganz schön nervig gewesen, ne? Dann habe ich gesagt, Mensch, jetzt werde ich mal schauen, dass ich eigentlich einen Step weiterkomme und habe mich dann auf der Meisterschule in München beworben, weil die Meisterschule in München 2005, 2006 die Gebäude tatsächlich alles neu saniert hat. Das war damals die modernste Meisterschule in Deutschland und die längste. Mhm. Und da fragen mich immer viele, ja, warum nee, willst du die längste, ne? Weil ich natürlich auch in der Meisterschule noch so viel wie möglich lernen wollte. Mhm. Ich wollte ja nicht nur den Meistertitel haben, wie viele sagen, Mensch, ich habe den Meistertitel, jetzt zack, her, Kohle, ne? Nee. Für mich war es wichtig, möglichst viel zu lernen, möglichst Sachen, die ich vielleicht noch nicht kenne in Bayern. Und das war es auch, muss ich sagen. War auch tolle Mitschüler und wir haben halt voneinander gelernt. Das war echt mega.
13: Aber es war nicht der Bäckermeister, sondern es war der Konditormeister.
14: Genau. Also
13: Konditormeister bist du, aber Bäckermeister bist du nicht.
14: Bäckermeister nicht tatsächlich,
13: genau. Trotzdem du die Qualifikation auch besitzt, ne?
14: Ich könnte Bäckermeister machen, ne, weil ich ja Bäcker gelernt habe. Aber ich habe es tatsächlich, ich habe mein Herz einfach an der Konditorei verloren.
13: Das ist auch gut so. Ich meine, das sieht man jeden Tag, die Liebe, die du in deine Produkte steckst, das sieht man jeden Tag und man schmeckt es vor allen Dingen auch.
14: Das ist schön.
13: Ja.
14: Tatsächlich kommt das auch gern und oft von dem Kunden so zurück, muss ich sagen. In der Mail, Gäste, die im Spreewald unterwegs waren, irgendwo in einem Hotel unsere Produkte verzehrt haben und gesagt haben, boah, mega lecker, haben wir noch nicht gesehen. Das in Deutschland, wir kennen das nur von Frankreich, ne? Können Sie uns davon noch was schicken?
13: Weißt du, wir haben beide eine Gemeinsamkeit. Es ist kein Beruf, sondern es ist eine Berufung.
14: Genau, es ist eine Passion, ja.
13: Ja,
14: also wir lieben das wahrscheinlich beide, was wir so machen, ne? Und das sieht man halt, ne? Das sagen die Leute auch immer. Man sieht einfach, wie viel Liebe in diesen Details steckt.
13: Und bei uns hört man es auch.
14: Ja.
13: Genau. Wann war denn bei dir der Punkt, an dem du gedacht hast, okay, das ist vielleicht doch mein Ding? Weil mit dem Bäcker bis zu dem Zeitpunkt, bis du ausgelernt hast, war es ja noch so ein bisschen, naja, ich habe das jetzt gemacht, weil ich was machen musste. Aber irgendwann musst du ja für dich entdeckt haben, das macht mir Spaß und oh, da steckt ja so viel drin. Was kann man daraus noch machen? Wann war das?
14: Das kam eigentlich, muss ich sagen, in dem Lehrbetrieb, wo ich angefangen habe.
13: Und du gedacht hast, okay, das ist vielleicht doch mein Ding. Weil mit dem Bäcker bis zu dem Zeitpunkt, bis du ausgelernt hast, war es ja noch so ein bisschen, naja, ich habe das jetzt gemacht, weil ich was machen musste, aber irgendwann musst du ja für dich entdeckt haben, das macht mir Spaß und oh, da steckt ja so viel.

0: tatsächlich dann zurück in die Heimat und habe dann halt geschaut, dass wir das, was ich halt gelernt habe über die ganzen Jahre, ne, dass ich das irgendwie zu Hause an den Mann bringe. Ne? Mhm. Wir haben dann das Geschäft umgebaut mit einem Schweizer Ladenbauer, wo ich gesagt habe, Mensch, Priorität soll für mich sein, die Konditorei in den Vordergrund zu rücken, nicht mehr Brot und Brötchen.
1: Aber
0: es soll auch bestehen bleiben, genau. Es ist ein großer Teil, muss ich sagen, von unserem Unternehmen immer noch heute. Mhm. Aber die Konditorei ist, glaube ich, das, wofür wir mittlerweile bekannt sind.
1: Genau. Und diese Erfolgsgeschichte ist natürlich nicht in einer Viertelstunde komplett zu erzählen. Deshalb findet ihr unseren kompletten Podcast überall da, wo es Podcasts gibt, unter BB Radio Mitternachtstalk, Folge 388 mit unserem Konditor aus Leidenschaft, René Klinkmüller. So, dann lass uns mal ganz kurz noch sagen, wo man dich findet. Es gibt nämlich eine sehr gut gepflegte Internetseite, die da lautet.
0: Genau, www.konditorei-klinkmüller.de.
1: Mhm, da findet man auch die Adressen der einzelnen Filialen. Und es gibt natürlich dich bei Instagram. Ja, mit extrem vielen Followern und viel, viel Content.
0: Ja.
1: Interessantem Content.
0: Seit kurzem auch bei TikTok.
1: Unter René Klinkmüller natürlich, logisch.
0: Genau. Mhm. Facebook genau dasselbe, alles unter René Klinkmüller, genau.
1: Gut. Also wer dich finden will, der findet dich. Alles Gute für dich, bleib schön gesund und bis zum nächsten Mal.
0: Vielen Dank. Ihr auch. Bis bald.
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1: Bei mir ist Martin Sieb. Er ist Comedian, Verwandlungskünstler, Magier. Also man könnte sagen, er ist so ein Allrounder, der alles mitbringt. Herzlich willkommen bei uns.
3: Danke, dass ich da sein darf.
1: Ich freue mich, dass du endlich mal Zeit hattest. Du hast ja auch einen vollen Terminkalender. Wenn man sieht, dass du gleichzeitig irgendwie 5 Programme spielst.
3: Vier sind nur vier. Ab nächstem Jahr sind es 5 dann. Mal gucken.
1: Es ist unglaublich. Also ich finde, dass wir diese Geschichte von Martin Sieb unbedingt mal ins Radio bringen müssen. Und deshalb fangen wir mal bei der Historie an. Sag uns doch mal, wie du überhaupt dazu gekommen bist, Zauberer zu werden. Weil das ist ja so 50% von deinem täglichen Geld verdienen
3: sozusagen. Genau, ne? Zauberer ist die Basis sozusagen von allem. Also Zauberer hat mich schon immer interessiert, schon als kleines Kind im Zirkus oder auch im Fernsehen. Zauberer-Jongleure fand ich immer faszinierend, fand ich auch immer die beste Nummer im Zirkus. Ich bin Kind der 70er Jahre, 70 geboren, da habe ich dann halt auch so einen Zauberkasten gehabt, habe mich damit ein bisschen beschäftigt, habe das aber wieder in die Ecke geworfen und dann richtig ging's los. Am 6. Dezember 1979 habe ich zum Nikolaus meinen ersten Zaubertrick geschenkt gekriegt und dann habe ich meine Eltern gefragt, wann denn der Nikolaus das eventuell her? Dann haben gesagt, ja, Zauberkönig und Zauber Geschäft in Berlin und dann sind wir noch am selben Tag dahin und von da an ging es dann richtig los.
1: Du hast ja an diesem Nikolaustag noch weitere Zauberkunststücke dort gekauft.
3: Genau, richtig. Und hab dann alles Mögliche, was es in Bibliotheken, was es in Kaufhäusern gab und dann halt auch in diesem Zaubergeschäft. Es gab noch ein anderes Zaubergeschäft in Berlin, die Zauberzentrale in der Friedrichstraße, also die war im Westteil und die hat aber nur sonnabends auf und dann bin ich da mit meinem Vater auch immer hingegangen und da habe ich wahnsinnig viel Taschengeld gelassen in den ersten Jahren. Hab mir auch immer zum Weihnachten, zum Geburtstag Zaubertricks gewünscht.
1: Als du 9 warst und angefangen hast zu zaubern, gab es da schon große Zauberkünstler, die man so kennt, weil Copperfield kam erst viel später.
3: Ja, die bekanntesten damals waren immerhin schon mal so Siegfried und Roy. Also das gab's schon. Ja.
1: Wo kam denn das her, diese Leidenschaft für Zaubertricks?
3: Na, ich glaube, Zauberei ist, glaube ich, wenn du damit anfängst und gerade als Kind auch anfängst, ist natürlich ein cooles Ding. Du weißt was andere nicht wissen. Das hat mich, glaube ich, fasziniert. Ich weiß was du nicht weißt, lalalala. Und wenn du dich denn länger damit beschäftigst, dann habe ich natürlich auch meine Präsentationsform geändert, weil eigentlich ist Zauberei halt arrogant. Deswegen geht's denn später irgendwann darum, das möglichst unterhaltsam zu präsentieren. Und dadurch ist auch immer mehr Comedy in meine Zauberei reingekommen. Und so, dass es dann irgendwann so weit war, dass man jetzt gar nicht mehr genau weiß, bin ich jetzt ein Comedian oder bin ich jetzt ein Zauberer oder irgendwie so beides oder mal so. Und ich finde es aber ganz okay.
1: Das heißt, du bist einerseits ein lustiger Zauberer und andererseits ein zaubernder Comedian.
3: Genau. Und manchmal muss ich auch gar nicht zaubern. Also mache ich auch ganz oft. Also
1: da bist du nur Moderator.
3: Bin ich nur Moderator oder Comedian oder was auch immer. Mittlerweile sage ich so, ich mache alles, was irgendwie die Leute unterhält. Und ist mir völlig egal, was es ist. Aber die Zauberei ist halt die Basis.
1: Siehst du, deshalb bist du auch herzlich willkommen bei uns, weil wir sehen uns ja auch als Unterhalter. Insofern passt du ja wunderbar rein. Ich habe dich das erste Mal gesehen, damals noch zusammen mit deinen Kollegen Sascha Grammel und Timothy Trust heißt er, ne?
3: Genau.
1: Als die Zauderer. Das hat mir so Ende der 90er Jahre sehr, sehr gut gefallen. Das war ein tolles Programm und da waren ja auch schon Comedy-Elemente damals bei.
3: Das war so, ja. Die Zauderer haben sich 1991 gegründet. Wir waren halt Mitglieder alle drei im Magischen Zirkel Berlin und wir waren die einzigen Jüngeren. Also dieser Verein hat einfach eine wahnsinnig hohe Alter. Also wir haben den Altersdurchschnitt extremst gesenkt. Wir waren die einzigen Jungen, haben gesagt, ey, lass uns doch mal zusammen was machen und die Chemie hat zwischen uns gestimmt und dann haben wir halt so angefangen, so mit Comedy

0: Zauberei und haben das immer weiter ausgebaut, haben auch bei Wettbewerben teilgenommen und so, also und waren auch recht erfolgreich.
1: Da können wir ruhig mal drüber reden über die Titel. Also ihr habt ja mal ordentlich abgeräumt. Sei mal nicht so bescheiden. Ich glaube, ihr wart mal Weltmeister, ne?
0: Ja, wir haben bei Weltmeisterschaften haben echt gut Preise gezockt. Dritte Preise, zweite Preise und so einmal sogar den Weltmeistertitel in der Sparte Comedy Zauberei.
1: Ja. Stockholm oder so, ne?
0: Genau, das war 2006, genau.
1: Meine Güte, habt ihr abgeräumt. Kannst du den magischen Zirkel mal erklären für alle, die damit gar nichts anfangen können? Weil alle Zauberer, die da waren, Nikolai Friedrich und auch die Ehrlich Brothers, die haben ja alle irgendwie mit diesem magischen Zirkel zu tun.
0: Genau, ja. Es gibt ja immer die Ortszirkel. Also meine Basis war erstmal der magische Zirkel Berlin. Das ist sozusagen so ein örtlicher Verein. Das ist sozusagen die Basis. Und dann gibt es noch den Dachverband, das ist der magische Zirkel von Deutschland. Und man trifft sich dann halt ein, zweimal im Monat und tauscht sich dann über das Thema Zauberei aus. Und natürlich gibt es da große Unterschiede. Es gibt dann die Leute, die sich wirklich richtig praktisch von morgens bis abends, so wie ich das ja tue, professionell mit dem Thema Zauberei, Entertainment auseinandersetzen. Und dann gibt es natürlich auch einfach Hobbyzauberer, die da ein Interesse dran haben. Oder Leute, die auch gar nicht zaubern können, die sich einfach nur an der Historie der Zauberkunst erfreuen und so. Also.
1: Bei mir ist Martin Sieb. Und was ich so toll finde, ist ja für mich persönlich diese Mischung aus Zauberkünstler zum einen und Comedian auf der anderen Seite.
0: Ja.
1: Wie gehst du daran? Schreibst du ein richtiges Comedy-Programm und baust du die Elemente des Zauberns damit ein oder wie?
0: Ich habe verschiedene Ansätze, wie ich an neue Sachen rangehe. Also manchmal, es kann wirklich ganz profan sein. Entweder ich habe zum Beispiel so eine Figur, der Fürst der Finsternis, ist so ein Vampir. Also der Fürst der Finsternis, so für die Radiohörer, die den nicht kennen, der redet:
2: Hallo, ich bin der Fürst der Finsternis. Ich kenne keine Gnade.
0: Das ist halt so durchgedrehter Vampir-Charakter. Und der macht so eine Nummer, klassischer Zaubereffekt, nennt sich so Blindfold-Act. Man verklebt sich die Augen mit Gaffertape und so weiter und so fort und kann dann halt Gegenstände rausfinden, Wörter, Gedanken lesen und was weiß ich nicht alles. Und das wollte ich schon immer machen, hatte aber keine Idee, wie man es vorführen kann. Und dann habe ich zufällig einen Artikel in einer Zeitung gelesen über die Echoortung von Fledermäusen. Und da ist mir sofort die Idee gekommen, so einen Schrei halt zu machen, um das entsprechend rauszufinden. Der Schrei ging dann: Und ich behaupte halt auch als Fürst der Finsternis, dass der Mensch, das menschliche Ohr diesen Schrei nicht hören kann, und dann schreie ich halt immer rum. Und das war so eine 5-Minuten-Idee, hatte ich die Nummer im Prinzip fertig. Und manchmal ist auch einfach, ich höre Musik und denke, Mensch, da könnte ich auch mal was zu machen. Oder ich habe einfach eine Idee für einen Gag. Und dann bin ich aber jemand, der das immer sofort ganz schnell ausprobiert. Also ich arbeite das jetzt nicht irgendwie so lange aus oder so, sondern ich will sofort wissen, funktioniert es? Wenn es nicht funktioniert, okay, was war gut, was war nicht so gut? Und ich bin so ein Learning-by-Doing-Typ im Prinzip.
1: Ich habe das ja gelesen. Also er vereint es: Echo, Lot, Ortung, Gedankenlesen, Karl Lagerfeld, Titanic, Vampire, Ketchup, Geld, Harry Potter und DJ Ötzi in einem Programm.
0: Ich finde, also ich bin ja so ein Typ, der sich auch total schnell langweilt. Das ist also wirklich ganz schlimm. Und deswegen mache ich gerne Abwechslung. Und deswegen sind meine Programme auch immer abwechslungsreich. Also ich versuche wirklich alle Show-Business-Elemente, die ich so kann, versuche ich damit drin zu vereinen. Manchmal auch Sachen, die ich nicht kann, aber ich mach's halt einfach. Und ich spiele deswegen ja auch nicht umsonst 4 Programme, weil die meisten Leute spielen ja mal ein Programm und dann kommt das nächste Programm und dann wieder das nächste und so. Und ich spiele halt 4 Programme parallel, weil mich das einfach sonst langweilt, wenn ich immer dasselbe machen würde.
1: The Talking Dead, Hellsehen auch im Dunkeln zum Anbeißen. Und
0: das 4. Programm, was seit diesem Jahr läuft, ist so eine Art Best-of-Programm. Das Beste aus den letzten 10 Jahren heißt mein bestes Stück.
1: Ja, bin noch kann man vorbereitet. Weil alle sofort ein Bild vor Augen haben und sagen, was, darüber redet der Sieb auf der Bühne?
0: Eben nicht.
1: Das ist die Kunst darin, in der Überschrift etwas zu versprechen, was man auf der Bühne dann nicht halten muss unbedingt, weil man es umschifft und die Leute trotzdem unterhält.
0: Sozusagen.
1: Wie ist denn der Kontakt zu deinen ehemaligen Mitstreitern, zu Sascha Grammel zum Beispiel? Weil ich meine, ihr habt ja viele Jahre gemeinsam auf der Bühne gestanden.
0: Ja, also der Kontakt ist nach wie vor super. Also wir fahren einmal im Jahr zusammen in Urlaub und mit dem anderen Kollegen Timothy Trust habe ich auch noch regelmäßig Kontakt und wir werden demnächst wahrscheinlich sogar einen Podcast zusammen machen. Mhm. Also mal gucken.
1: Also die Zauderer sind nicht tot?
0: Die sind nicht tot, nee. Also wir treten halt nur nicht zusammen auf. Also wir haben ja die auch damals nicht aufgelöst, sondern es ruht nur einfach, weil Sascha musste dann halt wegen akutem Erfolg dann ein bisschen zurückstecken und genau, und dann haben wir uns halt alle auf unsere Solo-Geschichten mehr oder minder konzentriert.
1: Nur ist es ja so, wenn man euch beide miteinander vergleicht, Sascha Grammel hat im Augenblick ein bisschen mehr Erfolg als du. Du bist auch nicht unerfolgreich, aber Sascha geht ja gerade bei vielen Sachen, auch gerade so in Verträgen mit RTL-Fernsehen zum Beispiel, durch die Decke. Ne? Bist du ein bisschen neidisch auf ihn?
0: Nee, also das bin ich wirklich völlig neidfrei. Ich muss dazu sagen, ich kenne den ja jetzt seit fast 30 Jahren und der Typ, wie der arbeitet, Also wenn ich ganz oft so bei mir zu Hause in meinem stillen Kämmerlein liege und mir die Sonne auf den Bauch scheinen lasse, dann weiß ich, Sascha Grammel ist gerade am Arbeiten.
1: Ist das so, ja?
0: Und insofern ist das alles völlig okay und alles gut.
1: Wie viele Auftritte hast du denn pro Woche?
0: Pro Woche kann ich nicht sagen. Also letztes Jahr habe ich 183 Auftritte gehabt.
1: Das ist alle zwei Tage, es ist fett, ne?
0: Das ist schon ganz okay, ja. Also war vielleicht ein bisschen viel. Dieses Jahr war ich, glaube ich, weniger.
1: Wenn ich mir das so angucke, wo du überall unterwegs bist, also aber auch regelmäßig bei uns in der Region. Also du fährst manchmal auch gar nicht so weit. Berlin-Brandenburg ist schon auf jeden
0: Fall. Das ist immer sehr angenehm, wenn man wirklich so viel unterwegs ist wie ich. Ich habe mir überlegt, ob ich mal einen Hotelführer schreibe. Aber also dieses Schlafen in diesen Hotelbetten kann schon sehr, sehr anstrengend sein. Deswegen bin ich immer happy, wenn ich dann doch nachts in meinem eigenen Bett übernachten darf.
1: Comedian und Magier ist natürlich eine geile Kombi, aber du hast ja irgendwann auch mal einen ordentlichen Beruf gelernt, ne?
0: Genau, ich war mal im öffentlichen Dienst. Ich komme aus einem richtigen Beamtenhaushalt, ne? Das ist so. Meine Mutter war Beamtin, mein Vater war Beamter und ich bin auch Beamter gewesen. Das war sozusagen die Prägung. Und es ist heute tatsächlich noch lustigerweise so, ich erzähle es mal ganz gerne, die Geschichte. Sicherheit wird im Hause Sierp sehr groß geschrieben, wollte ich damit auch zum Ausdruck bringen. Und ich hatte da so eine lustige Geschichte mit meinen Eltern. Ich habe 2016 habe ich das GOP-Varieté einen Monat lang in Hannover moderiert und meine Eltern sind dann da hingekommen. Ich habe die abgeholt vom Bahnhof in Hannover und dann kriegst du ja so eine Künstlerwohnung gestellt und dann standen wir an der Bushaltestelle, um in diese Künstlerwohnung zu fahren und dann fuhr auf der Gegenspur, fuhr dann so ein Bus, da war riesengroß hinten mein Bild drauf gedruckt und meine Eltern flippen komplett aus.
1: Ja.
0: Das gibt's doch nicht. Unser Junge fährt auf Bussen drauf gedruckt durch Hannover. Wir werden verrückt. Dann fahren wir abends zu diesem GOP-Varieté, dann hängt vor dem GOP so eine Riesenfahne mit meinem Konterfei und meine Eltern wieder komplett am Austicken. Das gibt's doch nicht. Unser Junge hängt auf Fahnen drauf gedruckt hier in Hannover an Fahnenmasten. Hat ihnen die Show auch ganz gut gefallen und die wissen ja auch, ich moderiere Quatsch Comedy Club, Nightwash, Schmidt-Theater und solche Sachen. Mhm. Also die wissen auch, das sind Sachen, die darf auch nicht jeder machen. Und das Erste, was mein Vater am nächsten Morgen beim Frühstück dann zu mir sagt, Junge, willst du nicht wieder im öffentlichen Dienst anfangen? So ist das halt bei uns. So ist das halt.
1: Wie muss man sich das eigentlich vorstellen, als du früher im öffentlichen Dienst warst? Hast du den Leuten, die zu dir an den Schreibtisch kamen, erstmal irgendwas vorgezaubert oder einen Gag erzählt oder die zum Lachen gebracht oder warst du so ein staubtrockener?
0: Nee, das war ja nie. Das war, ich weiß noch, als ich dann meinen Abi-Mitschülern gesagt habe, was ich jetzt nach dem Abi machen werde, gehe jetzt in den öffentlichen Dienst und ich, was? Bist du verrückt? Das passt überhaupt nicht zu dir. Und das stimmt zwar nicht ganz, weil es passt schon ein bisschen zu mir auch, aber letztendlich habe ich mich ja dann auch dagegen entschlossen. Wobei ich habe das auch mal, ich will das nicht missen. Ich will da jetzt auch nicht lästern über die Zeit oder so. Ich habe da viel gelernt, was ich auch heute noch anwenden kann. Und es war dann halt irgendwann, war die Entscheidung halt. Ich musste mich halt entscheiden, was will ich denn jetzt wirklich machen. Und ich habe früher mal auf die Frage, weil ich war ja immer semi-professionell dann tätig. Das heißt, ich habe dann meinen 8-Stunden-Job gehabt und bin dann in meiner Freizeit immer aufgetreten und das ging irgendwann nicht mehr miteinander zu vereinbaren. Und immer wenn mich Leute gefragt haben, sagen Sie mal, machen Sie das eigentlich hauptberuflich? Da habe ich dann immer gesagt, nein, ich mache das nicht hauptberuflich, aber ich mache das professionell.
1: Das stimmt. Und mittlerweile ist es aber hauptberuflich.
0: Ja, jetzt mache ich nichts anderes mehr. Seit, was sind das, 18, 19 Jahren. Ja.
1: Aber der Vorteil ist, du machst deine Buchhaltung alleine, weil du das ja mal irgendwie im öffentlichen Dienst auch.
0: Ah, ich habe schon Steuerberater, das nicht.
1: Aber du hast zumindest die Belege ordentlich abgeheftet.
0: Ja.
1: Das bringt es so mit sich. Wenn man einmal im Büro gearbeitet hat.
0: Der Beamtendreikampf knicken, Lochen abheften.
1: Könntest du auch mal ins Programm übernehmen, oder?
0: Na, mal gucken.
1: Was liegt an für 2019 und 20 und 21?
0: Ich spiele Solo-Shows deutschlandweit im deutschsprachigen Raum. Dann moderiere ich viele Mix-Shows, halt Quatsch Comedy Club, Nightwash, Schmidt-Theater und noch diverse andere Sachen. Dann mache ich nach wie vor auch für Firmen Auftritte, also da habe ich auch keine Berührungsängste. Viele Künstler machen das ja nicht so gerne, aber ich mache das immer sehr gerne, weil wir haben uns damals mit den Zauderern auch so auf themenbezogene Shows spezialisiert.
1: Kann mich erinnern.
0: Und das finde ich ganz spannend eigentlich, also dass du auf einmal dich mit einer Thematik beschäftigen musst, wovon du vorher keine Ahnung hast und dann musst du das halt irgendwie lustig und visuell auf den Punkt bringen und finde ich immer wieder eine intellektuelle Herausforderung, macht Spaß, da habe ich Bock drauf.
1: Was ich so geil finde bei dir ist dieses Improvisieren. Du weißt ja nicht, was dich erwartet. Da sitzen irgendwelche Langweiler vorne in der ersten und dritten Reihe und du weißt, okay, ich habe jetzt die Aufgabe, die in irgendeiner Form aufzulockern.
0: Ja, das habe ich mir halt antrainiert. Ne? Das ist halt so. Und da ist natürlich die Zauberei auch ein großer Vorteil. Du hast einen bestimmten Trick, den du vorführen willst und dann kannst du halt anfangen, von deinem Gerüst abzuweichen und wenn dir was Gutes einfällt, dann gehst du halt weiter. Wenn dir nichts Gutes einfällt, dann gehst du wieder zurück und da kannst du wirklich ganz gut üben. Und natürlich bin ich auch am Anfang gnadenlos auf die Schnauze geflogen.
1: Das muss man haben,
0: oder? Ab und zu passiert es mir heute auch nochmal, aber sagen wir mal, so ist erheblich besser geworden.
1: Echt? Hattest du mal einen Blackout so richtig, wo du nicht mehr weiter wusstest?
0: Also passiert sehr selten mittlerweile, Gott sei Dank, aber kann natürlich passieren. Ja.
1: Was machst du dann?
0: Ich versuche es zu überspielen.
1: Hast du immer noch einen Reserve-Zaubertrick irgendwo in der Schublade, den du nur falls ausprobieren
0: kannst? Aber das passiert wirklich extrem selten.
1: Und das kann man sich angucken, zum Beispiel im Quatsch Comedy Club, wenn Martin Seeb als Moderator der Veranstaltung da auftritt, da ist wirklich viel Improvisation dabei. Aber ansonsten kann man sich auch mal die kompletten Programme anschauen, also die vier, über die wir gesprochen haben.
0: Am besten einfach mal auf meine Homepage gucken, www.seerb.de. Seerb schreibt sich preisrückwärts, also S-I-E-R-P.
1: Und bei Facebook und Instagram bist du auch so.
0: Da bin ich auch, unter meinem Martin Seerb.
1: Ja. Martin Seerb war heute bei uns im BB-Radio Mitternachtstalk. War schön, dass du da warst.
0: Ja, danke, dass ich da sein durfte.
1: Ja, wir sehen uns bald mal wieder.
0: Hoffe ich.
1: Bis dann.
0: Bis dann.
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4: Mit Alexander Kanja. Guten Morgen. Grüne und SPD in Berlin wollen am Donnerstag zum ersten Mal mit der Linken sprechen. Für Sondierungen werden aber Bedingungen gestellt, so die dpa. Beide sollen verabredet haben, mit der Linken zunächst über den Umgang mit organisierter Kriminalität zu sprechen und den Kampf gegen Antisemitismus zu thematisieren. Ist man sich einig, gibt es grünes Licht für Sondierungen zur Bildung einer rot-rot-grünen Koalition in Berlin. Jens Spahn hat sein nächstes politisches Amt abgegeben. Nach seinem Rücktritt als Unionsfraktionschef zieht er sich jetzt aus dem Haushaltsausschuss des Bundestags zurück. Spahn hatte eine Sitzung des Ausschusses krankheitsbedingt verpasst, während er mit seiner Familie im Urlaub war. Wie es mit seiner politischen Karriere weitergeht, ist noch offen. Kunden des Lieferdienstes Flink sind erpresst worden. Hacker hatten sich Zugang verschafft und Kundendaten erbeutet, darunter E-Mail und Lieferadressen sowie Telefonnummern. Flink hat inzwischen Anzeige erstattet und das System gegen weitere Angriffe gesichert. Betroffene sollen sich bei der Polizei melden. Mit einem Festakt und 1000 geladenen Gästen hat das Bundesverfassungsgericht sein 75-jähriges Bestehen gefeiert. Seit seiner Gründung hat sich das Gericht in Karlsruhe mit tausenden Klagen befasst. Das Bundesverfassungsgericht prüft, ob der Staat sich an das Grundgesetz hält. Themen waren beispielsweise Gleichberechtigung, Meinungsfreiheit, Abtreibung oder Sterbehilfe.
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5: Einmal kurz eingenickt und plötzlich steht das Auto in Flammen. Genau das ist einem 52-Jährigen auf der A10 passiert. Zwischen Oberkrämer und dem Dreieck Havelland kam er von der Straße ab und krachte gegen ein Betonlager. Er und seine 82-jährige Beifahrerin konnten sich selbst retten. Die Frau wurde allerdings schwer verletzt. Patricia Woschny, BB Radio Havelland.
6: Mal wieder wird zum Nachtflugverbot am BER diskutiert. Die Berliner Linke will es von 22 bis 6 Uhr ausweiten. Brandenburgs Verkehrsminister Krumbach lehnt eine Ausweitung ab, sieht dafür überhaupt keinen Anlass. Aktuell dürfen hier zwischen 0 und 5 Uhr regulär keine Maschinen starten oder landen. Bettina Bierenheide, BB Radio Landeshauptstadtstudio Potsdam.
7: Zum Mega-Drogenlabor von Nauen ist der Prozess gestartet. Zwei Männer stehen vor dem Landgericht in Potsdam, ein Ukrainer, ein Pole. Der Fund vor einem Jahr war beispiellos. Tonnenweise Chemikalien, 100 Kilo fertige Drogen, hunderttausende Euro in bar. Allein der Abtransport hatte 8 Tage gedauert, 12 große Container voll. Klarer Himmel, BB Radio Havelland.
4: In Deutschland machen 3 BioNTech-Werke dicht. Knapp 2000 Mitarbeiter stehen vor einer ungewissen Zukunft. Zu Corona-Zeiten hatte BioNTech Milliardengewinne erzielt. Inzwischen ist der Fokus auf Krebsmedikamenten. Doch die Forschung verschlingt viel Geld. Im ersten Halbjahr steht ein Minus von über 1 Milliarde Euro zu Buche. 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
1: Eine junge, sehr talentierte Schauspielerin ist bei mir in der Sendung. Mina Giselle Rüffer, ich freue mich, dass du da bist.
2: Dankeschön, hallo.
1: Ah, toll. Jetzt wollen wir mal deine Geschichte ein bisschen auseinandernehmen.
2: Alles klar.
1: Und du bist in der Schweiz geboren.
2: Und ich bin in der Schweiz geboren.
1: Obwohl du eine deutsche Schauspielerin bist.
2: Das stimmt auch.
1: Ja. Wie kommt das?
2: Genau, ich bin in der Schweiz geboren, in Männedorf, um das nochmal genauer auszuführen. Das kennt keine Sau, aber nee. Ist egal. Ist sehr schön dort, also... Ja, ich bin da geboren, weil meine Eltern da beide gearbeitet haben zu der Zeit. Also meine Mutter war zu der Zeit Opernsängerin und mein Vater hat im Orchester gespielt. Und dann waren die im gleichen Opernhaus engagiert, haben sich dann dort kennengelernt und daraus entstanden dann zwei Kinder, meine Schwester und ich. Und dann sind wir aber 2008 nach Berlin gezogen, weil mein Vater dann in Berlin bei einem Verlag einen neuen Job angenommen hat. Und dann hatte ich das Glück, hier in unserem wunderschönen Berlin aufwachsen zu dürfen. Und jetzt bin ich immer noch hier.
1: Du bist immer noch hier und du bist jetzt erfolgreiche Schauspielerin, ausgezeichnet mit dem Grimme-Preis, spezial sogar für eine herausragende Rolle, und zwar die Nora in der 5. Staffel von Druck. Das werden wir aber erst ein bisschen später erzählen. Vorher müssen wir natürlich erstmal die Geschichte ranholen, wie ist sie denn überhaupt Schauspielerin geworden? Das ist so spannend, ja. Also 2008 zurück nach Berlin gekommen, in eine Schule eingeschult, wo man gleich mehrere Sprachen lernte, ne? Du warst ja, weil dein Vater Amerikaner ist, auch zweisprachig unterwegs.
2: Genau, mein Vater ist Amerikaner. Wir sind im Sommer 2008 nach Berlin gezogen und dann habe ich eine Woche lang im IKEA gechillt mit meiner Mutter und dann kam ich irgendwie plötzlich in die Schule.
1: Eine Woche bei IKEA gechillt?
2: Ja, weil wir mussten die neue Wohnung einrichten. Also das, also was ich damit erzählen wollte, ist, dass ich kam nach Berlin, habe zuerst mal nur im IKEA abgehangen und dann eine Woche später kam ich auch direkt schon in die Schule. Also es war so ein sehr fließender Übergang. Ich habe diesen
1: Moment, du warst 5?
2: Ich war 5.
1: Und du bist mit 5 eingeschult worden?
2: Ich wurde mit 5 eingeschult, genau. Keine Ahnung, ich glaube, meine Eltern dachten sich, komm, ist doch irgendwie praktischer, weil wir
1: weg jetzt. Haben wir Platz zu Hause.
2: Nee, meine Schwester wurde auch mit 5 eingeschult, keine Ahnung, vielleicht ist das so ein Ding. Und dann kam ich auf die Nelson Mandela Schule und das ist eben eine bilinguale Schule. Dann habe ich das erstmal gemacht, Schule halt, wie man das halt so macht mit 5. Und ja, mit 10 kam dann so der erste Berührungspunkt mit dem Schauspiel. Aber ich habe das davor auch schon, also ich habe davor nicht direkt Schauspiel gemacht, aber...
1: Theatergruppe gab es schon, ja, in der Schule?
2: Nee, Theatergruppe auch nicht, aber mein Vater ist eben in der Musicalbranche tätig und ich war halt mit meinem Vater super viel eben ständig im Musical und im Theater und dann wegen meiner Mutter in der Oper und fand das als Kind super geil und habe ständig zu Hause irgendwie irgendwelche Dinge vorgeführt und dann habe ich irgendwann, hatte mein Vater, glaube ich, irgendein Mikrofon von der Arbeit bei sich zu Hause oder hat mir das dann gegeben und dann habe ich damit die ganze Zeit irgendwie rumgespielt und genau, hatte auf jeden Fall sehr den Drang, irgendwie was vorzuführen, was zu zeigen, was auszudrücken. Und dann kam mit 10 eben dieses Angebot, also ein Angebot für ein Casting erstmal, über meine Mutter, weil sie einen Caster kannte, Uwe Bünker, weißt du? Liebe Grüße an Uwe Bünker. Mit ihm hat alles angefangen. Und der suchte damals eben KinderdarstellerInnen für den Film Rico, Oskar und die Tieferschatten. Dazu gibt es auch ein Buch, das kennen einige, glaube ich. Und ja, dann bin ich da irgendwie bei diesem Casting aufgekreuzt und habe halt einfach intuitiv irgendwie das gemacht, was ich für richtig gehalten habe. Und anscheinend kam das gut an oder es hat irgendjemanden auf jeden Fall begeistert und dann führte eines zum anderen.
1: Du bist so ein kleiner Senkrechtstarter, ne? Also du warst zu dem Zeitpunkt, als das gecastet wurde, warst du 10.
2: Ja.
1: Und ich glaube, du hast das in den Genen durch deine Großeltern. Die waren ja auch Schauspielerinnen und Schauspieler, ne? Damals?
2: Ja, voll. Also ich komme eben absolut aus so einer Künstlerfamilie. Genau. Also meine Großeltern Schauspieler, mein Onkel ist Galerist, mein Vater eben Musiker, meine Mutter Sängerin.
1: Was macht deine Schwester?
2: Die studiert Kunstgeschichte.
1: Siehst du? Da ist die Kunst wieder.
2: Ja, nämlich die, genau, die folgt quasi meinem Onkel. Ist auch sehr gut in dem, was sie macht.
1: Das liegt in der Familie.
2: Genau, es liegt in der Familie. Eigentlich war das, also für mich, als ich habe voll spät auch erst überhaupt verstanden, dass das in meinem Kopf vor lange gar keine Option war, eigentlich was anderes zu machen, was nicht in künstlerische Richtung gehen würde. Aber musste ja auch nicht, also es hat mir ja auch Spaß gemacht und hat ja bis jetzt ganz gut funktioniert.
1: Das würde ich mal auch sagen. Ich habe dir vorhin gesagt, dass ich dich gesehen habe, du wirkst wie eine 30-Jährige in einem deutlich jüngeren Körper, weil das ist so, du wirkst so erwachsen, weißt du, das ist so, ich war mit 21 der Vollchaot und wusste überhaupt nicht, da musste man sagen, wo man gerade ausläuft, wenn ich irgendwo ankomme und du kommst hier um die Ecke und ich denke, was für eine Persönlichkeit, das finde ich schon sehr erstaunlich.
2: Dankeschön. Ja, also es ist nicht alles so gesammelt und so organisiert, wie es vielleicht für dich gerade schien. Also bei mir zu Hause sieht es auf jeden Fall nicht ordentlich aus, das kann ich schon mal so sagen.
1: Ja, nur das Genie beherrscht das Chaos.
2: Ich hatte eine Lehrerin in der Schule, die hat immer unsere Schule, also so die Dynamik unserer Schule als ein organized mess beschrieben. Und ich glaube, das ist auch mein Leben. It's an organized mess, ein organisiertes Chaos.
1: Ja. Und das werden wir jetzt mal ein bisschen auseinandernehmen für alle, die jetzt zuhören.
2: Ja.
1: Also Rico, Oscar und die Tieferschatten, das war der Film, für den sie dich gecastet haben, als du 10 warst. 2014 kam das Ding raus, ging in die Kinos, war ein Riesenerfolg.
2: Ja.
1: Und du hattest ja gleich sehr prominente Leute, mit denen du zusammen gespielt hast, ne? Anke Engelke zum Beispiel.
2: Ja, also ich mit 10 wusste nicht, wer oder was Anke Engelke ist, aber ich habe auf jeden Fall verstanden, dass sie irgendwie wichtig ist oder in der Schauspielbranche auf jeden Fall wichtig ist, und habe natürlich dann erst später verstanden, weshalb. Also Anke Engelke, wahnsinnig toll. Und ja, also so mit 10 habe ich ja gar nicht so richtig verstanden, was da jetzt so genau passiert und in welchem Umfang dieser Film irgendwie wahrgenommen wird. Aber ich fand das so, ich weiß einfach noch, dieser Tag, als ich das erstmal an diesem Set war, und das war einfach so ein riesiger Kinderspielplatz für mich einfach. Ich war so, oh mein Gott, wie cool, und Kostüme, und dann geht man in die Maske.
1: Und Catering mit Schokoriegel.
2: Ja, das, ja, das stimmt. Kakao. Mhm. Ich konnte mir so viel Kakao machen, wie ich wollte, und das war auf jeden Fall das Highlight. Vor allem so geilen Schaumkakao, wo man so nur mit Milchschaum, dann so Milchschaum und dann obendrauf so Kakaopulver, Alter. Wow, das war wirklich der Hammer. Genau.
1: Du warst in der Schule, hast quasi begonnen, dein Abitur zu machen. Dann ging es zwischendurch nach London. Das kannst du vielleicht gleich mal ein bisschen ausführlicher erzählen. Mhm. Und dann kamst du wieder zurück, hast dein Abitur gemacht und parallel noch ein Praktikum. Und ich dachte immer, meine Güte, so viel auf einmal?
2: Ja, also 2018, da war ich 15, da ja wäre ich in die 11. Klasse gekommen. Und an meiner Schule wurde das irgendwie sehr gefördert, ins Ausland zu gehen, auch weil ich 13 Jahre Schule hatte, und dann hätte man auch quasi kein Jahr wiederholen müssen und so. Und dann fing bei mir eine Google-Session an, und ich wollte halt sehr gerne irgendwie auf eine kunst- und schauspielorientierte Schule gehen. Und dann stieß ich auf die Brit School, so heißt diese Schule. Das ist eine Schule in London, wobei London eigentlich, also ist ein bisschen außerhalb London, wenn ich ganz ehrlich bin. In Croydon. Es ist sehr hässlich dort, aber die Schule ist cool. Und dann habe ich mit 15 entschieden, okay, easy, das war leicht. Ich habe eine Schule gefunden. Das ist auch irgendwie meine einzige Option. Alles andere ist mir jetzt auch egal. Ich will nämlich dahin.
1: Weil sie keine Schuluniform hatten? War nee, das für dich das, ein Kriterium oder nicht?
2: Das war für mich kein Kriterium. Ich hätte es tatsächlich ganz spannend gefunden, eigentlich mit einer Schuluniform. Aber als ich dann da war, habe ich gemerkt, wie toll und aufregend das alle britischen SchülerInnen fanden, eben keine Schuluniform tragen zu müssen. Und ich war so, hä, voll normal. Aber ich hätte es eigentlich ganz cool gefunden, so ein bisschen auf Harry Potter angelehnt und so. Aber
1: war es ein bisschen wie Hogwarts?
2: Nein, überhaupt gar nicht. Absolut nicht. Nein, in dieser Schule, also es war wirklich, diese Schule war ein einziger Flummi-Haufen einfach. Also die Leute waren sehr outgoing und sehr extrovertiert und also es war überhaupt nicht wie Hogwarts. Überall wurde irgendwie getanzt und gemalt und gesungen. Auf jeden Fall kam ich dann, also musste ich mich dann bewerben, und es war ein langer Prozess und alles ein bisschen komplizierter, als ich dachte, aber ich hatte das Glück, dass meine Mutter mich da sehr unterstützt hat und das irgendwie für mich möglich gemacht hat, und dann wurde ich angenommen und war dann eben ein Jahr lang dort und hatte halt Musical als mein Schwerpunkt. Also es gab auch Theater, aber zu der Zeit war ich mir noch nicht ganz sicher, in welche Richtung genau ich gehen möchte, und war mir auch noch nicht so, also weil ich da auch eben noch sehr viel im Chor gesungen habe und auch getanzt habe und mir halt durch meinen Vater ja auch diese ganze Musical-Welt auch sehr nahe gebracht wurde, ich auch überlegt hatte, ob ich vielleicht auch wirklich in diese Musical-Richtung gehen möchte. Und dafür war das Schuljahr eben voll wichtig, weil ich dann da auch sehr verstanden habe, okay, hey, tanzen und singen, ich liebe das und das macht mir unfassbar viel Spaß. Aber Schauspiel ist der Bereich, in dem ich mich am wohlsten fühle und wo ich das Gefühl habe, irgendwie am meisten schöpfen zu können. Mhm. Und dann war das Schuljahr irgendwann vorüber und ich kam zurück nach Deutschland.
1: Schade, schade, wa?
2: Ja, wobei, also ich hab Berlin auch vermisst, so, ich habe meine Freunde vermisst, und die Schule war richtig, richtig toll, aber es war, also in London ist es schon echt schwierig, Anschluss zu finden, also weil es einfach eine riesige Stadt ist, und ich dachte halt so, come on, ich komme aus Berlin, also so, was soll mich jetzt umhauen hier? Aber es ist halt flächentechnisch noch größer und noch mehr Menschen, und ich war halt 15, ich war halt nicht volljährig, ich konnte halt nicht irgendwie mich komplett frei bewegen und war aber auch in meinem Jahrgang die Älteste, weil in England werden die ja noch früher eingeschult teilweise. Also ich war ja auch alleine da, also so, ich habe halt einfach das gemacht, was ich machen wollte. Aber bei den anderen war das halt einfach, waren die halt irgendwie an ihre Familien und an ihr Familienleben gebunden. Heißt, ich hatte viel mehr Freiheiten, aber halt nicht so viele Leute, die diese Freiheit mit mir unbedingt ausleben konnten. Mhm. Also ich war auch sehr viel alleine, aber auch das war ja eine wichtige Erfahrung und hat mich, glaube ich, geprägt. Aber trotzdem war es dann schön, auch wieder nach Berlin zu kommen, auch weil ich eben dann Lust hatte, wieder zu drehen, weil das konnte ich halt in England nicht. Und habe ja in England dann auch verstanden, hey, dass ich das wirklich machen möchte mit Schauspiel. Und dann kam ich zurück und habe dann mein Abi angefangen in der 12. Klasse.
1: In deiner ehemaligen Schulklasse, mit deinen ehemaligen Schulkameraden?
2: Ja.
1: Das ist ja krass, ne?
2: Ja, das ist das Coole an der Schule, an der ich war, dass die geht halt von der 1. bis zur 13. durch. Hm. Fluch und Segen. Man weiß halt auch genau, wer in der 4. Klasse wohin gekotzt hat. Und wer, keine Ahnung, damals dies und jenes gemacht hat und den geküsst hat und so. Aber ich hatte das Glück, dass ich in dieser Schule eigentlich mich immer sehr wohl gefühlt habe und auch immer Freunde hatte und das für mich eigentlich ein positives Umfeld war. Und da war das natürlich schön, irgendwie auch so gemeinsam zu wachsen und sich irgendwie schon so lange zu kennen. Und weil das ja auch in Berlin irgendwie, dadurch, dass es so eine große Stadt ist, ja auch oft verloren geht, irgendwie dieses Nachbarschaftsgefühl oder was weiß ich, also so dieses, oh okay, das sind die Leute, mit denen ich aufgewachsen bin. Aber das hatte ich halt zum Glück durch diese Schule, auch wenn wir jetzt nicht alle aus dem gleichen Kiez kamen. Aber ich kam eben dann zum Glück zurück in meine alte Klasse.
1: Dann Abitur?
2: Genau, dann Abitur angefangen. Dann kam das Angebot von Druck.
1: Druck ist zum Beispiel, das wissen vielleicht viele gar nicht, eine deutsche Jugend-Web- und Fernsehserie, die läuft bei YouTube, kommt von Funk, das ist dieses Format. Und das ist auch gerade für Eltern, gerade so auch für mich und für andere Eltern, die sagen, ich verstehe diese Jugend heutzutage überhaupt nicht, eine gute Grundlage, um mal so ein bisschen hineinzublicken in eure Welt, ne?
2: Ja.
1: Die Originalserie kommt, glaube ich, aus Norwegen, ne? Scam?
2: Ja, genau, Scam.
1: Oder Scam heißt es, genau. Und das ist der deutsche Ableger davon.
2: Genau, das ist die deutsche Adaption. Also Scam hat ursprünglich 4 Staffeln gehabt und dann hat eben Funk eine deutsche Adaption in die Wege geleitet. Und dann lief aber Druck halt eben recht gut und das Format hat eben funktioniert und dann haben die das darüber hinaus weiterentwickelt. Also dann Staffel 5 bis Staffel 8. Hm. Dafür gab es quasi keine Vorlage, also... Was aber auch ganz cool war, also weil ich war eben von Staffel 5 bis Staffel 8 dabei. Ja, das war ganz schön, weil es immer noch mal ein bisschen was Eigenes war. Also die ersten 4 Staffeln von Druck finde ich auch super so und es hat voll gut funktioniert, aber es war halt trotzdem sehr an das Original angelehnt.
1: Finde ich spannend. In jeder neuen Staffel gibt es einen neuen Hauptprotagonisten. Du warst die Nora in Staffel 5, dafür hast du den Grimme-Preis bekommen. Und so, ich muss das mal zitieren, weil da steht drin, für die herausragende Darstellung der Rolle Nora in der 5. Staffel von Druck.
2: Dankeschön.
1: Und es war wirklich toll. Ich habe mir das angeguckt. Also das ist ja so eine Serie, die man auch suchtet. Das, also habe ich so das Gefühl, wenn man damit angefangen hat, will man sehen, wie es weitergeht, ne?
2: Voll.
1: Und was da passiert in dieser Geschichte? Ihr seid im Berliner Gymnasium, seid aber zwischendurch auch als Mädelstrupp unterwegs und macht mal kurz Camping in Brandenburg. Also quasi auch, es findet in unserer Region statt. Das ist ja das Spannende dabei, ne? Du musstest gar nicht so weit fahren dafür.
2: Voll, nee, überhaupt nicht. Ich musste gar nicht weit fahren dafür. Wir haben alles in Berlin gedreht. Das war für mich auf jeden Fall vom Vorteil.
1: Wie heißt das Gymnasium? Barnim-Gymnasium oder sowas, ne?
2: Ja, also dieses Gebäude ist super cool. Eine richtig, richtig tolle Location. Da wird tatsächlich auch öfters gedreht. Das ist, diese Schule ist so kreisförmig und hat dann so Betonwände. Und es ist, also man kann da wirklich tolle Bilder irgendwie einfangen. Also ein sehr dankbares Gebäude auf jeden Fall zum Drehen.
1: Und man kriegt so einen Einblick in die Probleme der jungen Menschen.
2: Ja, das ist sowieso.
1: Warum überhaupt Probleme entstehen?
2: Ja.
1: Oftmals ist es ja so, als Erwachsener, als Vater oder als Mutter sagt man, ich verstehe das nicht, ich kapiere das gar nicht, warum das so ist. Aber wenn man die andere Darstellungsweise sich anschaut, dann weiß man auch, warum Probleme da entstehen an der Stelle, die normalerweise für uns gar nicht da wären, weil wir schon ein bisschen weiter sind einfach, ne?
2: Voll, voll. Also ich glaube, Druck schafft es eben schon einmal so, ja, besondere Problematiken, die aus uns, also aus meiner Generation irgendwie so entstanden sind, zu thematisieren, aber auch irgendwie da nochmal eine Parallele auch zu anderen Generationen zu bauen, weil ganz viele Gefühlszustände, die wurden auch in den 80ern gefühlt und wurden auch in den 70ern gefühlt und wurden auch vor 200 Jahren gefühlt.
1: Und es geht um alles Wichtige. Ja. Dinge aus dem Leben, auch zwischendurch mal plötzlich auftretende Schwangerschaften etc. pp. Also es wird alles mal kurz beleuchtet.
2: Voll, absolut.
1: Bei mir war Mina Giselle Rüffer, unsere, ich sag sie mal in Anführungszeichen, Nachwuchsschauspielerin. Bis zum nächsten Mal.
2: Jo, bis dann.
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1: Bernhard Hanke ist bei mir ein sehr interessanter Mensch aus der Lungenheilstätte Grabowsee. Und jetzt werden einige Leute sagen, wo ist das denn? Das kannst du vielleicht mal ganz kurz erklären. Erstmal schön, dass du bei uns bist, Bernhard.
3: Freut mich, hier zu sein. Bin hier auf jeden Fall an einem besonderen Ort am Grabowsee gelandet. Das ist eine ehemalige Lungenheilstätte von 1896 bis 1945. Und dann waren die Sowjets hier mit Militär in einem Militärkrankenhaus bis 1991.
1: Das ist ein riesiges Areal. Das ist wie viel Hektar groß?
3: Ja, alles zusammen sind es 34 Hektar. Ist genauso groß wie der Grabowsee hier, der 35 Hektar hat. Großes Gelände, das stimmt ja.
1: Das liegt in der Nähe von Oranienburg-Schmachtenhagen, mitten im Wald. Man findet es gar nicht. Also es gibt nur wirklich wenige eingeweihte Menschen, die wissen, wo sich das überhaupt befindet. Aber trotzdem ist diese historische Kulisse auch schon oftmals Kulisse von spektakulären Filmen geworden.
3: Ja, genau. Babelsberg war hier und ist irgendwann vorbeigekommen. Das irgendwann war 2012 und dann 2013 mit George Clooney, der hier Monuments Men gedreht hat. Einen Kulturfilm, wo es um Raubkunst ging, wo ich allen sagen kann, schaut euch den Film an und schaut ihn euch auf Englisch an. Dann lernt ihr noch was und ist ein wunderbarer Film, der hier 4 Tage gedreht worden ist. Und wie man auch hat lernen können, wie Profis arbeiten. Das war für mich auf vielen Ebenen tatsächlich tolle Lektion.
1: Heilstätten ist im Augenblick ja auch ein sehr, sehr gruseliger Film. Auch der ist ja hier entstanden, ne?
3: Das Interessante war ja, ich weiß nicht, ob ich dem gerecht werde, aber das gesagt worden ist, der ist eigentlich für Teenies gedreht worden. Und jetzt waren aber hier schon etliche Leute, die keine Teenies mehr sind und die haben gesagt, sie werden auf jeden Fall zu diesem Film gehen. Ich muss natürlich auch hingehen. Heilstätten, ich habe keine Ahnung, was mir erwartet. Irgendwie Grusel, Horror, Blutdusche und so weiter. Ich gehe hin, habe keine Ahnung, was mir erwartet. Ich hoffe, dass er mir die Laune nicht verdirbt.
1: Das wird schon. Auf jeden Fall ist ein spannender Film, der überall Gesprächsstoff bietet und der wahrscheinlich auch die Kinoparaden sprengen wird, weil alle Leute wollen das natürlich sehen. Das ist ja ein riesiges Areal und wir müssen über dieses Areal ein bisschen reden. Das sind 30 erhaltene Häuser und hier wurden früher ja Leute behandelt, die spezielle Lungenerkrankungen hatten. Vielleicht kannst du ein bisschen was über die Historie erzählen.
3: Ja, also man kann sagen, es gibt 7 große Gebäude. Die 7 großen Gebäude sind eigentlich diese hauptsächlich Klinikgebäude. Und vielleicht wissen das auch nicht alle, aber so die Lungen-TBC, Lungentuberkulose war vor 100 Jahren eine richtige Epidemie. Also jeder Dritte ist früher an TBC gestorben. Inzwischen hat man das viel besser im Griff. Und deswegen sind um diese großen Städte sind Lungenheilstätten entstanden. Und Lungenheilstätte Grabowsee ist die älteste in Norddeutschland, wird so gesagt. Und es ging ja zuerst mal darum, kann man überhaupt im Flachland ohne Seeklima, ohne Bergluft heilen? Das war die Frage. Und in Grabowsee ist das ausprobiert worden. Und dann haben die schon ziemlich früh gute Heilerfolge gehabt. Und so entstand hier die erste Lungenheilstätte. Und vielleicht noch ganz kurz zu dem, warum diese Krankheit so sich verbreiten konnte. Die Städte, die großen Städte, waren nicht so richtig vorbereitet auf den Andrang, der vom Land gekommen ist. Wie durch die Industrialisierung immer mehr Arbeiter gebraucht worden sind, waren die in feuchten Wohnungen. Sie haben zu lange gearbeitet, schlechter Arbeitsschutz, schlechte Ernährung. Und dann waren die Patienten hier über Wochen und Monate und haben sowas gehabt wie wirklich eine Kur, wo das Essen gut war, wo sie nicht arbeiten mussten, wo es Liegekuren gab. Und dann sind die wieder häufig gesünder geworden. So richtig ganz gesund wird man ja nach TBC nicht mehr. Das mal so zu dieser TBC, die hier am Grabowsee behandelt wurde.
1: Du bist ursprünglich Landschaftsgärtner und man hört so ein bisschen, du kommst nicht aus Berlin oder Brandenburg, sondern mehr so aus Bayern. Was hat dich hierher verschlagen?
3: Ja, ich sage immer, ich bin Europäer. Wenn die Leute fragen, wo ich herkomme, sage ich, ich komme aus Europa. Klar, ich habe 20 Jahre in Bayern gelebt, bin aber schon 1986 weg. War dann danach 19 Jahre in Freiburg und bin dann seit 2004 nach Berlin gekommen, um vor allem diese vielen interessanten Leute, die in und um Berlin leben, kennenzulernen und mit denen was zu machen. Also das Bayern ist für mich wirklich weit weg. Der bayerische Dialekt, der hat so was Eigenartiges, der hängt einem an, den wird man quasi gar nicht los. Das heißt, man hat eine Art von Färbung immer. Ich habe mal versucht, den Dialekt ein bisschen zurückzudrängen, das ist tatsächlich nicht gelungen. Deswegen.
1: Das ist gut so.
3: Ja.
1: Das ist auffällig anders. Und insofern werden wahrscheinlich auch viele Leute zuhören und sagen, was will der Bayer bei BB Radio? Bernhard Hanke ist jetzt mittlerweile Pächter, könnte man das so sagen, dieses großen Areals am Grabowsee in der Nähe von Schmachtenhagen. Das ist eine ehemalige Lungenheilanstalt, die auch schon als Filmkulisse gedient hat. Und du hast ehrgeizige Projekte und Ideen, was du hier auf diesem riesigen Gelände machen möchtest. Und das wollen wir jetzt an dieser Stelle mal erklärt haben.
3: Ja. Ich habe ja vorher schon kurz gesagt, dass ich in Freiburg war und in Freiburg habe ich mit Kindern, Jugendlichen zusammen Spielplätze gebaut, Schulhöfe und die Außenanlagen von Kindergärten. Und für mich war damals faszinierend, überhaupt mit jungen Leuten praktisch zu arbeiten. Nicht nur zu reden, sondern praktisch zu arbeiten. Zum Beispiel haben wir eben mit den Kleineren haben wir einen Spielplatz gebaut und eine Woche später mit den Jugendlichen einen Bolzplatz. Und dieser Bolzplatz war vorher Matschgebiet und den haben wir in einer Woche zum spielfähigen Bolzplatz umgebaut. Und nach dieser Woche haben wir zusammen Fußball gespielt, nämlich die Jugendlichen gegen die Erwachsenen. Ich war damals Schiedsrichter und die Jugendlichen haben gewonnen. Mit meiner Hilfe einen Erwachsenen habe ich vom Platz gestellt. Und so jedenfalls war das für mich so eine Art Urerfahrung, wie wunderbar das ist, mit jungen Leuten über das reine Reden hinauszukommen, was zu machen. Und da hat sich diese Uridee so eingegraben. Wie ist es eigentlich, wenn man anfängt, mit jungen Leuten einfach mal ein Haus zu bauen? Und bald wurde aus diesem einen Haus ein ganzes Dorf. Und deswegen bin ich hier am Grabowsee gelandet, weil hier dieses Dorf an einem See perfekt bereitsteht, um daraus eine Akademie zu machen.
1: Jetzt hast du die Organisation Kids Globe e.V. gegründet. Das wäre also quasi die Organisation, die vorhanden wäre, um hieraus eine große Bildungsstätte zu machen. Zu diesen vorhandenen Gebäuden, die saniert werden müssten. Und jetzt kommt das Thema Finanzierung auf den Plan, weil das ist für dich die größte Hürde, die du im Augenblick nehmen musst.
3: Ja, vielleicht bevor ich zur Finanzierung noch komme, würde ich gern einen Grundansatz noch bringen, was diese Akademie angeht. Wir wollen eine weltweite Akademie gründen, wo wir Schulklassen einladen, um mit denen praktisch zu arbeiten. Und praktisch heißt bei uns 70% Praxis, das heißt ganz hoher Praxisanteil, nicht nur reden und schauen, dass man mit den jungen Leuten auch diese Gebäude herrichtet. Und mein einfachster Satz ist immer, junge Leute plus hohes Niveau. Also das, was mittelmäßig ist, lassen wir einfach weg und wir kümmern uns mit jungen Leuten, hohes Niveau umzusetzen. Mhm. Und vielleicht zur Finanzierung, ich sage immer, das Wichtigste ist nie das Geld. Das Wichtigste ist der Inhalt. Das heißt, was wollen wir mit jungen Leuten machen? Und das, was wir machen wollen, ist, dass wir schauen, wie sieht denn Lernen idealerweise aus? Das ist eine Grundfrage. So, das ist also der Inhalt. Der Inhalt ist immer an der ersten Stelle und das Geld ist an zweiter Stelle. Bei uns auch nicht an dritter Stelle. Und das Geld wird häufig unterschätzt. Es wird aber auch häufig überschätzt, wenn Leute so tun, als wäre Geld das Wichtigste. Dann haben sie auch was nicht begriffen. Und bei uns ist das Geld nicht das Wichtigste, sondern an der zweiten Stelle. Und dann macht es Spaß, auch darüber zu reden, weil wir wollen auch mit jungen Leuten zusammen an Geld kommen. So, und jetzt geht es dann natürlich darum, für dieses Gelände, was sehr groß ist und in der Nähe von Berlin, müssen wir 10 Millionen Euro zahlen. Der Eigentümer ist ein Geschäftsmann in Berlin, der will von uns 10 Millionen Euro. Sehr berechtigterweise ist ein wunderbares Gelände mit einem großen Potenzial. Wir beschweren uns nicht über die Summe, sondern wir wollen jetzt schauen, wie kommen wir denn eigentlich an die Summe. Mhm. Und unser Ideal wäre, wenn ich das nur sagen kann, dass wir von einer Person nicht 10 Millionen bekommen, sondern 12 Millionen, um 10 Millionen zu haben für den Kauf und mit den 2 Millionen das Projekt sofort anzuschieben. Und wir wollen das am liebsten von einer Person, damit wir mit dieser einen Person auch verhandeln können über das, was dieser Person wichtig ist, was uns wichtig ist. Dann haben wir ganz kurze Wege. Und dann ist unser Ansatz der, wir wollen diese Summe von 12 Millionen haben für 12 Jahre und wollen dann das Geld zurückzahlen. Und was eben auch interessant ist, wir wollen an diese Summe von 12 Millionen kommen mit den jungen Leuten zusammen. Das heißt, wir trauen den jungen Leuten zu, dass sie mit uns zusammen an eine große Summe kommen, um das in einer bestimmten Zeit zurückzuzahlen. Und ich würde mich sehr freuen auf diese Arbeit mit jungen Leuten.
1: Also wir brauchen jemanden, der nach Möglichkeit sehr finanzstark ist, der 12 Millionen zur Verfügung stellt, die für 12 Jahre auf jeden Fall zur Verfügung stellt, weil er geht auch kein großes Risiko ein. Für den Fall, dass das mit der in den 12 Jahren nicht klappen sollte, mit der Rückzahlung der 12 Millionen Euro, dann hätte er Anspruch auf das komplette Gelände mit den Arbeiten, die bis dahin durchgeführt wurden von euch.
3: Ja, das wäre unser Ideal. Also wir müssen uns ja auch, wir können nicht einfach erwarten, dass uns jemand eine große Summe gibt und dann diese Person sagen, ja, sie trägt das Risiko. Das Risiko muss minimiert werden. Das heißt, wir wären bereit, einen Vertrag zu unterschreiben, wo drin steht, dass wir bereit sind, ihm, dieser Person, das Gelände zu überlassen, wenn wir es nicht schaffen, in 12 Jahren an diese Summe zu kommen. Und wir wären sogar bereit, Zinsen zu zahlen, wie auch immer die wären, damit wir ganz reelle wirtschaftliche Verhältnisse haben. Wir wollen das nicht geschenkt haben, weil im Leben ist das wenigste geschenkt. Also meine Erfahrung ist immer, wenn ich was leiste, wird mir was geschenkt. Wenn ich nichts leiste, also ich selber jetzt, wird mir gar nichts geschenkt.
1: Also ich konnte mir das Gelände mal anschauen, der ehemaligen Lungenheilstätte am Grabowsee. Das ist ein tolles Areal mit viel, sage ich mal, relativ verfallener Baumasse, die aber durchaus noch gerettet werden kann. Und das Projekt hier, junge Leute auszubilden in einer bisher noch nicht vorhandenen, ich sage mal, Akademie mit einem großen Praxisanteil, das ist eine richtig revolutionäre Idee, die ich ganz toll finde. Also sowas muss man eigentlich unterstützen. Wer sich da informieren möchte, Organisation Kids Globe e.V. hat ja auch eine Internetseite, da kann man sich mal schon mal anschauen, wie das Ganze gedacht ist und auch mit dir Kontakt aufnehmen.
3: So ist es. Bin jederzeit erreichbar und würde mich auch freuen, weil ich sehe das mit dieser Kaufsumme als die einzig wirklich große Hürde. Später an das Geld zu kommen, um die Gebäude herzurichten, ist nicht so schwierig, und zwar deswegen, weil wir ja ständig Ergebnisse haben werden. Das heißt, wir werden die Ergebnisse permanent publizieren, wir sind immer in Kontakt, und da kann man sagen, das Internet ist für so eine Sache eine wunderbare Erfindung, weil nämlich die jungen Leute sowieso mit dem Internet verwandt und verwachsen sind, und wenn jedes Ergebnis wird ins Internet gestellt und dann wird es weitere Leute anziehen, die auch zuerst mal kleinere Summen bringen, weil wir brauchen danach keine immer großen Summen, sondern wenn wir angenommen, wir hätten dann plötzlich 10.000 Euro zur Verfügung oder mal 100.000, dann können wir mit diesen kleineren Summen immer etwas umsetzen. Wir haben Ergebnisse, die Ergebnisse werden publiziert, und dann machen wir uns über die Summen danach tatsächlich keine Sorgen.
1: Wir sollten eins kurz sagen, Bernhard. Bernhard Hanke ist übrigens der Chef der Organisation Kids Globe e.V., der hier an der Lungenheilstätte Grabowsee quasi der Pächter dieses Areals ist. Es gab schon Leute, die wollten 20 Millionen geben, allerdings wollten die dann hier ein Projekt machen, auf den ihr quasi nur die zweite Geige gespielt hättet, und das kommt für dich nicht in Frage, weil du sagst, wir wollen diese Einrichtung jungen Leuten zur Verfügung stellen, wir wollen nicht, dass da irgendwie XY dran steht und das wird auf einmal hier ein Luxushotel, das würde es ja, das Areal würde das durchaus hergeben, aber deine Idee ist ja eine ganz andere.
3: Ja, es war eben interessant, letztes Jahr war jemand aus Frankreich da, der hätte 20 Millionen bezahlt für das Gelände. Der wollte hier Ökotourismus machen und unser Projekt wäre wie dran gehängt gewesen. Wir hätten aber nichts wirklich in der Hand gehabt. Und dann war das Gespräch letztlich nach 15 Minuten vorbei, weil klar war, wir haben uns das Gelände gesucht, auch wegen der Alleinlage, wegen dem See und weil wir denken, wir müssen etwas für die jungen Leute tun, was in deren Interesse ist. Und deswegen geht es darum, man kann mit mir jederzeit oder mit uns auch über den Inhalt reden. Das ist nicht ein fest zementiertes Projekt, sondern wir brauchen sehr, sehr viel Input von vielen Leuten. Aber wir brauchen kein fremdes Projekt hier. Also wenn jemand Interesse hat, darüber zu erfahren, was der Kern dessen ist, was wir machen wollen, der kann mich jederzeit anrufen, kann vorbeikommen. Und dann reden wir darüber und dann finden wir da auch eine gemeinsame Basis.
1: Okay, dann fasse ich das nochmal zusammen. Bernhard Hanke ist der Pächter der Lungenheilstätte Grabowsee, möchte ein bisher noch nicht dagewesenes Projekt in Brandenburg realisieren, sucht dazu einen Finanzier. Und wer mit ihm Kontakt aufnehmen möchte, der kann das machen. Sag nochmal die Internetseite bitte.
3: Die ist kidsglobe.org.
1: Kidsglobe.org. Bernhard, viel Erfolg für dein Projekt. Ich finde das ganz toll und ich hoffe, dass jetzt vielleicht einige Leute mit einem dicken Portemonnaie das gehört haben und sagen, okay, da kümmere ich mich mal drum, da klicke ich mal rein, kidsglobe.org, und dann gibt es Kontakt zu Bernhard Hanke. Schön, dass du da warst.
3: Wunderbar, viel Erfolg. Ich bedanke mich sehr.
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1: Manche Künstler erzählen ihre Geschichte nicht nur in ihren Songs, sondern sie leben sie auch. Gregor Hegele gehört genau zu diesen Künstlern. Vom Teenager mit ersten Videos auf YouTube über The Voice of Germany, einem Top-10-Album und der Nationalhymne beim NFL-Spiel in Frankfurt bis zu einem ganz eigenen Weg als unabhängiger Künstler. Dazwischen Erfolge, aber auch schwere Zeiten. Herzlich willkommen, schön, dass du da bist, lieber Gregor Hegele.
4: Ey, vielen Dank, dass ich da sein darf, Jens. Das klingt ja, bin ich total gespannt, welche Fragen du stellst, weil ich habe mich selber in dem Ausmaß noch gar nicht damit beschäftigt, auch das Ganze chronologisch mal aufzurollen. Deswegen, ich freue mich wirklich total.
1: Weißt du, Gregor, was mir aufgefallen ist? Nachdem du hier ins Funkhaus kamst, dachte ich, er sieht irgendwie anders aus. Sieht irgendwie aus so wie Eminem, Justin Timberlake, Bieber, Popstar.
4: Nehme ich alles.
1: Ja,
4: Ich glaube, ich würde es am meisten gerade, also die meisten sagen Eminem tatsächlich, aber ich würde am meisten, glaube ich, Justin Timberlake fühlen, weil ich bin jetzt, heute bin ich zwar hier ein bisschen chilliger angezogen, weil wir ein bisschen chillig miteinander reden.
1: Ja.
4: Normalerweise habe ich ja immer ein weißes Hemd und eine Krawatte an, was dann noch mehr in diese Justin Timberlake-Ecke sich schlawinert. Aber genau, ja, ein bisschen die, es gab ein kleines Umstyling, sage ich mal.
1: Und passt absolut.
4: Danke dir.
1: So, wir beginnen jetzt mal chronologisch. Dein Geburtstag ist der 31. Januar 2000.
4: Ganz genau,
1: ja, Wassermann. Du bist also im neuen Jahrtausend geboren.
4: Weißt das ist
1: du,
4: schon das verrückt ist, eigentlich.
1: Ist für mich immer komisch, weißt du, bei mir beginnt ja ein Geburtstag mit 1900 und jetzt sind Leute da, die haben vorne eine 2 zu stehen.
4: Komplett. Also. Und ehrlicherweise finde ich es auch ziemlich geil, dass es die glatte 2000 ist. Also für mich ist es halt natürlich total normal, weil ganz viele Freunde von mir sind auch 2000er Jahrgang, aber speziell jetzt, wo man so ein bisschen älter wird, bekommt man dann öfter erstmal mit, genau wie so Situationen jetzt gerade eben, dass es schon was Besonderes ist, eigentlich genau diese glatte 2000 zu haben.
1: Das ist krass, ne? Das
4: ist schon geil irgendwie.
1: Millennium Kid.
4: Aha.
1: Wahnsinn. Du bist natürlich, wie man hören kann, auch im schwäbischen Raum zur Welt gekommen.
4: So ist es.
1: Ja, weil ihr habt das Hägele ist ja eigentlich so eine Koseform, ne? Eigentlich heißt du Hagel.
4: Ey, ohne Scheiß. Ich bin wirklich mit allem drum und dran, glaube ich, der Vorzeigeschwabe. Genau. Ich bin in Stuttgart geboren, dann in so einem Kaff aufgewachsen, das heißt Großbottwar. Also will ich da wohnen, was wohnen da 10.000, 15.000 Leute vielleicht. Bin da mit meiner Family groß geworden, bis ich 10 war. Und dann ging es noch nach Frankfurt mal, dann wieder nach Stuttgart.
1: Deine Eltern haben sich getrennt, ne?
4: Genau. Als ich 10 war, haben meine Eltern sich getrennt. Und dann durften wir uns quasi selber entscheiden, meine Geschwister und ich habe einen großen Bruder, eine kleine Schwester, Anna und Daniel, durften wir selber entscheiden, zu wem wir wollen. Also entweder wollen wir mit Mama weiter jetzt eben wegziehen oder wollen bei Papa bleiben. Und meine Schwester und ich wollten unbedingt meiner Mutter bleiben und mein Bruder hat dann die Verantwortungsrolle übernommen, weil meinem Vater ging es gar nicht gut damals. Der ist dann auch, also der hat die Trennung gar nicht gut verkraftet damals, war dann auch 2 Jahre arbeitsunfähig, musste so einen Privatkredit aufnehmen, bla bla bla. Und dann ist mein Bruder, weil der eben noch am reifsten auch war einfach, ist dann bei meinem Vater geblieben, damit der nicht ganz alleine ist. So lief das damals ab.
1: Habt ihr euch in der Familie geholfen sozusagen?
4: Ja, geht so, weil ich war damals einfach mit mir selber extrem beschäftigt, weil das war auch genau die Zeit, wo ich die Magersucht hatte. Das heißt, ich war eigentlich gar nicht wirklich anwesend und ich habe, für mich ist auch diese ganze Zeit der Trennung von meinen Eltern wie so ein Blur im Kopf. Aber deswegen, das ist schon sehr, sehr gut, dass Daniel damals so für meinen Vater da war.
1: Und das mit der Anorexie mal auseinandernehmen, weil das wissen ja viele gar nicht. Du erzählst das so, also ist völlig normal, ja. Ich hatte damals so ein bisschen Magersucht. Du warst vorher ein bisschen dickes Kind.
4: Ganz genau.
1: Und innerfamiliär gab es also Gründe dafür, die dazu beigetragen haben, dass du abnehmen wolltest, ne?
4: Ja, genau. Also ich war immer schon so ein bisschen der Pummelige, sage ich mal.
1: Und ich auch früher übrigens.
4: Ja. Und also auch diese Klassiker halt im Schulsport, einer der Letzten, der gewählt wird irgendwie und diese ganzen Sachen. Aber mich hat's selber eigentlich gar nicht so mega belastet. Also ich wurde jetzt auch nicht gemobbt in der Schule deshalb oder so. Aber bei mir kam's dann witzigerweise echt auch viel über die Familie. Also meine Oma vor allem und mein Opa, die leben jetzt nicht mehr, ich liebe sie ganz, ganz arg. Die sind auch aus einer anderen Zeit einfach und es war wirklich so dieses Level. Ich war dann in deren Augen zu pummelig, zu kräftig und dann habe ich wirklich Belohnungen bekommen, auch in Form von Geld zum Beispiel und das war schon, also wenn man darüber jetzt spricht, wenn man das hört, das klingt so verrückt. Das ist
1: Irrsinn, oder?
4: Ja, und das war, aber es war wirklich so und dann quasi immer, wir haben uns immer einmal die Woche gesehen, immer sonntags und dann so, und hast wieder abgenommen, ja, wieder 2 Kilo, oh, perfekt, 20 Euro und einmal natürlich das Geld, was für ein Kind natürlich cool ist, aber was bei mir, ich glaube, ich am ärgsten war am Anfang gar nicht die Sucht nach dem Dünnerwerden, sondern die Sucht nach der Bestätigung, nach der Liebe, die man da bekommen hat als Kind. Weil normalerweise habe ich immer für mein Aussehen eher Ablehnung bekommen und dann auf einmal hat man eben so viel Bestätigung und Zuspruch bekommen für sein Aussehen. Und das ging dann halt immer weiter und weiter und weiter und dann irgendwann war es dann in diesem Teufelskreislauf drinne, wo ich dann nicht mehr rauskam als Kind irgendwie. Man ist ja auch nicht so, man ist ja null gereift in welcher Form auch immer und bin mir ziemlich sicher, dass das so mit der Hauptauslöser war. Vielleicht kam dann die Trennung von meinen Eltern noch dazu, was noch ein zusätzlicher Druck irgendwie auf dem Kopf war und auf allem. Und dann war irgendwann der Punkt angekommen, wo ich dann, also meine Mutter hat mir das immer so erzählt, dass ich dann so gesagt habe, ey, ich will wieder leben. Also das klingt jetzt echt pathetisch und groß, aber so war es letztendlich wirklich. Also ich bin dann irgendwann nicht mehr in die Schule gegangen. Ich habe in meiner Freizeit nichts mehr gemacht. Ich habe keine Freunde mehr getroffen. Ich hatte wirklich eigentlich kein soziales, privates Leben mehr, wenn man so will. Und dann habe ich irgendwann gemeint, so, ey, ich will wieder leben. Und ich wusste aber, dass ich vor allem auch körperlich und auch psychisch zu schwach war, um dagegen so anzukämpfen. Und dann habe ich irgendwann so für mich die Entscheidung getroffen, okay, ich kann mir selber gerade nicht vertrauen, deswegen vertraue ich jetzt einfach zu 120% mal meiner Mama und mache einfach genau das, was sie sagt, auch wenn es sich für mich scheiße anfühlt, aber einfach mal genau das machen, was sie sagt, und so bin ich dann da rausgekommen aus dem ganzen Schlamassel.
1: Ich glaube, es war nicht nur eine Anorexie, es war auch eine fette Depression.
4: Die kann man als Kind auch noch so...
1: Das kann, so habe ich noch gar nicht drüber nachgedacht, Jens. Also ich glaube, sowas in der Richtung würde es gewesen sein.
4: Wahrscheinlich,
1: weißt du? Aber mit dem Umzug bist du aus der Nummer rausgekommen, ne? Neue Schule irgendwie?
4: Das war für mich wirklich ein Segen.
1: Ja.
4: Also das war wirklich für mich ein Segen. Das war also diese Magersucht ging mainly von 10 bis 11, so circa ein Jahr. Mhm. Und dann kam ich auch schon so langsam raus, aber das ist ja auch kein Ding von heute auf morgen, batz, jetzt geht's mir besser.
1: Ja.
4: Das ist ja eher so mit der Entscheidung, bei mir zumindest war es so mit der Entscheidung, okay, ich will jetzt wieder leben, ging ja der richtige Kampf dann erst los. Aber ich war dann schon auf einem absolut viel, viel besseren Weg. Und dann bin ich meiner Mutter damals umgezogen und meiner Schwester zusammen nach Frankfurt. Und dann war es halt wirklich neues Umfeld, neue Schule.
1: Neue Kumpels.
4: Und da war das auch wirklich, ich habe das nie thematisiert. Die alle wussten gar nicht, bis ich den Song rausgebracht habe, dass ich das überhaupt mal hatte. Und es tat mir so gut, weil dann, wenn ich meine alten Freunde gesehen habe, dann in Stuttgart oder halt in der Umgebung, dann war es immer so, geht's dir wieder gut und ist dies und das und das. Reißt ja eher alte Wunden auf als alles andere. Deswegen, das tat mir richtig gut, den Umzug dann zu machen.
1: War Musik für dich auch als Kind Therapie? Du hast ja angefangen, damals deine ersten Songs auf YouTube rauszubringen. Mhm, ne?
4: Auf jeden Fall.
1: Da gab es schon YouTube.
4: Ja.
1: Zu meiner Zeit gab es
4: gar aber ich musste,
1: nichts.
4: Aber
1: Grammophon.
4: Das ist geil. Aber ich musste damals mein Alter faken. Also es war auch auf Facebook und auf YouTube musste man mindestens, ich weiß nicht genau, 13 sein oder so. Mhm. Deswegen habe ich dann mein Alter gefaked, um Sachen hochzuladen. Aber für mich war Musik auf jeden Fall wie Therapie. Also das ist echt krass, auch wenn man so drüber spricht, wie viel dann auch auf diese, also wie krass mich diese Zeit mit der Magersucht auch geprägt hat, weil ich weiß noch, ich hatte dann einen Gesangslehrer, auch in Großbottwar, eben in diesem Kaff, und das war wirklich immer diese eine Stunde Gesangsunterricht, war für mich wirklich so irre schön, weil dann die ganzen Gedanken einfach mal kurz Pause gemacht haben.
1: Ja.
4: Und das hat mir auch, ich glaube, das erste Mal so richtig gezeigt, wie wertvoll das für mich ist. Deswegen, ist einfach das Geilste, was es gibt.
1: Hammer. Weißt du, ich gucke mir immer deinen Instagram-Kanal an.
4: Ja.
1: Weißt du, ich bin ja eifriger Follower. Ne?
4: Aha, ja, hoffe ich doch.
1: Ja, ich bin Fan. Ich muss es
4: ja, und ich auch. Kann ich nur zurückgeben.
1: Ja. Und gucke ich immer so ein bisschen, was so, und dann dieses 2012 versus 2026, wo du selbst über dich rübergesungen hast, und das fand ich ja geil. Und was du aber mit 12 schon für eine Stimme hattest, meine Güte, ey.
4: Das geil, ist lieb, oder? Jens, dankeschön. Ja, das war mein allererstes YouTube-Video, glaube ich, damals dann, oder eins der ersten auf jeden Fall.
1: Jar of Hearts.
4: Ja, genau.
1: Ja, ja.
4: Ganz genau. Und das war, ich weiß auch noch ganz genau, wie ich das damals aufgenommen hatte mit meiner damaligen Gesangslehrerin dann, und dann habe ich es hochgeladen und keiner von meinen Freunden wusste, dass ich Musik mache. Mhm. Und dann war das wirklich, dann haben erstmal alle gedacht, das wäre gefaked und bla bla bla. Und ich weiß noch, ich war dann so vor dem Laptop und haben sie gesagt, 10 Views, 20 Views, 100 Views, 500 Views. Und dann war das am Ende für mich eine komplett verrückte Zahl. Waren das 5000 oder so? Ja, ja. Dann auch für mich so, wah.
1: Warst du der große Star in der Schule?
4: Der große Star in der Schule. Na, ganz arg war es nicht, aber dann wollten auf jeden Fall immer alle, dass ich bei jedem Geburtstag singen. Und dann war ich halt 2017 das erste Mal bei The Voice of Germany. Ich hätte mich das gar nicht getraut und eigentlich war das auch gar nicht mein
1: Dein
4: Plan.
1: Dein Bruder hat dich angemeldet, der
4: ganz
1: Sack.
4: Genau. Mittlerweile bin ich dem Sack sehr dankbar.
1: Hat er gut gemacht.
4: Ja, hast wirklich. Du gut gemacht.
1: Da ist, guck mal, er ist ja 3 Jahre älter, da muss er auch mal ein bisschen was für den kleinen Bruder tun. Ne?
4: So ist es nämlich.
1: Weil der wusste nämlich zu dem Zeitpunkt schon, dass du so gut singen kannst. Ne?
4: Wahrscheinlich. Also das Ding ist, ich habe es halt selber gar nicht wirklich ernst genommen. Also weißt du, wenn deine Familie dir sagt, wenn deine Mama dir sagt, ja, du singst ganz toll, so.
1: Na, das erwartet man von der Mutter. Ne?
4: So, genau. Ja. Also wäre wirklich mies, wenn sie es nicht sagen würde. Und vor allem, wenn man jedes Jahr Gesangsunterricht zahlt.
1: Kind, du singst immer noch scheiße. Es hat schon 2000 Euro gekostet, aber du singst immer noch schlecht.
4: Warte. Nee, wirklich. Und deswegen hat er mich damals da angemeldet, aber auch auf den allerletzten Drücker. Und es war wirklich, alle Leute sagen das immer so, aber ich meine es wirklich ernst. Bei jedem einzelnen Vorsingen dachte ich mir so, okay, das war's jetzt. Weil ich hatte wirklich keine Selbstwahrnehmung, ob das jetzt gut oder schlecht ist, was ich da mache. Und dann kam da halt immer mehr Bestätigung von allen möglichen Leuten. Und so, ey, das ist wirklich geil und du hast irgendwas Besonderes in der Stimme oder wie auch immer. Und dann auf einmal war ich dann in Blind Auditions und ich dachte jedes Mal, okay, das ist voll das Geschenk, dass ich hier sein darf. Aber das war's jetzt dann auch. Und dann durfte ich da wirklich Step für Step gehen.
1: Mhm, Step by Step.
4: Absolut, ja.
1: Und dann war Yvonne Schnatterfeld deine Jurorin. schon auch dein Coach gleichzeitig, ja, ne?
5: Tollste Frau ever.
1: Absolut, oder?
5: Ja, ja, die ist der Wahnsinn. Katerfels
1: ist der Wahnsinn. Hm? Ja. So, und dann ist aber ein bisschen Zeit vergangen, bis deine erste Single rauskam. Das war 2019, glaube ich, mit Let Me Go.
4: Ja, ne? Sehr viel Zeit.
1: Was hast du in der Zeit gemacht? Gejobbt?
4: Ja, ich habe ganz viele verschiedene Jobs gemacht. Also ich war auf dem Bau oder habe dann auch, das war einer der beschissensten Jobs, die ich hatte, ich habe dann in so einem Supermarkt, war ich Einpacker. Das war so ein Edelsupermarkt, wo du quasi nicht mal selber einpacken musst, die Tüten, sondern jemand macht das für dich. Das war ich in dem Fall. Es war so langweilig. Dann haben die dir teilweise 20 Cent Trinkgeld gegeben und so gemeint, ja, gib nicht alles auf einmal aus. Und so, ah.
1: Das ist übel.
4: Wirklich.
1: Aber sowas erdet einen.
4: Ey, total. Und das absolut. Und ich bin auch wahnsinnig dankbar, dass ich die ganzen Jobs machen durfte, um eben noch mehr wertschätzen zu können, was ich jetzt gerade eben habe. Und dass ich das hier überhaupt meinen Job nennen darf, mit dir jetzt hier eine gute Zeit zu haben, auf Bühnen rumzuhüpfen. Ja. Also, dass man das einen Job nennen darf, ist eh komplett verrückt. Deswegen, da bin ich auch absolut dankbar für. Aber es war damals für meine Musik-Action auf jeden Fall schwierig, weil ich wusste halt wirklich null, wo ich anknüpfen sollte. Mhm. Und alle haben gesagt, ja, mach einfach weiter, aber ich hatte keinen einzigen Gig. Ich hatte keine Kontakte zu Produzenten, zu Songwritern, zu Labelmenschen, whatsoever, also wirklich gar nichts. Und ich weiß dann noch, als ich so ein halbes Jahr nach dem Abi saß ich mit meinen Großeltern und meinem Vater beim Thailänder oder so, und wir haben was gegessen. Und dann aber witzigerweise, als hätte jemand das gehört da oben, kam auf einmal eine E-Mail von der Digami GmbH. Und die haben mich quasi angeschrieben, ob ich Lust hätte, beim deutschen ESC Vorentscheid mitzumachen, also vom Eurovisions. Mhm. Und dann durfte ich da dann mitmachen. Das war dann so mein zweiter Neustart, wenn man so will, mit der Mucke.
1: Aber ich weiß, du warst nicht sehr zufrieden.
4: Nein!
1: Weil
4: das Ding. Mein Auftritt war so scheiße!
1: Naja, so hätte ich es jetzt nicht gesagt, aber doch. Er war auch nicht besonders.
4: Nein, ja, der war du, aber gar nichts.
1: Scheitern gehört zum Handwerk.
4: Das ist auf jeden Fall. So, ja. Und das war auch genau richtig. Ich bin auch wirklich genauso dankbar, wie ich bin, dass ich nicht The Voice gewonnen habe, weil unter uns, der Vertrag, den du bekommst, wenn du The Voice gewinnst,
1: der ist unterirdisch, ne?
4: Boah. Ja. Und beim ESC ist ja auch so, wenn du ein ESC jetzt nicht komplett rasierst und geil machst.
1: Nein, ja, der war du, aber gar nichts. Scheitern gehört zum Handwerk.
4: Ey, auf jeden Fall. So, ja. Und das war auch genau richtig. Ich bin auch wirklich genauso dankbar, wie ich bin, dass ich nicht The Voice gewonnen habe, weil wenn unter uns, der Vertrag, den du bekommst, wenn du The Voice gewinnst,
1: der ist unterirdisch, ne?
4: Boah. Ja.

0: Und es war auch genau richtig, dass ich mitgemacht habe, weil darüber habe ich dann meinen Manager kennengelernt, den lieben Sascha.
1: Ja.
0: Und ja, deswegen...
1: Das der ist bis zum heutigen Tage dein Manager.
0: Auf jeden Fall, ja. Mein Manager, einer meiner absolut besten Freunde und ja, wir sind zusammen ein Tech-Team auf jeden Fall. Das war echt, bin ich unfassbar dankbar, ja. dass wir uns da gefunden haben. Weil ich, also die ganzen Manager-Stories, die ich sonst so in der Branche mitbekomme, sind oftmals alles andere als schön. Deswegen ist es wirklich... Wirklich ein Jackpot.
1: Absolut. Und natürlich ist die Gregor Hegele-Story damit noch nicht auserzählt. Mittlerweile gibt es mehrere Alben, viele Konzerte und jede Menge toller Geschichten. Den kompletten Podcast mit Gregor Hegele gibt es überall da, wo es Podcasts gibt, unter BB Radio Mitternachtstalk und natürlich auch in unserer kostenlosen BB Radio App. Tja, und bei dir, lieber Gregor, bedanke ich mich auf das Allerherzigste für einen kurzen Einblick in dein Künstlerleben. Schön, dass du heute da warst. Es war super.
0: Kann ich nur zurückgeben. Nee. Vielen, vielen Dank für die Einladung und wirklich so toll, wie du die Fragen dir gestellt hast. War für mich auch total schön, mal so ein bisschen chronologisch durch mein Leben irgendwie zu gehen. Voll toll.
1: Komm gut nach Hause.
0: Jo, dankeschön.
1: Ciao.
0: Ciao, ciao.
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3: Hallo, ich bin Tim Sander und ihr hört den BB Radio Mitternachtstalk mit Jens Hermann und mit mir. Ja, zurücklehnen, genießen. Viel Spaß.
1: Herzlich willkommen.
3: Hey, hallo, Tachchen.
1: Tim Sander ist ja ein Mann, der kann einfach alles. Er ist Schauspieler.
3: Ja.
1: Er ist Synchronsprecher. Er ist Musiker.
3: Mhm.
1: Er ist Rapper.
3: Wow.
1: Und er ist in einer ganz berühmten Familie aufgewachsen.
3: Wow. Ja, naja, ganz berühmt.
1: Also Schauspielereltern ist schon mal eine Ansage, ne?
3: So ist es, ja.
1: Und deine Schwester?
3: Oh, die macht auch ganz viel Synchron. Die wollte irgendwie nie spielen. Sie hat sich, glaube ich, an der Schauspielschule vorgestellt. Aber als die meinten, damals im Osten war noch, kommen Sie bitte das nächste Mal mit einem Rock wieder. Und die hat eine Hose an, meinte so, das könnt ihr vergessen. Und das war's. So. Und dann hat sie eigentlich von da an bis heute macht die sehr viel Synchron auch, ja. Abgefahrene Stimme.
1: Eine musische Familie.
3: Ja, Mann.
1: Wie war das denn? Du bist in einer Familie aufgewachsen, wo die Eltern Schauspieler sind. Wie
3: ja.
1: muss man sich das als Kind vorstellen? Bist du von vornherein immer unter Druck zu sagen, ich muss jetzt auch in die Fußstapfen meiner Eltern?
3: Nee, gar nicht. Das kam ganz automatisch. Die haben einen immer mitgenommen ins Theater. Also das war so meine Spielwiese. Ich war, glaube ich, genauso oft mit im Theater, wie ich im Kindergarten war. Hm. Es gab so Tage, da hatte ich keine Lust auf Kindergarten. Oder am Wochenende war ja ein Kindertheater, da hatten so auch oft am Wochenende so Vorstellungen. Und dann bin ich immer mit. Und hinten im Hintergrund, hinter den Kulissen rumgesprungen. Ich durfte mit in die Maske, das war ja super spannend. Ich durfte mit ins Kostüm, ich habe in der Garderobe abgehangen von meinem Vater. Ich durfte auf die Hinterbühne, da habe ich alles gesehen. Also ich durfte alle Gewerke des Theaters so kennenlernen und das war halt ein riesen Spielplatz. Und da habe ich gedacht, ey, was für ein mega Beruf ist das eigentlich? Du hast flexible Arbeitszeiten und es ist halt immer was anderes. Ne? Du darfst spielen. Die Kollegen haben irgendwie alle Spaß, so kam es mir jedenfalls damals vor als Kind. Und mal bist du ein Räuber, mal bist du ein Esel, dann bist du wieder ein Ritter. Das war dann einfach klar, das mache ich auch.
1: Das heißt, dieser Berufswunsch war von Anfang an bei dir da?
3: Von Anfang an, ja. Also zwischendurch wollte ich auch mal Pilot werden und so, keine Ahnung, wo das herkam. Aber dafür war ich einfach zu klein und zu schlecht in Mathe. Und dann dachte ich, ja, bleibe ich bei dem ersten Wunsch.
1: Hast du schon mal einen Piloten gespielt?
3: Nein.
1: Noch nicht?
3: Nein.
1: Wunschrolle oder was?
3: Nee, das ist mir dann doch zu dröge.
1: Meine Großeltern übrigens waren auch Schauspieler.
3: Ach echt?
1: Ja, am Altmarkttheater in Stendal.
3: Ach was,
1: ja, siehst du? Ja. Also die waren Theaterschauspieler.
3: Ja, geil.
1: Ich fand es immer ein bisschen befremdlich, wenn die dann im Wohnzimmer standen und für irgendwelche klassischen Rollen gelernt haben und so. Haben.
3: Ja, das ist schon... Ja.
1: Und ich hatte so eine Probleme zum Beispiel auch Gedichte vorzutragen.
3: Okay.
1: Gedichte auswendig zu lernen und vorzutragen. Und meine Großeltern waren da so begabt drin. Das war für mich irgendwie blöd, weil die haben mir was vorausgehabt.
3: Naja, okay. Aber da konnten sie dir vielleicht auch gut helfen, oder? Hast keinen Bock gehabt?
1: Nee, ich hatte darauf gar keinen Bock. Ich weiß nicht, warum das so ist. Du bist in der Familie aufgewachsen und gesagt, ich will das machen, was meine Eltern machen. Aber bei mir war, ich hatte nicht den Wunsch, das zu machen, was meine Großeltern machen.
3: Okay, ja krass. Nee, also das fand ich halt auch immer toll, wenn Papa Text geübt hat. Ich durfte halt immer mitmachen, ne? Und da hat er mir schon ganz viel beigebracht, ne? Also der hat mir auch damals schon Sprachübungen und das ganze Zeug irgendwie ein bisschen näher gebracht, was einem später viel erleichtert hat, als man dann irgendwie angefangen hat mit Synchron, keine Ahnung, mit 5 erstes Probesprechen gehabt für einen russischen Puppentrickfilm und dann mit 8, 9 wurde es immer regelmäßiger und da hatte man schon einfach irgendwie eine ganz gute Basis, weil viele Sachen hatte man einfach irgendwie schon drauf. ohne es zu wissen.
1: Ja. Ich wollte in dem Alter immer Radio.
3: Ja, geil.
1: War für mich immer wichtiger. Also ich habe immer die großen Leute im Fernsehen geschaut, so Thomas Gottschalk und wie sie alle heißen. Ja. Damals gab es ja noch Peter Frankenfeld. Und
3: die großen Showmaster.
1: Die großen Showmaster. Ja, die habe ich immer geguckt und die wollte ich nachahmen.
3: Das kann ich

0: Das, ja, das kenne ich, aber das verstehe ich gut. Das hatte ich auch.
1: Ja?
0: Also Thomas Gottschalk, man kann es eine Zeit lang auch so sagen, es war nicht unbedingt der Wunsch, Schauspieler zu werden, sondern überhaupt so allgemein Alleinunterhalter. Mhm. So habe ich es immer betitelt. Ja, also das, was zum Beispiel Bürger Lars Dietrich heute macht.
1: Ja, der war übrigens auch schon hier im BB-Radio.
0: Ja, das kann, ja klar, logisch. Ey.
1: Gern gesehener Gast bei uns, weil der muss ja quasi nur einmal lang hinfallen.
0: Ja, stimmt.
1: Das wird der Kaffee serviert um die Zeit.
0: Geil.
1: Ist, wie wir für unsere Gäste sorgen hier, oder? Ja,
0: das ist der Wahnsinn.
1: Das ist der Wahnsinn.
0: Ja, vielen, vielen Dank.
1: Ach, jetzt trinkt er schön Kaffee. Um die Zeit ist das, ich glaube, jetzt werden viele Leute sagen vor dem Radio, um die Zeit ein Kaffee, das ist übrigens eine gute Idee von Tim Sander.
0: Absolut.
1: Mach ich auch mal.
0: Koffein macht auch müde. Aber erst putsch es auf und dann fällt's ab.
1: Ja, du musst also immer wieder ordentlich nachladen.
0: Richtig. Ja, der Arzt sagt ja 3 Liter Kaffee am Tag oder
1: nee, so, Wasser. Ich glaube, sowas in der Art war es.
0: Ja, na, irgendwas war es.
1: Also für Radiomoderatoren ist es auf jeden Fall die richtige Dosis.
0: Ja, ne? Glaube ich auch.
1: Wir kommen sonst gar nicht über den Tag. So, du hast viele Rollen gespielt, GZSZ, damit ging es damals los, viele andere Serien, Telenovelas, Verliebt in Berlin, viele Filme.
0: Genau.
1: Was hast du denn in der Zeit als Schauspieler Schönes erlebt und welche berühmten Menschen hast du getroffen, von denen jetzt alle neidisch vor dem Radio sagen, oh, die hätte ich auch gerne mal getroffen.
0: Man erlebt wahnsinnig viel. Man kann immer gar nicht alles so aufzählen. Man kann einfach nur sagen, man ist an wahnsinnig vielen verschiedenen Orten. Man darf immer tolle verschiedene Sachen machen und man trifft halt immer wahnsinnig interessante Leute, die man sonst immer selber nur vom Film oder vom Fernsehen kennt. Also ich muss sagen, wo wir gerade schon bei Thomas Gottschalk waren, der hat ja damals bei Wetten, dass die Wette verloren. Also die haben ja selber immer einen Einsatz gemacht. Und ihm wurde aufgetragen, wenn er verliert, muss er bei Gute Zeiten eine kurze Tagesrolle machen.
1: Ja, ja. Daran kann ich mich sogar erinnern.
0: So ist es. Und die Szene hat er mit mir und ich weiß gar nicht, damals mit Henrik Borgmann oder Olli P. Jedenfalls durfte ich da irgendwie eine kurze Szene mit Thomas Gottschalk spielen. Und das fand ich, ehrlich gesagt, ein kleines Highlight, weil das war so ein Typ, das war halt so ein Urgestein, ne? Also da kommt irgendwie so ein großer deutscher Showmaster, den man schon x-mal gesehen hat. Und dann steht dieser 1,90 oder noch größere Typ vor dir, ja, dieser Lockengigant. Und war einfach so ein herzlicher, humorvoller Mensch, dass es irgendwie echt ein Vergnügen war, mit dem irgendwie so einen Tag zu verbringen.
1: Der war noch nicht hier im Mitternachtstalk. Also ja. Irgendwann muss ich das noch schaffen.
0: Ja, vielleicht schafft er es mal. Also das ist, glaube ich, immer
1: aber
0: eine große Bereicherung.
1: Ja, vielleicht werde ich auch hier zur Salzsäule erstarren voller Ehrfurcht, weil das ist wirklich eines meiner großen Vorbilder, muss ich so sagen.
0: Aber ich glaube, das nimmt er die ganz schnell, weil ach, das ist so auch so ein ganz lockerer Typ und da pass mal auf. Und dann, ich war auch einmal bei Kinderwetten, das damals, und wir einen da einfach in die Sendung holten, na komm mal, jetzt pass auf, wir haben kurz ein Vorgespräch. Und dann, also der Berliner hat natürlich nicht, aber hat so eine ganz lockere Art. Und dann kommst du da rein und die machen alle Klatsch, Klatsch. Und dann kommst du zu mir auf die Couch und dann, ach, wir werden das hier schon schaukeln, das Pferd.
1: Wie ist er als Schauspieler?
0: Ach, super. Also,
1: begabt, ich muss sagen, oder nicht?
0: Ach, der macht das natürlich. Der kann ganz schnell aufnehmen und umsetzen und der braucht nichts, keinen Text. Was sagt er? Und, ja, gut, okay. Und es ging eigentlich wahnsinnig schnell. Und ich meine, ja, er hat ja auch schon davor viele Filmperlen gehabt, ne, mit Mike Krüger, die Supernasen und so. Auch auf jeden Fall Highlights meiner Kindheit und Jugend.
1: Guck an, also auch bei dir leuchten die Augen, wenn du über Thomas Gottschalk redest.
0: Auf jeden Fall, Mann.
1: Find ich super. Ja.
0: Ja.
1: Dann hast du mit Schweighöfer, mit dem hast du ja zusammengearbeitet. Das ist für dich wahrscheinlich nichts Besonderes, wenn der auftaucht, für alle anderen schon. Ja, weil es ja ein großer, auch bekannter
0: Name. Ja, ne? Der hat sich ganz schön gemacht mit seiner eigenen Firma und den eigenen Filmen. Das ist schon krass, was für eine Liga der gerutscht ist. Ja.
1: Gab es irgendwelche Hollywood-Größen, von denen du sagst, Mensch, von denen hätte ich nicht erwartet, dass sie so cool sind?
0: Ja, ich meine, da habe ich leider noch nicht so viele getroffen, aber so durch Geschichten, Leute, die man tatsächlich immer selber verehrt hat. Ich bin ein riesen Jack Nicholson-Fan, weil der einfach, ja, der ist einfach unvergleichlich. Also, weiß ich nicht, damals, als er jung war, Easy Rider oder The Shining, der kann alles, der kann Komödie, der kann auch der absolut wahnsinnige Typ sein. Und ich glaube, der soll privat halt auch ein super netter, humorvoller, ganz geduldiger Typ sein. Und das hat mich beruhigt, weil von vielen, die man toll findet, hört man dann diesen privat halt unausstehliche Kotzbrocken. Manchmal sind es auch einfach nur bestimmte Momente, die Leute mitgekriegt haben. Jeder hat mal einen schlechten Tag oder so. Und dann entstehen so Geschichten, der ist halt ein Arschloch. Dabei ist er vielleicht kein Arschloch. Aber über den hört man halt nur Nettes.
1: Aber Jack Nicholson spielt auch im Alter noch ganz hervorragend.
0: Absolut.
1: Und das ist natürlich eine Sache, die dir dann auch bevorsteht.
0: Ja, das hoffe ich.
1: Weil du bist 1978 geboren aus Berlin. Das heißt, du hast noch eine riesige Karriere vor dir bis 2078 mindestens. Ja.
0: Ja, das hoffe ich.
1: Sind ja einige Schauspieler auch über 100 geworden. Also das ist erklärtes Ziel. Aber du bist ja nicht nur begnadeter Schauspieler.
0: Mensch, das ist aber nett.
1: Du bist auch Musiker.
0: Ja, ne, genau.
1: Du hast ja früher in einer Band, in einer Indie-Pop-Band gespielt. Team Amateur, ne?
0: Ja, die haben wir immer noch sogar. Damit kamen wir zum ersten Mal raus. Das ist ein sehr guter, also eigentlich mein bester Freund im Leben. Mit dem habe ich das zusammen gemacht. Der hat mir tatsächlich auch damals die Musikproduktion näher gebracht. Ich wollte das immer machen, wusste aber nicht wie und hatte damals auch noch keine Kohle für, damals brauchtest du ja echt noch einen Sampler und irgendwie einen ziemlich leistungsfähigen Rechner. Heute brauchst du nur einen Rechner. Damals brauchtest du noch ziemlich viel Outboard-Zeug. Und das habe ich mir dann alles zusammengespart, als ich bei Gute Zeiten angefangen habe. Dann habe ich gedacht, geil, jetzt verdienst du gut Geld und da holst du dir mal dein erstes Studio. Und der ist so mein Mentor gewesen, hat mir alles nahegebracht und mit dem mache ich heute immer noch Musik. Ich glaube, mit jemandem zusammen Musik zu machen, das ist so wie wirklich eine Beziehung zu führen. Du musst wirklich jemanden finden, mit dem du so eine Wellenlänge hast und wo auch die Produktionsabläufe gleich sind, sonst bist du fix und fertig. Und mit dem läuft es immer noch und ja, wir haben dann ganz viel Musik gemacht und haben dann irgendwann gedacht, jetzt schimmeln hier die Songs auf der Festplatte rum, lass doch mal jetzt irgendwie was veröffentlichen. Und dann haben wir was gemacht und das kam bei einem kleinen Indie-Label raus, gibt's auch auf Spotify, keine Ahnung, Team Amateur, das Album Feuer und Freizeit heißt es.
1: Schieß mir ins Knie 2014.
0: Schieß mir ins Knie, das war die Single, genau. Ja. Ja, und genau. Und wirklich die erste Band war damals so eine Punk-Rock-Band. Da war ich ganz klein, 15 oder so. Da hatten wir im Jugendclub einen Proberaum, haben gedacht, los, komm, wir können alle nichts, aber was braucht eine Punk-Rock-Band? Braucht drei Akkorde und das war's. Und die haben wir uns raufgeschafft und haben dann noch echt gut Konzerte gespielt, ja.
1: Was sind echt gut Konzerte? Schon vor Publikum?
0: Ja, wir sind durch Jugendclubs getingelt, auch Berliner Umland, ne. Wir hatten so befreundete Skater überall. Die hatten ja alle ihre Skateanlagen in irgendwelchen Clubs und haben gesagt, ja, kommt doch mal vorbei, spielt mal, wir haben da irgendwie so ein Fest. Und dann sind wir so ein bisschen durch Brandenburg getingelt und Berlin und haben so Konzerte gespielt. Das war echt eine schöne Zeit.
1: Und Tee der Bär, das hat sich daraus entwickelt. Tee der Bär, das ist ja, ich finde ja dieses Rap-Format, nenne ich das mal, ich finde es ja großartig, weil du nimmst ja einen Hip-Hop-Beat und dann nimmst du dir irgendwelche Texte, die dich beschäftigen und es ist geil irgendwie.
0: Ja, es ist, na, Hip-Hop beschäftigt mich eigentlich, seit ich denken kann. Irgendwann kam Beat Street in die Kinos. Ja. So, das ist so der Film Mega eigentlich. Film. Das ist eigentlich die Initialzündung für alle Älteren. Ja. So ist es. Roxy! Ja. Nee, und das Ding kam damals im Kino, da durfte ich aber noch nicht rein, aber irgendwie habe ich von Leuten gehört, das ist der absolute Wahnsinn, was da läuft, weil ich war zu jung, ich durfte nicht rein. Und irgendwann lief der aber im Fernsehen und ich bin absolut ausgeflippt, weil ich da, was ist das? Was ist das für eine Musik? Was macht der da mit diesen Dosen? Da kommt Farbe raus, der besprüht da irgendwie eine U-Bahn, bunte Bilder, geile Trainingsanzüge. Okay, das ist mein Ding. Und seitdem war ich auf Hip-Hop. Dann habe ich irgendwann, als ich dieses ganze Musikequipment hatte, vorher habe ich es aufgelegt, ne? Damals auch viele Platten gehabt, zwei Plattenspieler, mal alles beigebracht, scratchen, mixen. Und dann irgendwann, als ich dann mein Musikzeug hatte, habe ich angefangen, Beats zu schrauben. Und das mache ich bis heute. Da hatte ich mich dann Tee der Bär genannt. Ich hatte irgendeinen Ordner, da waren sau viele Beats drin und ich hatte keinen Namen. Und dann habe ich diesen Ordner einfach, keine Ahnung, ich bin Tim, Raubtier, Bär. Ja, hier kommt Tee der Bär, zack, rein. Und das war dann der Name. Der ist dann bis heute auch geblieben. Weil viele Leute denken immer, das ist Kindermusik.
1: Ja, es klingt so ein bisschen wie ein Kinderprogramm, ist es aber nicht.
0: Ja, nee.
1: Wer sich das mal anhört, Bärengruß ist zwar, könnte durchaus auch ein Kinderlied sein, ne?
0: Ja, absolut.
1: Aber ansonsten, du musst brennen, Bienenwolf und 2019er Werk.
0: Ja.
1: Wie kommt dieser Name zustande?
0: Na, das ist eigentlich eine kleine Kritik mit dem Augenzwinkern auf diese Superlativen unserer Gesellschaft, ne? Oder gerade in der Werbung. Dieses Video spielt ja auch auf die ganze Werbelandschaft an. Ne? Alles ist noch besser als vor zwei Wochen. Ne? Man hat immer das Gefühl, vor drei Wochen haben sich die Menschen noch mit einem Ziegelstein rasiert oder mit einer stumpfen Metallplatte. Und jetzt gibt's das Ultimum, das Besteste, die Rasierklinge. Und die jetzt gibt's den Rasierer mit 18 Klingen und man braucht eigentlich überhaupt, man muss den nur angucken und ist schon rasiert. Und das nervt halt so ein bisschen. Und irgendwie nimmt man das auch nicht mehr so für voll, weil langsam reicht's. Man hat irgendwie dahinter geblickt, wie diese ganze Industrie funktioniert. Und es geht natürlich nicht nur um Werbung, es geht einfach um diese Gesellschaft. Das alles muss immer besser, neuer, toller sein als gestern. Und ironischerweise ist auch der Song dann für eine Werbung genommen worden. Aber das passt ja. Es passt ja auch mit dem, was die verkaufen wollen. Ja. Und deswegen, bitte.
1: Nanu, wie kommt denn sowas?
0: Ja, wie ist denn das passiert?
1: So, erstmal einen Schluck aus der Kaffeetasse, ein Beherzter. Tja, und dann kann ich nur sagen, für deine vielen, vielen Dinge, die du tust, ich merke, wenn ich dir so zuhöre und dich dabei so anschaue, ich versinke hier und denke, Mann, erzähl doch einfach weiter.
0: Oh, krass.
1: Das ist schön. Auch an deiner Synchronstimme.
0: Na, besser als andersrum.
1: An die ich auch gewöhnt bin und denke, Mensch, ja, der ist einfach, du kommst manchmal irgendwo hin, warst du noch nie und alle Leute sagen, Mensch Tim,
0: ja,
1: du bist uns so vertraut und so bekannt, weil wir kennen dich aus dem Fernsehen,
0: ist
1: wir
0: schön.
1: Kennen deine Stimme und ja. so. Und das Gefühl hatte ich auch gerade. Ich denke, Mensch, eigentlich könnte er mal wieder vorbeikommen und erzählen über alles, was er so macht.
0: Ja, voll gerne.
1: Tim Sander war heute bei uns im BB-Radio-Mitternachtstalk. Ich freue mich, dass du wieder mal